0: Nach dem massiven Angriff auf die ukrainische Hauptstadt Kiew am Wochenende droht Russland mit neuen schweren Angriffen. Das Außenministerium in Moskau rief ausländische Diplomaten dazu auf, Kiew schnellstmöglich zu verlassen.
1: Schon am Wochenende hat Russland mit dem Einsatz einer Mittelstreckenrakete vom Typ Areschnik den Konflikt in der Ukraine verschärft. In Kiew wurden dabei schwere Verwüstungen angerichtet. Laut Moskau ist dies aber erst der Anfang. Weitere Angriffe sollen folgen, angeblich als Vergeltung auf einen ukrainischen Angriff gegen ein Wohnheim im von Russland kontrollierten Donbass-Gebiet. Der Kreml warf der Ukraine in dem Zusammenhang den Beschuss von Zivilisten vor. Dass das russische Militär selbst regelmäßig ukrainische Zivilisten tötet, blendet Moskau dabei aus. Aus Moskau, André Berlin.
0: Welche Stadt oder Gemeinde ist am besten versorgt mit Schulen, Ärzten, Schwimmbädern oder schnellem Internet? Das zeigt jetzt eine Studie des Instituts der deutschen Wirtschaft, in Auftrag gegeben vom Tabakkonzern Philip Morris. Gewinner des Rankings die kleine Stadt H bei München.
2: In den vergangenen Jahren mussten in vielen Orten Schwimmbäder oder Kliniken schließen. Viele Schulen sind marode. Schuld ist vor allem die Finanzlage. Dennoch zeigt die Studie, in fast allen deutschen Städten und Gemeinden ist rund die Hälfte der befragten Bürger zufrieden mit dem Angebot vor Ort. Dabei erzielen ostdeutsche Städte öfter Top-Werte als westdeutsche. Im Vergleich der Bundesländer liegt NRW vorn. 86% der Gemeinden werden als sehr gut oder gut bewertet. Am anderen Ende Mecklenburg-Vorpommern. Dort gilt mehr als jede zweite Gemeinde als sehr schlecht versorgt. Thomas Bremser, Redaktion.
0: Die USA stehen nach Angaben von Präsident Donald Trump kurz vor einem Rahmenabkommen mit dem Iran und der Wiedereröffnung der Straße von Hormuz. Der Deal sei weitgehend ausgehandelt, schrieb Trump am Wochenende auf Truth Social. Obwohl er Hoffnungen auf einen schnellen Durchbruch dämpfte, gaben die Ölpreise an den internationalen Märkten deutlich nach.
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4: Auf der A7 Richtung Flensburg gibt es zwischen Hamburg-Waltershof und Hamburg-Othmarschen dichten Verkehr mit mindestens 2 Minuten Zeitverlust. Gute Fahrt.
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4: In Kellinghusen zeigt das Thermometer 15 Grad. In Preetz ebenfalls 15. In Rendsburg sind es 14 Grad. In der Nacht sinkt das Thermometer auf frische 10 Grad. So wird das Wetter morgen. Es erwartet euch ein Tag mit Sonne und Wolken bei anfangs 10 Grad. Im Laufe des Tages steigt das Thermometer auf angenehme 18 Grad an.
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1: Die Foo Fighters haben ihr neues Album Your Favorite Toy rausgebracht und die aktuelle Single heißt Of All

0: Insgesamt werden Dave Grohl und Co. auf dieser Scheibe wieder deutlich härter, lauter und einfach wieder hardrockiger.
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0: Hier sind die Foo Fighters mit Of All People.
1: Jetzt.

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1: Ich bin Diana Kramer. Der VfL Wolfsburg steigt zum ersten Mal in seiner Vereinsgeschichte aus der Fußball-Bundesliga ab. Die lange in Unterzahl spielende Mannschaft von Trainer Dieter Hecking verlor im Relegationsrückspiel gegen den Zweitligadritten SC Paderborn mit 1:2 nach Verlängerung. Nach dem 0:0 im Hinspiel bejubelt Paderborn den dritten Aufstieg in die Erstklassigkeit nach 2014 und 2019. Nach dem massiven Angriff auf die ukrainische Hauptstadt Kiew am Wochenende droht Russland mit neuen schweren Angriffen. Das Außenministerium in Moskau rief ausländische Diplomaten dazu auf, Kiew schnellstmöglich zu verlassen.
2: Schon am Wochenende hat Russland mit dem Einsatz einer Mittelstreckenrakete vom Typ Areschnik den Konflikt in der Ukraine verschärft. In Kiew wurden dabei schwere Verwüstungen angerichtet. Laut Moskau ist dies aber erst der Anfang. Weitere Angriffe sollen folgen, angeblich als Vergeltung auf einen ukrainischen Angriff gegen ein Wohnheim im von Russland kontrollierten Donbass-Gebiet. Der Kreml warf der Ukraine in dem Zusammenhang

0: Zusammenhang den Beschuss von Zivilisten vor. Dass das russische Militär selbst regelmäßig ukrainische Zivilisten tötet, blendet Moskau dabei aus. Aus Moskau, Andrei Balin.
1: Welche Stadt oder Gemeinde ist am besten versorgt mit Schulen, Ärzten, Schwimmbädern oder schnellem Internet? Das zeigt jetzt eine Studie des Instituts der deutschen Wirtschaft, in Auftrag gegeben vom Tabakkonzern Philip Morris. Gewinner des Rankings die kleine Stadt Haar bei München.
2: In den vergangenen Jahren mussten in vielen Orten Schwimmbäder oder Kliniken schließen. Viele Schulen sind marode. Schuld ist vor allem die Finanzlage. Dennoch zeigt die Studie, in fast allen deutschen Städten und Gemeinden ist rund die Hälfte der befragten Bürger zufrieden mit dem Angebot vor Ort. Dabei erzielen ostdeutsche Städte öfter Top-Werte als westdeutsche. Im Vergleich der Bundesländer liegt NRW vorn. 86% der Gemeinden werden als sehr gut oder gut bewertet. Am anderen Ende Mecklenburg-Vorpommern, dort gilt mehr als jede zweite Gemeinde als sehr schlecht versorgt. Thomas Bremser, Redaktion.
1: Die USA stehen nach Angaben von Präsident Donald Trump kurz vor einem Rahmenabkommen mit dem Iran und der Wiedereröffnung der Straße von Hormuz. Der Deal sei weitgehend ausgehandelt, schrieb Trump am Wochenende auf Truth Social. Obwohl er Hoffnungen auf einen schnellen Durchbruch dämpfte, gaben die Ölpreise an den internationalen Märkten deutlich nach.
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4: Auf der A261 Richtung Hamburg Südwest zwischen dem Buchholzer Dreieck und Tötensinn liegen mehrere Steine auf dem linken Fahrstreifen. Habt eine gute und sichere Fahrt.
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4: In Lübeck zeigt das Thermometer 13 Grad. In Neumünster und Kiel haben wir jeweils 14 Grad. In der Nacht sinkt das Thermometer auf frische 10 Grad. So wird das Wetter morgen. Es erwartet euch ein Tag mit Sonne und Wolken bei anfangs 10 Grad. Im Laufe des Tages steigt das Thermometer auf angenehme 18 Grad an.
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1: Ich bin Diana Kramer. Nach den massiven russischen Angriffen auf die ukrainische Hauptstadt Kiew am Wochenende hat Moskau weitere schwere Angriffe angekündigt. Das russische Außenministerium rief ausländische Diplomaten dazu auf, Kiew schnellstmöglich zu verlassen. Als Grund für die neuen Angriffe nannte Moskau den ukrainischen Beschuss eines Wohnheims in dem von Russland kontrollierten Gebiet Donbass. Eigentlich galt schon der Angriff am Wochenende als Vergeltungsaktion darauf. Russland hatte dabei auch die neue Mittelstreckenrakete Oreshnik eingesetzt. Bundesinnenminister Alexander Dobrindt sieht ein Social-Media-Verbot für Kinder skeptisch. Er halte ein Verbot für schwer durchsetzbar und deswegen für wenig zielführend, sagte er den Funke-Zeitungen.
2: Der Staat alleine könne mit Social Media verbundene Probleme nicht lösen und Familien und Eltern könnten ihre Verantwortung auch nicht komplett abschieben, findet Innenminister Dobrindt. Eltern müssten ja beispielsweise auch entscheiden, wann ihr Kind ein Handy bekommt, sagt der Minister. Diskutiert wird in Deutschland ein Social Media Verbot für Kinder unter 14 Jahren. Eine Expertenkommission arbeitet an Vorschlägen zum Thema, die im Sommer vorgestellt werden sollen. Eine Mehrheit der Deutschen spricht sich in Umfragen für ein Verbot aus. Katrin Müller, Nachrichtenredaktion.
1: Alle reden über KI, auch der Papst. Im ersten Lehrschreiben seit seinem Amtsantritt warnt Leo vor Risiken von künstlicher Intelligenz. Er wolle KI entwaffnen, schreibt der Papst in dem 100 Seiten langen Dokument. Technik müsse dem Menschen dienen, nicht der Macht oder dem Profit.
3: Leo befürchtet nämlich, dass Mitmenschlichkeit, die Menschenwürde und Beziehungen unter die Räder kommen. Wichtig ist ihm auch, dass Arbeit nicht entwertet wird, Stichwort KI-Jobkiller. Und er warnt davor, dass nur

0: wenige Tech-Giganten am Ende alles kontrollieren. Deshalb plädiert er auch für einen KI-Ethik-Kodex weltweit. Und er sagt Nein zu KI-gesteuerten Waffen. Seine Botschaft: Kein Algorithmus kann Krieg moralisch rechtfertigen. Aus Rom, Claudia Wächter.
1: Zum Fußball. Der VfL Wolfsburg ist zum ersten Mal in seiner Geschichte aus der Bundesliga abgestiegen. Die Niedersachsen verloren das Relegationsrückspiel beim SC Paderborn mit 1:2 nach Verlängerung. Damit folgt Wolfsburg, Heidenheim und St. Pauli, die bereits direkt abgestiegen waren. Für Paderborn geht es nach 6 Jahren wieder zurück in die Erstklassigkeit.
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3: Hallo auf die Straßen. Aktuell liegen uns keine Meldungen vor. Ihr habt freie Fahrt. In 30 Minuten gibt es hier das nächste Update. Kommt gut und sicher an euer Ziel.
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3: In Lübeck sind es aktuell 13 Grad. Genauso in Nortorf und auch in Preetz zeigt das Thermometer 13 Grad. In der Nacht sinkt das Thermometer auf frische 10 Grad. So wird das Wetter morgen. Es erwartet euch ein Tag mit Sonne und Wolken bei anfangs 10 Grad. Im Laufe des Tages steigt das Thermometer auf angenehme 18 Grad an.
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1: Ich bin Diana Kramer. Nach den massiven russischen Angriffen auf die ukrainische Hauptstadt Kiew am Wochenende hat Moskau weitere schwere Angriffe angekündigt. Das russische Außenministerium rief ausländische Diplomaten dazu auf, Kiew schnellstmöglich zu verlassen. Als Grund für die neuen Angriffe nannte Moskau den ukrainischen Beschuss eines Wohnheims in dem von Russland kontrollierten Gebiet Donbass. Eigentlich galt schon der Angriff am Wochenende als Vergeltungsaktion darauf. Russland hatte dabei auch die neue Mittelstreckenrakete Oreshnik eingesetzt. Bundesinnenminister Alexander Dobrindt sieht ein Social-Media-Verbot für Kinder skeptisch. Er halte ein Verbot für schwer durchsetzbar und deswegen für wenig zielführend, sagte er den Funke-Zeitungen.
2: Der Staat alleine könne mit Social Media verbundene Probleme nicht lösen und Familien und Eltern könnten ihre Verantwortung auch nicht komplett abschieben, findet Innenminister Dobrindt. Eltern müssten ja beispielsweise auch entscheiden, wann ihr Kind ein Handy bekommt, sagt der Minister. Diskutiert wird in Deutschland ein Social Media Verbot für Kinder unter 14 Jahren. Eine Expertenkommission arbeitet an Vorschlägen zum Thema, die im Sommer vorgestellt werden sollen. Eine Mehrheit der Deutschen spricht sich in Umfragen für ein Verbot aus. Katrin Müller, Nachrichtenredaktion.
1: Alle reden über KI, auch der Papst. Im ersten Lehrschreiben seit seinem Amtsantritt warnt Leo vor Risiken von künstlicher Intelligenz. Er wolle KI entwaffnen, schreibt der Papst in dem 100 Seiten langen Dokument. Technik müsse dem Menschen dienen, nicht der Macht oder dem Profit.
3: Leo befürchtet nämlich, dass Mitmenschlichkeit, die Menschenwürde und Beziehungen unter die Räder kommen. Wichtig ist ihm auch, dass Arbeit

0: nicht entwertet wird. Stichwort KI als Jobkiller. Und er warnt davor, dass nur wenige Tech-Giganten am Ende alles kontrollieren. Deshalb plädiert er auch für einen KI-Ethik-Kodex weltweit. Und er sagt Nein zu KI-gesteuerten Waffen. Seine Botschaft: Kein Algorithmus kann Krieg moralisch rechtfertigen. Aus Rom, Claudia Wächter.
1: Zum Fußball. Der VfL Wolfsburg ist zum ersten Mal in seiner Geschichte aus der Bundesliga abgestiegen. Die Niedersachsen verloren das Relegationsrückspiel beim SC Paderborn mit 1:2 nach Verlängerung. Damit folgt Wolfsburg, Heidenheim und St. Pauli, die bereits direkt abgestiegen waren. Für Paderborn geht es nach 6 Jahren wieder zurück in die Erstklassigkeit.
2: Und jetzt für euch das Schleswig-Holstein-Update mit Martin Fischer. Der frühere schleswig-holsteinische Ministerpräsident Thorsten Albig sorgt in der SPD mit einem Vorstoß zur AfD für Kritik. Er hatte vorgeschlagen, die bisherige Abgrenzung zu überdenken. Bei einem Cyberangriff auf einen externen Dienstleister sind Daten von tausenden Patienten des Uniklinikums Schleswig-Holstein gestohlen worden. Betroffen sind laut der Klinik vor allem Namen und Adressen. Und an Nord- und Ostsee müssen Urlauber in dieser Saison mehr für Strandkörbe bezahlen. Mehr dazu hört ihr bei uns in den News, die gibt's dann später um 13:30.
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4: Gute Meldungen habe ich von den Straßen, nämlich gar keine. Keine von den Autobahnen und auch keine von den Bundesstraßen. Auch Sylt-Shuttle und Autozug sind gerade pünktlich.
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5: Aktuell messe bei euch in Husum 13 Grad, in Flensburg 13 und schon in Lübeck auch 13 Grad.
4: Ja, heute wird's wieder heiß und zwar so richtig. In Hamburg kommen wir auf bis zu 30 Grad und dazu scheint den ganzen Tag die Sonne. An der Küste auf Sylt bleibt es ebenfalls sonnig, da aber bei maximal 18 Grad.
5: Danke dir schon.
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5: Ah, der Engelhardt, den hat leider die Migräne erwischt. Ja, ein bisschen was zu meckern gibt's hier und da an den heißen Temperaturen dann wohl doch. Vor allem, wenn das so ein Hin und Her ist, ne? Erst so kalt, dann so warm. Kennt ihr sicher alle selber, aber wir wollen uns nicht beschweren. Wünschen gute Besserung an den Engelhardt und starten jetzt rein in eine neue kurze Woche, weil heute fühlt sich an wie Montag. Ist aber schon Dienstag, also habt ihr quasi schon einen Arbeitstag geschafft. Und wir starten ganz entspannt jetzt mit Snow Patrol und Shut Your Eyes. Vorher gibt's Black Sabbath, damit ihr auch richtig schön wach werdet, mit Paranoid. 5:05, Hammers, kommt gut hoch, schönen guten Morgen.
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0: Snow Patrol mit Shut Your Eyes um 11 Minuten nach 5.
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1: Mit Martin Fischer, schönen guten Morgen. An Nord- und auch an der Ostsee müssen Urlauber in dieser Saison höchstwahrscheinlich mehr für Strandkörbe bezahlen. Nach Recherchen der ARD sind die Preise vielerorts gestiegen. Besonders teuer sei die Saisonmiete an der Kieler Förde mit mehr als 1.000 Euro für einen Platz in erster Reihe. Auch Tagesmieten ziehen teils an. Auf Föhr kostet ein Strandkorb jetzt 13 Euro am Tag. Als Gründe nennen Vermieter höhere Lohn- und auch höhere Transportkosten. Insgesamt sind Strandkörbe an der Ostsee oft teurer als an der Nordsee. Das geht aus Ergebnissen der Recherchen hervor. In der Nebensaison sind die Preise an vielen Orten günstiger. Und außerdem im Norden. Der frühere schleswig-holsteinische Ministerpräsident Thorsten Albig sorgt in der SPD mit einem Vorstoß zur AfD für Kritik. Er hatte vorgeschlagen, die bisherige Abgrenzung zu überdenken. SPD-Landeschef Ulf Kämpfer, die Jusos und die Fraktionsspitze wiesen den Vorschlag klar zurück. Man lehne jede Zusammenarbeit mit der AfD ab. Zuerst hatte die ARD berichtet. Und bei einem Cyberangriff auf einen externen Dienstleister sind Daten von tausenden Patienten des Uniklinikums Schleswig-Holstein gestohlen worden. Betroffen sind laut der Klinik vor allem Namen, Adressen und Behandlungsinformationen. Die Patientenversorgung war aber nicht eingeschränkt. Auch das UKE in Hamburg war von dem Vorfall betroffen.
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2: Wir werfen den nächsten Blick auf die Straßen und da hat sich nichts geändert. Ihr habt immer noch freie Fahrt. Ich habe keine Meldung für euch. Auch das Sylt-Shuttle und der Autozug von und nach Sylt fahren gerade pünktlich.
3: Wetter. Aktuell Messe bei euch in Husum 13 Grad, in Flensburg 13 und schon in Lübeck auch 13 Grad.
2: Ja, heute wird's wieder heiß und zwar so richtig. In Hamburg kommen wir auf bis zu 30 Grad und dazu scheint den ganzen Tag die Sonne. An der Küste auf Sylt bleibt es ebenfalls sonnig, da aber bei maximal 18 Grad.
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3: Wir haben es ganz genau 5:30 und jetzt gibt's für euch Green Day mit Last of the American Girls und wir starten mit Metallica zusammen mit Marianne Faithful und The Memory Remains. Kommt gut rein in den Dienstag.
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0: Green Day, Last of the American Girls. 5.37 Uhr haben wir es.
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0: Und jetzt gibt's für euch U2 und zwar mit Angel of Harlem. Und diesen Angel of Harlem, den gab es wirklich. Es ist die schwarze Jazzsängerin Billie Holiday.
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0: Der Song ist nämlich ein Tribut an den Jazz, den die Jungs auf ihrer Joshua Tree Tour durch die USA sehr viel gehört haben. Und Billie Holiday steht für alles, was den frühen Jazz ausgemacht hat. Als Teenager 1928 nach Harlem gekommen, mit einer ganz besonderen, kraftvollen Stimme, aber auch mit den üblichen Problemen damals. Rassismus, Drogen, Beziehungsprobleme. Aber Billie Holiday ist deshalb bis heute weltbekannt, weil niemand in den 30er und 40er Jahren ihre Gefühle so gut mit ihrer Musik ausdrücken konnte.
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0: Billie Holiday starb mit nur 44 Jahren an akutem Leberversagen, lebt aber in ihrer Musik weiter und auch in der von U2, denn sie ist der Angel of Harlem.
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1: Ich bin Diana Kramer. Nach den massiven russischen Angriffen auf die ukrainische Hauptstadt Kiew am Wochenende hat Moskau weitere schwere Angriffe angekündigt. Das russische Außenministerium rief ausländische Diplomaten dazu auf, Kiew schnellstmöglich zu verlassen. Als Grund für die neuen Angriffe nannte Moskau den ukrainischen Beschuss eines Wohnheims in dem von Russland kontrollierten Gebiet Donbass. Eigentlich galt schon der Angriff am Wochenende als Vergeltungsaktion darauf. Russland hatte dabei auch die neue Mittelstreckenrakete Oreshnik eingesetzt. Bundesinnenminister Alexander Dobrindt sieht ein Social-Media-Verbot für Kinder skeptisch. Er halte ein Verbot für schwer durchsetzbar und deswegen für wenig zielführend, sagte er den Funke-Zeitungen.
2: Der Staat alleine könne mit Social Media verbundene Probleme nicht lösen und Familien und Eltern könnten ihre Verantwortung auch nicht komplett abschieben, findet Innenminister Dobrindt. Eltern müssten ja beispielsweise auch entscheiden, wann ihr Kind ein Handy bekommt, sagt der Minister. Diskutiert wird in Deutschland ein Social Media Verbot für Kinder unter 14 Jahren. Eine Expertenkommission arbeitet an Vorschlägen zum Thema, die im Sommer vorgestellt werden sollen. Eine Mehrheit der Deutschen spricht sich in Umfragen für ein Verbot aus. Katrin Müller, Nachrichtenredaktion.
1: Alle reden über KI, auch der Papst. Im ersten Lehrschreiben seit seinem Amtsantritt warnt Leo vor Risiken von künstlicher Intelligenz. Er wolle KI entwaffnen, schreibt der Papst in dem 100 Seiten langen Dokument. Technik müsse dem Menschen dienen, nicht der Macht oder dem Profit.
3: Leo befürchtet nämlich, dass Mitmenschlichkeit, die Menschenwürde und Beziehungen unter die Räder kommen. Wichtig ist ihm auch, dass Arbeit nicht entwertet wird, Stichwort KI als Jobkiller. Und er warnt davor, dass nur wenige Tech-Giganten am Ende alles kontrollieren. Deshalb plädiert er auch für einen KI-Ethik-Kodex weltweit. Und er sagt Nein zu KI-gesteuerten Waffen. Seine Botschaft, kein Algorithmus kann Krieg moralisch rechtfertigen. Aus Rom, Claudia Wächter.
1: Zum Fußball. Der VfL Wolfsburg ist zum ersten Mal in seiner Geschichte aus der Bundesliga abgestiegen. Die Niedersachsen verloren das Relegationsrückspiel beim SC Paderborn mit 1:2 nach Verlängerung. Damit folgt Wolfsburg, Heidenheim und St. Pauli, die bereits direkt abgestiegen waren. Für Paderborn geht es nach 6 Jahren wieder zurück in die Erstklassigkeit.
4: Und jetzt für euch das Schleswig-Holstein-Update mit Martin Fischer. Der frühere schleswig-holsteinische Ministerpräsident Thorsten Albig sorgt in der

0: SPD mit einem Vorstoß zur AfD für Kritik. Er hatte vorgeschlagen, die bisherige Abgrenzung zu überdenken. Bei einem Cyberangriff auf einen externen Dienstleister sind Daten von tausenden Patienten des Uniklinikums Schleswig-Holstein gestohlen worden. Betroffen sind laut der Klinik vor allem Namen und Adressen. Und an Nord- und Ostsee müssen Urlauber in dieser Saison mehr für Strandkörbe bezahlen. Mehr dazu hört ihr bei uns in den News, die gibt's dann später um halb.
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2: Einmal Vorsicht bitte auf der A21 Bagdeheide Richtung Kiel zwischen Bad Segeberg Nord und Wahlstedt. Da liegt ein Reh auf der Fahrbahn. Das Sylt-Shuttle und der Autozug fahren gerade pünktlich.
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3: Aktuell Messe bei euch in Husum 13 Grad, in Flensburg 13 und schon in Lübeck auch 13 Grad.
2: Ja, heute wird's wieder heiß und zwar so richtig. In Hamburg kommen wir auf bis zu 30 Grad und dazu scheint den ganzen Tag die Sonne. An der Küste auf Sylt bleibt es ebenfalls sonnig, da aber bei maximal 18 Grad.
3: Danke dir schon.
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3: Und es sind aktuell irgendwie deutsch-englische Wochen, hat man das Gefühl. Gerade übernehmen ca. 18.000 Engländer Leipzig zum Conference League Finale von Crystal Palace morgen gegen Rayo Vallecano. Und was bringen die wohl mit?
4: Das ist doch Bier.
3: Ja, und zwar gleich mal 22.500 Liter. Dafür haben wir bei der Eishockey-WM die Briten gerade mit 6-3 vom Eis gefegt und ein Deutscher hat zum dritten Mal in Folge das legendäre Käserennen von Gloucestershire gewonnen. Ja, das gibt es wirklich. Und ja, so spricht man den Ort aus. Da schmeißt man einen Riesenleib Käse in den Hügel runter und sich gleich hinterher. Und wenn man mit seinem Käse zuerst unten ankommt, dann darf man den schmackhaften Riesenoschi auch behalten.
5: Na, das ist ja toll!
3: Oder? Tom Kopke aus München hat zum dritten Mal in Folge gewonnen. Und dies Jahr ganz besonders, sein Sohn William hat auch noch das Kinderrennen gewonnen. Also, in dieser Familie wird Käse wirklich groß geschrieben. In meiner hört sich das meistens eher so an.
6: Bitte segne diese nahrhaften Mikrowellen-Macaroni mit Käse und die, die sie mir so billig verkauft haben. Amen.
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0: Der Red Hot Chili Peppers mit Danny California um 12 nach 6.
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4: Mit Martin Fischer, schönen guten Morgen. An Nord- und auch an der Ostsee müssen Urlauber in dieser Saison höchstwahrscheinlich mehr für Strandkörbe bezahlen. Nach Recherchen der ARD sind die Preise vielerorts gestiegen. Besonders teuer sei die Saisonmiete an der Kieler Förde mit mehr als 1.000 Euro für einen Platz in erster Reihe. Auch Tagesmieten ziehen teils an. Auf Föhr kostet ein Strandkorb jetzt 13 Euro am Tag. Als Gründe nennen Vermieter höhere Lohn- und auch höhere Transportkosten. Insgesamt sind Strandkörbe an der Ostsee oft teurer als an der Nordsee. Das geht aus Ergebnissen der Recherchen hervor. In der Nebensaison sind die Preise an vielen Orten günstiger. Und außerdem im Norden. Der frühere schleswig-holsteinische Ministerpräsident Thorsten Albig sorgt in der SPD mit einem Vorstoß zur AfD für Kritik. Er hatte vorgeschlagen, die bisherige Abgrenzung zu überdenken. SPD-Landeschef Ulf Kämpfer, die Jusos und die Fraktionsspitze wiesen den Vorschlag klar zurück. Man lehne jede Zusammenarbeit mit der AfD ab. Zuerst hatte die ARD berichtet. Und bei einem Cyberangriff auf einen externen Dienstleister sind Daten von tausenden Patienten des Uniklinikums Schleswig-Holstein gestohlen worden. Betroffen sind laut der Klinik vor allem Namen, Adressen und Behandlungsinformationen. Die Patientenversorgung war aber nicht eingeschränkt. Auch das UKE in Hamburg war von dem Vorfall betroffen.
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5: Eine Meldung habe ich gerade nur für euch. Ihr braucht ein bisschen länger auf der A25 Geesthacht Richtung Hamburg zwischen Nettelnburg und Allermöhe. Hier stockt es momentan auf 3 Kilometern. Sylt-Shuttle und Autozug von und nach Sylt sind gerade pünktlich. Die Auslastung bei Abfahrten ab Westerland ist heute aber teilweise sehr hoch.
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6: Aktuell messe bei euch in Husum 13 Grad, in Flensburg 13 und schon in Lübeck auch 13 Grad.
5: Ja, heute wird's wieder heiß und zwar so richtig. In Hamburg kommen wir auf bis zu 30 Grad und dazu scheint den ganzen Tag die Sonne. An der Küste auf Sylt bleibt es ebenfalls sonnig, da aber bei maximal 18 Grad.
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6: 6:30, jetzt gibt's für euch die Foo Fighters und The Pretender und dann haben wir vorher noch Aerosmith mit Crazy. Danach unser Rockhammer zu Hollywood Nights von Bob Seger.
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1: Was macht man am besten, wenn man seinen Horizont erweitern möchte?
2: Nach Reisen natürlich.
1: So, neue Kulturen kennenlernen. Und das kann manchmal einen richtig fetten Impuls aufs Leben haben.
2: Ja, so wie zum Beispiel meine Reise nach Asien für 3 Monate. Also das hat mich extrem geprägt, wirklich.
1: Seitdem macht der Engelhardt übrigens sein sagenhaftes Thai-Curry.
2: Ja, stimmt.
3: Ich brauch Hühnchen mit Reis! Hühnchen mit Reis!
4: Aber doch nicht jeden Tag.
3: Natürlich jeden Tag.
1: Und einen ähnlichen Einfluss hatte eine solche Reise auch auf Bob Seger.
2: Der ist doch eigentlich so ein richtiger Redneck, ne?
1: Ja.
2: Michigan born and raised und nie woanders gewesen.
1: Genau, immer in seiner Area geblieben, bloß nicht ins lächerliche, aufgeblasene Kalifornien. Da ist er zum Produzieren seiner Alben lieber noch nach Alabama gefahren, obwohl das von zu Hause noch viel weiter weg war als L.A. oder San Francisco.
2: Gott, aber irgendwann musste er dann doch mal dahin, oder wie?
1: Genau, sein 10. Studioalbum heißt passenderweise Stranger in Town, also Fremder in der Stadt. Und das hat er dann in Los Angeles fertiggestellt. Da hat er sich dann aber auch gleich die volle Dröhnung gegeben. Also wenn schon, denn schon. Hat sich ein Haus in den Hollywood Hills gemietet, mit Blick über die Stadt, ist mit dem Cabrio rumgefahren und zack, Songidee beim Rumfahren gehabt. Zurück in seiner Bude lag da eine Zeitschrift mit dem Supermodel Cheryl Teagues auf dem Titel. Und da hat er sich gedacht, wie wär's, wenn so einer wie ich vom Land, fremd in der großen Stadt, so ein Supermodel trifft und fertig war der Hit.
2: Und sag mal, spielen da 2 Schlagzeuge drin mit?
1: Klingt so, ne?
2: Ja.
1: Nein. Ah. Dave Teagarden, der Drummer, hat seine Parts erst eingespielt und dann overdubbed, so damit es klingt, als wären 2 Drummer mit dabei.
2: Ja, ja.
1: Sowieso ist das musikalisch ziemlich besonders. Keyboards spielt Billy Payne von den Little Feet und die Background-Sänger. Das sind die damals wirklich absolut berühmten Waters-Leute. Das ist eine gesamte Familie, die für alle Großen gesungen haben damals. Egal ob Lionel Richie, Barbara Streisand oder auch für Bruce Springsteen.
2: Also so ein bisschen die amerikanische Kelly-Family oder was?
1: Ja, genau sowas in der Art.
2: Ein Song über eine Reise nach L.A. wird zu einem der größten Songs für Bob Seger. Also Leute, reist wann immer ihr könnt, lernt die Welt kennen und auch wenn es gerade natürlich viel zu teuer ist, aber es lohnt sich und vielleicht kommt am Ende sowas Besonderes dabei raus wie Hollywood Nights.
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0: Geile Scheibe, oder? Bob Seger und Hollywood Nights um 6.43 Uhr.
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0: Der VfL Wolfsburg ist doch tatsächlich zum ersten Mal in seiner Vereinsgeschichte aus der ersten Fußball-Bundesliga abgestiegen. Verliert gestern in der Relegation mit 1:2 in der Verlängerung in Paderborn. Mein Kollege Stefan Hox hat das Spiel für uns gesehen. Hoxi, also schon eine fette Überraschung, oder?
2: Also ich bin ganz ehrlich, wirklich gerechnet hätte ich damit nicht. Unter dem Strich haben die Paderborner aber Historisches geschafft und ihre selbst heraufbeschworene Jahrhundertchance eindrucksvoll genutzt, weil sie insgesamt für mich griffiger unterwegs waren als die favorisierten Wolfsburger. Ja, und deshalb kehren sie nach 6 Jahren in die Bundesliga zurück und spielen dann nach der WM und der Sommerpause eben gegen die Bayern, Dortmund, Schalke oder auch den HSV aus Hamburg und eben nicht gegen Cottbus, Karlsruhe oder Magdeburg.
0: Das blüht jetzt aber dem VfL. Du bist ganz nah dran an Wolfsburg, kennst Trainer Dieter Hecking lange. Wie sah das gestern vor dem Spiel in den Köpfen aus? Was meinst du?
2: Naja, gestern ging es eben im wahrsten Sinne des Wortes bei 0-0 los. Das hatten sich die Wolfsburger natürlich ganz anders vorgestellt. Sie hatten ja sowieso schon den maximalen Druck vor diesen beiden Relegationsspielen. Ja, und die Paderborner dagegen praktisch überhaupt nichts zu verlieren. Dazu braucht es eigentlich nur mal einen kurzen Blick auf den Gesamtmarktwert beider Mannschaften. Die Wolfsburger bringen da mehr als 230 Millionen Euro auf den Platz. Die Paderborner dagegen gerade mal schlappe 40 Millionen. Wie sagt man immer so schön, Geld allein schießt nicht immer mehr Tore.
0: Knackpunkt auch, sicher die frühe gelb-rote Karte für den Wolfsburger Verteidiger Joachim Mähle schon in der Minute 14. Ist denn das 2:1 für die Paderborner insgesamt auch verdient aus deiner Sicht?
2: Naja, die Nummer ging schon so in Ordnung, denn unter dem Strich gab es tatsächlich 39:8 Torschüsse für die Paderborner gestern Abend und dazu dann auch noch den ein oder anderen Aluminiumtreffer. Entsprechend euphorisch haben die Jungs dann natürlich auch den Aufstieg gefeiert. In Wolfsburg dagegen herrscht natürlich totale Katerstimmung. Das war da gestern in Paderborn einfach viel zu wenig. Ich bin wirklich gespannt, wie die Clubbosse jetzt umgehen mit dem ersten Bundesliga-Abstieg der Vereinsgeschichte. So oder so braucht's für mich jetzt wohl einen kompletten Neustart in Wolfsburg.
0: Danke dir, Hoxi. Der SC Paderborn 07 ist also zum dritten Mal in die erste Fußball-Bundesliga aufgestiegen. Der VfL aus Wolfsburg muss im Gegenzug zum allerersten Mal und nach 29 Jahren in Liga 1 wieder runter.
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0: Metallica, I'm a Nothing Else Matters. Wir haben es 10 vor 7, jetzt für euch Rainbow mit Since You've Been Gone und eine Runde AC/DC bitte. Hier ist der Rock'n'Roll Train.
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2: 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Und heute geht's um einen Film, bei dem sich die Geister scheiden. Die einen lieben ihn, während sich die anderen vor Fremdscham kaum noch auf der Couch halten können. Es geht um Saltburn.
3: Wir zwei fallen unter NMDB. Nerds müssen draußen bleiben.
4: Da kann doch bestimmt jeder hin, oder?
3: Oh nein, das geht nur mit Einladung. Hast du dein Postfach gecheckt?
4: Nein, noch nicht.
3: Ich schon. Du hast keine.
2: Ich nehme euch mit an die Oxford University Mitte der 2000er Jahre. Als Außenseiter Oliver Quick sich mit dem charmanten Felix Ketten anfreundet, lädt der ihn über den Sommer mit auf das riesige Anwesen seiner exzentrischen Familie ein.
5: Dann komm doch einfach zu mir. Nach Saltburn.
4: Nein.
5: Doch.
4: Ich würde euch dort nur lästig fallen.
5: Red keinen Scheiß, du wärst meine Rettung, so sieht's aus.
4: Es wäre doch komisch, oder?
5: Wieso? Wir haben Gäste, die bleiben Monate. Besuch von Mom. Und wenn wir dir auf den Sack gehen, kannst du ja gehen. Versprochen.
2: Auf Saltburn ist es heiß. Und das nicht nur wegen den sommerlichen Temperaturen. Ob Vater, Mutter oder Schwester, Oliver wickelt sie alle um seinen Finger.
6: Ich war auch mal lesbisch eine Zeit lang. Aber das war mir alles zu feucht. Männer sind immer schön trocken.
4: War sicher nicht leicht für Venetia. Mit dir als Mutter.
6: Wieso?
4: Naja, weil...
6: Weil was?
4: Weil du eine verdammt schöne Frau bist.
2: Aber auch ein perfekter Sommer geht irgendwann zu Ende. Und so fängt die Fassade langsam an.

0: hören. Aber Achtung, einige Szenen haben es ganz schön in sich. Denn hier wird nicht nur Champagner genüsslich geschlürft. Also mit Vorsicht genießen, solltet ihr einen schwachen Magen haben.
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9: Ich bin Katrin Müller. US-Präsident Donald Trump will sich heute in einem Militärkrankenhaus einer turnusgemäßen ärztlichen Untersuchung unterziehen. Für den 79-Jährigen ist das bereits der dritte Termin dieser Art in den vergangenen 13 Monaten. Die Untersuchung ist für den Vormittag Ortszeit angesetzt. Zuletzt hatte Trumps Leibarzt dem Präsidenten eine hervorragende Gesundheit bescheinigt. In den USA ist es üblich, dass Präsidenten regelmäßig Auskunft über ihren Gesundheitszustand geben. Nach dem massiven Angriff auf die ukrainische Hauptstadt Kiew am Wochenende droht Russland mit einer neuen schweren Attacke. Das Außenministerium rief ausländische Diplomaten dazu auf, Kiew schnellstmöglich zu verlassen.
10: Schon am Wochenende hat Russland mit dem Einsatz einer Mittelstreckenrakete vom Typ Areschnik den Konflikt in der Ukraine verschärft. In Kiew wurden dabei schwere Verwüstungen angerichtet. Laut Moskau ist dies aber erst der Anfang. Weitere Angriffe sollen folgen, angeblich als Vergeltung auf einen ukrainischen Angriff gegen ein Wohnheim im von Russland kontrollierten Donbassgebiet. Der Kreml warf der Ukraine in dem Zusammenhang den Beschuss von Zivilisten vor. Dass das russische Militär selbst regelmäßig ukrainische Zivilisten tötet, blendet Moskau dabei aus. Aus Moskau, Andrei Balin.
9: Die Gewerkschaft der Polizei klagt über eine große Zahl maroder Dienststellen bei der Bundespolizei und fordert dringend eine bessere Infrastruktur. So gut wie jede dritte Dienststelle habe erhebliche Mängel oder sei marode, sagte der GdP-Vorsitzende für den Bereich Bundespolizei Andreas Roßkopf der Rheinischen Post. Der Zustand vieler Gebäude und Wachen sei nicht mehr hinnehmbar. Die GdP fordere daher Geld für Sanierungen, Neubauten und bessere Unterkünfte. Zum Fußball. Der VfL Wolfsburg ist zum ersten Mal in seiner Geschichte aus der Bundesliga abgestiegen. Die Niedersachsen verloren das Relegationsrückspiel beim SC Paderborn mit 1:2 nach Verlängerung. Die Mannschaft treffe aber keine Schuld, so Wolfsburg-Coach Dieter Hecking hinterher bei Sky.
11: Große Enttäuschung natürlich, weil das haben wir uns natürlich anders vorgestellt. Und ich hatte das Gefühl, als wenn wir es heute gepackt hätten. Ja, aber es gibt eben in solchen Spielen einen Moment, der so ein ganzes Spiel zum Kippen bringt. Das war heute so und ich kann der Mannschaft überhaupt keinen Vorwurf machen, in der Zahl die 105 Minuten so dagegen zu halten. Das war alles okay.
9: Jubel dagegen bei Paderborn. Für die Ostwestfalen geht es nach 6 Jahren wieder zurück in die Erstklassigkeit.
12: Und jetzt für euch das Schleswig-Holstein-Update mit Martin Fischer. Der frühere schleswig-holsteinische Ministerpräsident Thorsten Albig sorgt in der SPD mit einem Vorstoß zur AfD für Kritik. Er hatte vorgeschlagen, die bisherige Abgrenzung zu überdenken. Bei einem Cyberangriff auf einen externen Dienstleister sind Daten von tausenden Patienten des Uniklinikums Schleswig-Holstein gestohlen worden. Betroffen sind laut der Klinik vor allem Namen und Adressen. Und an Nord- und Ostsee müssen Urlauber in dieser Saison mehr für Strandkörbe bezahlen. Mehr dazu hört ihr bei uns in den News, die gibt's dann später um 9:30.
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13: 1 Kilometer Stau haben wir gerade auf der A1 Richtung Hamburg zwischen Hamburg-Morfleet und Dreiecken Norderelbe. Dann habe ich hier die A21 Richtung Kiel zwischen Bad Segeberg Nord und Wahlstedt. Da liegt ein totes Tier auf der Fahrbahn und 3 Kilometer stockt's auf der A25 Richtung Hamburg hier zwischen Nettelnburg und Allermöhe. Sylt Shuttle und Autozug.

0: sind pünktlich.
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2: Aktuell Messe bei euch in Husum 13 Grad, in Flensburg 13 und schon in Lübeck auch 13 Grad.
0: Ja, heute wird's wieder heiß und zwar so richtig. In Hamburg kommen wir auf bis zu 30 Grad und dazu scheint den ganzen Tag die Sonne. An der Küste auf Sylt bleibt es ebenfalls sonnig, da aber bei maximal 18 Grad.
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2: Und mit einer neuen Runde 60 Seconds Spezial in dieser ja wieder sehr kurzen Woche. 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Wir haben es 5 nach 7, starten rein in diese Stunde jetzt mit John Farnham. Yes, you're the voice. Schönen guten Morgen.
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0: John Farnham und You're the Voice um 8 Minuten nach 7. Jetzt die Fratellis für euch mit Chelsea Dagger. Danach gibt's 60 Seconds Spezial zum Mitraten für euch.
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0: Gute Laune pur zum Start in den Dienstagmorgen um 12 nach 7. Das sind die Fratellis mit Chelsea Dagger.
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0: Und heute Morgen spielen wir mit Stefan aus Mannheim. Guten Morgen!
3: Morgen!
0: Stefan, wie hast du dein Pfingstwochenende verbracht?
3: Ja, recht angenehm. Draußen im Garten. Wir haben einen Pool, ein bisschen schwimmen.
0: Oh,
3: ja,
0: schön.
3: Sehr entspannt. Ja,
0: ich war gestern mit meinen Jungs im Freibad und jedes Mal, wenn ich ins Freibad gehe, habe ich eigentlich so Ohrstöpsel dabei und immer vergesse ich sie trotzdem ganz kurz, wenn mich meine Jungs einmal unterdubbeln und jetzt habe ich wieder Wasser im Ohr und kann nicht nur so halb hören auf dem linken Ohr. Aber was macht man nicht alles, um bei dem schönen Wetter schwimmen zu gehen, oder?
3: Ja, so ist es. Genau.
0: Richtig geil. Wir wollen uns nicht beschweren. Schönes Wetter soll ja auch bleiben, Stefan. Und du kannst jetzt heute auch noch bei 60 Seconds deine Premiere geben und zeigen, was du kannst. Und wir gucken mal, in welcher Kategorie du das tust. Du sagst bitte Stopp.
1: Stopp. Wissensgebiet Natur.
0: Alles klar. Gott. Okay. Dann schauen wir mal. Du legst vor. Und dann gibt es nur zwei Leute, die dich heute noch einholen können. Und wenn sie das nicht schaffen, gibt es für dich schon direkt einen 100-Euro-Gutschein für die Funzone. Also, jetzt möglichst viele Punkte machen. Hier kommt deine erste Frage. Was ist das beliebteste Haustier in Deutschland?
3: Hund.
0: Die Katze. Auf welches Organ hat sich ein Kardiologe spezialisiert?
3: Herz.
0: Wie viele Beine hat ein Marienkäfer?
3: 6.
0: Ja oder nein? Mit der Richterskala wird die Stärke von Wirbelstürmen gemessen.
3: Falsch.
0: Erdbeben. Wie nennt man das Nest eines Adlers?
3: Ost.
0: Wie heißen die Atmungsorgane von Fischen?
3: Kiemen.
0: Ja oder nein? Rentiere sind Wiederkäuer.
3: Ja.
0: Wie nennt man Lebewesen, die einseitigen Nutzen aus anderen Lebewesen ziehen?
3: Parasiten.
0: Auf welchem Kontinent gibt es Timberwölfe? Riesenviecher.
3: Nordamerika.
0: Korrekt. Wie heißt ein Tornado auf dem Meer?
3: Tsunami.
0: Eine Wasserhose. Welche Pflanze ist bekannt dafür, bei Berührung ihr Blätter zusammenzuklappen?
3: Weiter.
0: Die Mimose, ja oder nein? Delfine berauschen sich am Gift von Kugelfischen.
3: Richtig, ja.
0: Welches Tier entsteht aus einer Kaulquappe?
3: Gott.
0: Wie viele Planeten hat unser Sonnensystem?
3: 8.
0: Richtig. So, Stefan, das war noch ein sehr ordentliches Debüt. Hast du aber sehr mechanisch und sehr gut dich konzentriert und sehr gut geantwortet. Insgesamt starke 11 Punkte.
3: Wow, okay.
0: Damit kann man gut leben. Wie gesagt, gibt ja nur zwei Möglichkeiten, dich heute einzuholen. Und wenn das nicht klappt, dann hast du direkt bei deinem ersten Versuch schon gewonnen. Ist doch geil.
3: Ja, super, ja.
0: Stefan, genau. Ich drücke die Daumen. Drücke, wie gesagt, die Daumen. Schick liebe Grüße, das wollte ich sagen, nach Mannheim und genieß das schöne Wetter weiterhin.
3: Ja, ebenfalls. Dankeschön.
0: Mach's gut, ciao, ciao. Tschüss. Also, und ihr könnt Stefan noch einholen, heute um 12 und um 17 Uhr. Da spielen wir wieder 60 Seconds Spezial.
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0: Rage Against. 17 Minuten nach 7 jetzt. Ozzy Osbourne, der Crazy Train. Und hier sind die Rolling Stones mit Angry.
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Marketing-Experten sagen, die nächsten 3 Sekunden entscheiden, ob du dranbleibst oder nicht. Und, hat's funktioniert? Dann gleich weiter so. Metallica.

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5: Fehmarn, die drittgrößte Insel Deutschlands, ist ein Fleckchen hier in Schleswig-Holstein, das man auf jeden Fall mal gesehen haben sollte. Die Sonneninsel, wie sie auch gerne genannt wird, bietet im Schnitt rund 2200 Sonnenstunden im Jahr, abwechslungsreiche Strände, viel Natur, romantische Fischerdörfchen und natürlich jede Menge zu erleben und zu genießen. Aber auch in Sachen Rock hat Fehmarn so einiges auf dem Kasten. Hier findet nämlich jährlich das große Fehmarn Open Air statt. Und das jedes Jahr zu Ehren von Rocklegende Jimi Hendrix. Hendrix hatte nämlich hier auf Fehmarn damals seinen letzten Festival-Gig überhaupt, bevor er am 18. September 1970 von uns gegangen ist. Seitdem feiert die Ostseeinsel Jahr für Jahr in seinen Ehren das Fehmarn Open Air, das auch unter dem Namen Jimi Hendrix Revival Festival bekannt ist. Fehmarn also definitiv einer der Spots hier in Schleswig-Holstein, bei denen Rockfans auf ihre Kosten kommen.
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13: Mit Matten Fischer, schönen guten Morgen. An Nord- und auch an der Ostsee müssen Urlauber in dieser Saison höchstwahrscheinlich mehr für Strandkörbe bezahlen. Nach Recherchen der ARD sind die Preise vielerorts gestiegen. Besonders teuer sei die Saisonmiete an der Kieler Förde mit mehr als 1000 Euro für einen Platz in erster Reihe. Auch Tagesmieten ziehen teils an. Auf Föhr kostet ein Strandkorb jetzt 13 Euro am Tag. Als Gründe nennen Vermieter höhere Lohn- und auch höhere Transportkosten. Insgesamt sind Strandkörbe an der Ostsee oft teurer als an der Nordsee. Das geht aus Ergebnissen der Recherchen hervor. In der Nebensaison sind die Preise an vielen Orten günstiger. Und außerdem im Norden. Der frühere schleswig-holsteinische Ministerpräsident Thorsten Albig sorgt in der SPD mit einem Vorstoß zur AfD für Kritik. Er hatte vorgeschlagen, die bisherige Abgrenzung zu überdenken. SPD-Landeschef Ulf Kämpfer, die Jusos und die Fraktionsspitze wiesen den Vorschlag klar zurück. Man lehne jede Zusammenarbeit mit der AfD ab. Zuerst hatte die ARD berichtet. Und bei einem Cyberangriff auf einen externen Dienstleister sind Daten von tausenden Patienten des Uniklinikums Schleswig-Holstein gestohlen worden. Betroffen sind laut der Klinik vor allem Namen, Adressen und Behandlungsinformationen. Die Patientenversorgung war aber nicht eingeschränkt. Auch das UKE in Hamburg war von dem Vorfall betroffen.
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3: Wir werfen den nächsten Blick auf die Straßen. Da habe ich zwei Meldungen. 3 Kilometer Stop and Go sind es gerade auf der A1 Lübeck Richtung Hamburg zwischen Hamburg-Billstedt und der Norderelbbrücke. Und gleich nochmal 3 Kilometer auf der A25 Geesthacht Richtung Hamburg, hier zwischen Nettenburg und Allermöhe. Sylt-Shuttle und Autozug sind pünktlich. Die Auslastung bei Abfahrten ab Westerland ist aber ab jetzt sehr hoch und teilweise ist keine Online-Buchung mehr möglich. Ich wünsche euch noch eine gute Fahrt.
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14: Aktuell Messe bei euch in Husum 13 Grad, in Flensburg 13 und schon in Lübeck auch 13 Grad.
3: Ja, heute wird's wieder heiß und zwar so richtig. In Hamburg kommen wir auf bis zu 30 Grad und dazu scheint den ganzen Tag die Sonne. An der Küste auf Sylt bleibt es ebenfalls sonnig, da aber bei maximal 18 Grad.
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14: 7.31 Uhr haben wir es, gleich gibt's wieder eine neue Folge Binge-Watcher und da checken wir mal etwas, also ich muss sagen, sehr komisches. Also habt ihr schon mal davon gehört, dass Spider-Man in Rente geht und jetzt Privatdetektiv ist? Hab ich mir nicht ausgedacht, klingt bescheuert, oder? Aber es gibt eine neue Serie, die genau das macht. Und Nicolas Cage spielt mit. Also es klingt wirklich nach einem absoluten Desaster. Warum es das nicht ist, das hört ihr gleich nach Def Leppard, Pour Some Sugar on Me und nach The Red Hot Chili Peppers und Californication.
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1: Die Stadt versinkt im Chaos.
2: Du warst früher.
3: Ich weiß, wer ich früher war.
4: Und wer war er früher? Spider-Man war er früher. Und damit herzlich willkommen zum Binge-Watcher. Heute zu Spider-Noir, wo die Spinne nach einem privaten Unglück ihre Spinnweben an den Haken gehängt hat.
3: Ich werde neu anfangen.
1: Wirst du wieder klugscheißen?
3: In meinem Beruf ist Klugscheißerei essentiell. Also ja.
4: Wir verfolgen in dieser Serie den gealterten Ben Reilly, der im New York der 30er Jahre jetzt als Privatdetektiv arbeitet.
5: Mein Freund ist verschwunden. Sie sind Privatermittler. Ermitteln Sie.
6: Reden wir noch über die Tatsache, dass Ihr Freund sich in eine Art Sandmonster verwandelt hat?
4: Aber nicht nur seine Vergangenheit holt ihn ein, das Böse übernimmt auch langsam aber sicher die Macht über die Stadt.
7: Zeit zu zeigen, wer in dieser Stadt wirklich das Sagen hat.
8: Silvermane hat die gesamte Stadt im Würgegriff.
9: Monster! Auf freiem Fuß!
5: Willst du wirklich nur hier sitzen und nichts tun?
4: Und auch wenn es ihm so gar nicht gefällt, bleibt Ben Reilly nur eins. Spider-Man muss zurückkommen.
3: Die Spinne war nie ein Held.
10: Aber sie haben noch Zeit, sich zu einem zu entwickeln.
3: Du denkst, da bin ich scharf drauf? Sieh mich an. Falsch.
4: Boah, klingt alles irgendwie echt ein bisschen zu drüber, oder? Die Marvel-Comics-Serie darüber war aber sehr erfolgreich und irgendwie passt die Rolle des zögernden, alternden Superhelden perfekt zu Hauptdarsteller Nicolas Cage. Und auch die anderen Rollen sind liebevoll und stark besetzt. Der Bösewicht ist Brandon Gleeson, den kennt ihr alle als Mad-Eye Moody aus Harry Potter. Und unterstützt wird Nicolas Cage vom Journalisten Robbie Robertson, gespielt von Lamorne Morris. Der ist der Winston aus New Girl. Insgesamt nimmt diese Serie irgendwie alles gleichzeitig auf die Schippe, aber auch ernst genug, sich selbst genauso wie die Story an sich und ist deshalb irgendwie liebevoll und gut gemacht. Spider-Noir läuft ab morgen bei Amazon Prime.
3: Weil auf keine Kraft, keine große Verantwortung folgt.
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0: George mit Last Resort um 7.44 Uhr, gleich Viertel vor 8. 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

0: Van Halen, Why Can't This Be Love? Wir haben es 5 vor 8 gleich, die News um 8. Und vorher noch Fury in the Slaughterhouse mit Nine Lives.
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2: Ich bin Katrin Müller. Auch ohne die USA ist Europa nach einer Greenpeace-Untersuchung Russland in wesentlichen militärischen Kategorien zahlenmäßig überlegen. Zudem investieren die europäischen NATO-Staaten zusammen mit Kanada mehr in ihre Streitkräfte als Russland, heißt es in der Greenpeace-Studie. Europa allein zu Haus. Im vergangenen Jahr hätten die europäischen Verbündeten und Kanada zusammen mehr als 620 Milliarden US-Dollar ausgegeben, Russland dagegen nur 190 Milliarden US-Dollar. In wenigen Wochen wird US-Präsident Donald Trump 80 Jahre alt und er fällt immer wieder mit seinen ganz eigenen Gesundheitsgewohnheiten auf. So erzählt er immer wieder stolz, wie wenig Schlaf er braucht und bei Getränken setzt er vor allem auf Diät-Cola. Heute steht Trumps jährlicher Gesundheitscheck an.
3: Immer wieder gibt es hier Spekulationen über Trumps Gesundheit, weil er bei Meetings einnickt, geschwollene Beine und Blutergüsse an den Händen hat. Das Weiße Haus wiegelt ab, das liege daran, dass Trump Aspirin schlucke und viele Hände schüttele. Trump ist nach eigenen Worten physisch und geistig fit wie ein Turnschuh. Aber nach seinen letzten Checkups folgten immer noch ein paar weitere Tests. Warum und mit welchem Ergebnis wurde nie gesagt. Trump schläft scheinbar nie, liebt Fastfood und Ketchup, trinkt nie Alkohol, aber er ist auch der älteste jemals eingeschworene Präsident. Aus den USA, Tina Eck.
2: Bei sommerlichen Temperaturen sind am Wochenende in Freibädern an Seen und Flüssen 6 Menschen ums Leben gekommen, darunter 4 Kinder und Jugendliche.
4: Langes Wochenende und Temperaturen um 30 Grad. In Schwimmbädern und an den Badeseen herrschte über Pfingsten Hochbetrieb. In Niedersachsen, Bayern, Nordrhein-Westfalen und Rheinland-Pfalz endete der Badespaß jedoch tödlich. Das jüngste Opfer, ein 4-jähriger Junge, wurde tot im Wasser in einem Freibad in Ludwigshafen entdeckt. Er ist vermutlich ertrunken. Im ostfriesischen Marienhafe bargen Taucher ein 13 Jahre altes Mädchen tot aus einem Kiessee. Die weiteren Opfer waren 11 und 14 Jahre alt. Außerdem wurden 2 Männer tot aus Badeseen geborgen. Diana Kramer, Nachrichtenredaktion.
2: Zum Fußball. Für den VfL Wolfsburg kam am Ende alles zusammen. Eine völlig verkorkste Saison, ein Relegationskrimi und schließlich der bittere Abstieg. Zum ersten Mal in der Geschichte steigen die Niedersachsen in die zweite Liga ab, nach einer 1:2-Niederlage im Relegationsrückspiel beim SC Paderborn. Für die Ostwestfalen geht es nach 6 Jahren wieder zurück in die erste Liga.
5: Und jetzt für euch das Schleswig-Holstein-Update mit Martin Fischer. Der frühere schleswig-holsteinische Ministerpräsident Thorsten Albig sorgt in der SPD mit einem Vorstoß zur AfD für Kritik. Er hatte vorgeschlagen, die bisherige Abgrenzung zu überdenken. Bei einem Cyberangriff auf einen externen Dienstleister sind Daten von tausenden Patienten des Uniklinikums Schleswig-Holstein gestohlen worden. Betroffen sind laut der Klinik vor allem Namen und Adressen. Und an Nord- und Ostsee müssen Urlauber in dieser Saison mehr für Strandkörbe bezahlen. Mehr dazu hört ihr bei uns in den News, die gibt's dann später um 13:30.
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6: Ihr braucht ein bisschen länger auf der A1 Richtung Hamburg zwischen Kreuz Hamburg-Ost und der Norderelbbrücke. Hier haben wir 5 Kilometer stockenden Verkehr. 3 Kilometer Stau sind es auf der A7 Richtung Flensburg zwischen Hamburg-Heimfeld und

0: Hamburg-Othmarschen und 3 Kilometer nochmal auf der A25 Richtung Hamburg zwischen Nettelnburg und Allermöhe. Sylt-Shuttle und Autozug sind gerade pünktlich. Gute Fahrt noch.
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2: Aktuell Messe bei euch in Husum 13 Grad, in Flensburg 13 und schon in Lübeck auch 13 Grad.
0: Genau, richtig geiles Wetter. Die Sonne scheint heute und auch morgen. Eigentlich den ganzen Tag. Dazu gibt's bis zu 18 Grad auf Sylt und bis zu 30 Grad in Hamburg. Morgen kühlt es dann aber deutlich ab.

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1: Und ihr habt es gerade vom Kollegen Sean gehört. Heute knallt die Sonne vom Allerfeinsten. Und das bleibt auch die ganze Woche und auch das nächste Wochenende so. Und das heißt, es wird ja wohl gegrillt, was das Zeug hält, oder was? Und da möchte ich euch doch gerne nochmal unsere offizielle Morning Rock Show Bierbratwurst ans Herz legen, die wir mit der Fleischerei Ludovic zusammen selber hergestellt haben, der Engelhardt und ich. Könnt ihr ganz easy über unsere Homepage online bestellen und euch zuschicken lassen, das Ding.
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1: Also Sonne, Bierbratwurst, geile Mucke. Kann ich nichts schief gehen, oder?
2: Du sagst es mal.
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0: The Darkness, I Believe in a Thing Called Love. 13 Minuten nach 8 haben wir es.
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0: Tja, der VfL Wolfsburg ist doch tatsächlich zum ersten Mal in seiner Vereinsgeschichte aus der ersten Fußball-Bundesliga abgestiegen. Es gibt so einige Fußballfans in Deutschland, die sagen, ach ja, finde ich gar nicht so schlimm. Gestern haben sie in der Relegation mit 1:2 in der Verlängerung in Paderborn verloren. Mein Kollege Stefan Hox hat das Spiel für uns gesehen. Hoxi, ist schon eine Überraschung, oder?
2: Also ich bin ganz ehrlich, wirklich gerechnet hätte ich damit nicht. Unter dem Strich haben die Paderborner aber Historisches geschafft und ihre selbst heraufbeschworene Jahrhundertchance eindrucksvoll genutzt, weil sie insgesamt für mich griffiger unterwegs waren als die favorisierten Wolfsburger. Ja, und deshalb kehren sie nach 6 Jahren in die Bundesliga zurück und spielen dann nach der WM und der Sommerpause eben gegen die Bayern, Dortmund, Schalke oder auch den HSV aus Hamburg und eben nicht gegen Cottbus, Karlsruhe oder Magdeburg.
0: Du bist jetzt seit Jahren nah dran am VfL Wolfsburg, kennst auch Trainer Dieter Hecking lange. Wie sah das gestern vorm Spiel in den Köpfen aus? Was meinst du?
2: Naja, gestern ging es eben im wahrsten Sinne des Wortes bei 0-0 los. Das hatten sich die Wolfsburger natürlich ganz anders vorgestellt. Sie hatten ja sowieso schon den maximalen Druck vor diesen beiden Relegationsspielen. Ja, und die Paderborner dagegen praktisch überhaupt nichts zu verlieren. Dazu braucht es eigentlich nur mal einen kurzen Blick auf den Gesamtmarktwert beider Mannschaften. Die Wolfsburger bringen da mehr als 230 Millionen Euro auf den Platz. Die Paderborner dagegen gerade mal schlappe 40 Millionen. Wie sagt man immer so schön, Geld allein schießt nicht immer mehr Tore.
0: Sind uns wohl einig, Knackpunkt, die frühe gelb-rote Karte für den Wolfsburger Verteidiger Joachim Mehle, schon in Minute 14. Ist denn das 2:1 für die Paderborner jetzt insgesamt auch verdient? Was sagst du?
2: Naja, die Nummer ging schon so in Ordnung, denn unter dem Strich gab es tatsächlich 39:8 Torschüsse für die Paderborner gestern Abend und dazu dann auch noch den ein oder anderen Aluminiumtreffer. Entsprechend euphorisch haben die Jungs dann natürlich auch den Aufstieg gefeiert. In Wolfsburg dagegen herrscht natürlich totale Katerstimmung. Das war da gestern in Paderborn einfach viel zu wenig. Ich bin wirklich gespannt, wie die Clubbosse jetzt umgehen mit dem ersten Bundesliga-Abstieg der Vereinsgeschichte. So oder so braucht es für mich jetzt wohl einen kompletten Neustart in Wolfsburg.
0: Danke dir, Hoxi. Der SC Paderborn 07 ist also zum dritten Mal in die erste Fußball-Bundesliga aufgestiegen. Der VfL aus Wolfsburg muss im Gegenzug zum allerersten Mal und nach 29 Jahren in Liga 1 wieder runter.
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0: So ein paar schöne Gitarren am Morgen vertreiben Kummer und Sorgen. Oder ZZ Top mit Gimme All Your Lovin'. Wir haben es 19 Minuten nach 8. Jetzt Måneskin mit Supermodel, danach Three Doors Down und Kryptonite.
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7: Mit Martin Fischer, schönen guten Morgen. An Nord- und auch an der Ostsee müssen Urlauber in dieser Saison höchstwahrscheinlich mehr für Strandkörbe bezahlen. Nach Recherchen der ARD sind die Preise vielerorts gestiegen. Besonders teuer sei die Saisonmiete an der Kieler Förde mit mehr als 1.000 Euro für einen Platz in erster Reihe. Auch Tagesmieten ziehen teils an. Auf Föhr kostet ein Strandkorb jetzt 13 Euro am Tag. Als Gründe nennen Vermieter höhere Lohn- und auch höhere Transportkosten. Insgesamt sind Strandkörbe an der Ostsee oft teurer als an der Nordsee. Das geht aus Ergebnissen der Recherchen hervor. In der Nebensaison sind die Preise an vielen Orten günstiger. Und außerdem im Norden. Der frühere schleswig-holsteinische Ministerpräsident Thorsten Albig sorgt in der SPD mit einem Vorstoß zur AfD für Kritik. Er hatte vorgeschlagen, die bisherige Abgrenzung zu überdenken. SPD-Landeschef Ulf Kämpfer, die Jusos und die Fraktionsspitze wiesen den Vorschlag klar zurück. Man lehne jede Zusammenarbeit mit der AfD ab. Zuerst hatte die ARD berichtet. Und bei einem Cyberangriff auf einen externen Dienstleister sind Daten von tausenden Patienten des Uniklinikums Schleswig-Holstein gestohlen worden. Betroffen sind laut der Klinik vor allem Namen, Adressen und Behandlungsinformationen. Die Patientenversorgung war aber nicht eingeschränkt. Auch das UKE in Hamburg war von dem Vorfall betroffen.
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8: 2 Kilometer Stau haben wir gerade auf der A7 Richtung Flensburg zwischen Hamburg-Heimfeld und Hamburg-Othmarschen. Dann 4 Kilometer auf der A25 Richtung Hamburg zwischen Hamburg-Nettelnburg und Hamburg-Allermöhe. Und zum Schluss habe ich hier noch die A255 Abzweig Veddel Hamburg-Süd Richtung Neue Elbbrücken zwischen Dreieck Hamburg-Elbinsel und Hamburg-Veddel. Da haben wir 1 Kilometer Stau. Der Sylt-Shuttle und auch der Autozug von und nach Sylt fahren pünktlich.
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9: Aktuell haben wir euch in Kiel 18 Grad, in Ratzeburg 18 und schon in Leck auch 18 Grad.
8: Genau, richtig geiles Wetter. Die Sonne scheint heute und auch morgen. Eigentlich den ganzen Tag. Dazu gibt's bis zu 18 Grad auf Sylt und bis zu 30 Grad in Hamburg. Morgen kühlt es dann aber deutlich ab.
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9: Da bin ich eigentlich der Einzige, der im Freibad ständig Wasser in die Ohren kriegt und am nächsten Tag kaum noch was hört. Ich komme mir vor wie mein eigener Opa. Also falls ich euch heute anschreie, ist nicht mit Absicht. Ich habe hier schon alle Mikrofone, alle Kopfhörer auf die doppelte Lautstärke geballert. Nur wenn meine Söhne mich gestern ins Freibad geschmissen haben. Normalerweise habe ich da so Stopfdinger für die Ohren, so Ohrstöpsel. Aber nö. Die hatte ich natürlich nicht drin, als sie mich einfach reingeschmissen haben. Aber es muss einem der Spaß auch wert sein, oder? Also wie gesagt, falls ich heute zu laut bin, jetzt wisst ihr warum. Wir haben es 8.32 Uhr, jetzt Metallica, The Day That Never Comes. Und hier ist Bryan Adams mit Run To You. Kommt gut rein in den Dienstag.
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0: Das waren Metallica und The Day That Never Comes. Wir haben es 8.39 Uhr, gleich 20 vor 9.
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0: Und ihr habt ja alle schon von der Show American Idol gehört, oder? Aber wusstet ihr, dass es auch mal eine einzige World Idol Staffel gab? Also wer ist das größte Talent der Welt? Das war 2004. Und wisst ihr noch, wer gewonnen hat? Er hier war's. Kurt Nielsen aus Norwegen mit seiner Version von She's So High, und zwar übrigens vor der damaligen American Idol Siegerin Kelly Clarkson. Tatsächlich nur zweite geworden. Die süßeste Zahnlücke aller Zeiten hat damit auch die meistverkaufte norwegische Single aller Zeiten geliefert. Und das mit einem Cover vom 99er Original von Tal Bachman, dem Sohn übrigens von Randy Bachman von Bachman Turner Overdrive, der in dem Song das Gefühl beschreibt, das wir auch alle kennen. Die Aufregung, wenn man ein hübsches Mädchen anspricht, das eigentlich dermaßen out of our league ist. Aber ich sage euch was, dieses Gefühl ist mit Anfang 40 immer noch genau dasselbe. Und das, wenn es klappt, übrigens auch. Einfach mal wieder machen. Nicht online, sondern in echt. Und dann das fühlen, was Tal Bachman hier mit uns zusammen fühlt. Hier ist die Originalversion von She's So High.
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0: Britta Bachmann und She's So High, 8.44 Uhr, gleich Viertel vor neun.
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0: Mehr davon gibt's in knapp 10 Tagen bei Rock am Ring, Linkin Park Wanders mit New Divide. 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Wir haben es 8.49 Uhr jetzt schon, 11 Minuten vor 9. Alanis Morissette gibt's gleich nach den Hooters. Hier ist Satellite für euch. Kommt gut rein in den Dienstag. Guten Morgen.
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0: Auch ohne die USA ist Europa nach einer Greenpeace-Untersuchung Russland in wesentlichen militärischen Kategorien zahlenmäßig überlegen. Zudem investieren die europäischen NATO-Staaten zusammen mit Kanada mehr in ihre Streitkräfte als Russland, heißt es in der Greenpeace-Studie. Europa allein zu Haus. Im vergangenen Jahr hätten die europäischen Verbündeten und Kanada zusammen mehr als 620 Milliarden US-Dollar ausgegeben, Russland dagegen nur 190 Milliarden US-Dollar. Nach dem massiven Angriff auf die ukrainische Hauptstadt Kiew am Wochenende droht Russland mit einer neuen schweren Attacke. Das Außenministerium rief ausländische Diplomaten dazu auf, Kiew schnellstmöglich zu verlassen.
1: Schon am Wochenende hat Russland mit dem Einsatz einer Mittelstreckenrakete vom Typ Areshnik den Konflikt in der Ukraine verschärft. In Kiew wurden dabei schwere Verwüstungen angerichtet. Laut Moskau ist dies aber erst der Anfang. Weitere Angriffe sollen folgen, angeblich als Vergeltung auf einen ukrainischen Angriff gegen ein Wohnheim im von Russland kontrollierten Donbassgebiet. Der Kreml warf der Ukraine in dem Zusammenhang den Beschuss von Zivilisten vor. Dass das russische Militär selbst regelmäßig ukrainische Zivilisten tötet, blendet Moskau dabei aus. Aus Moskau, André Berlin.
0: Die Gewerkschaft der Polizei klagt über eine große Zahl maroder Dienststellen bei der Bundespolizei und fordert dringend eine bessere Infrastruktur. So gut wie jede dritte Dienststelle habe erhebliche Mängel oder sei marode, sagte der GdP-Vorsitzende für den Bereich Bundespolizei Andreas Roßkopf der Rheinischen Post. Der Zustand vieler Gebäude und Wachen sei nicht mehr hinnehmbar. Die GdP fordere daher Geld für Sanierungen, Neubauten und bessere Unterkünfte. Zum Fußball. Der VfL Wolfsburg ist zum ersten Mal in seiner Geschichte aus der Bundesliga abgestiegen. Die Niedersachsen verloren das Relegationsrückspiel beim SC Paderborn mit 1:2 nach Verlängerung. Die Mannschaft treffe aber keine Schuld, so Wolfsburg-Coach Dieter Hecking hinterher bei Sky.
2: Große Enttäuschung natürlich, weil das haben wir uns natürlich anders vorgestellt und ich hatte das Gefühl, als wenn wir es heute gepackt hätten. Ja, aber es gibt eben in solchen Spielen einen Moment, der so ein ganzes Spiel zum Kippen bringt. Das war heute so und ich kann der Mannschaft überhaupt keinen Vorwurf machen, in der Zahl die 105 Minuten so dagegen zu halten. Das war alles okay.
0: Jubel dagegen bei Paderborn. Für die Ostwestfalen geht es nach 6 Jahren wieder zurück in die Erstklassigkeit.
3: Und jetzt für euch das Schleswig-Holstein-Update mit Martin Fischer. Der frühere schleswig-holsteinische Ministerpräsident Thorsten Albig sorgt in der SPD mit einem Vorstoß zur AfD für Kritik. Er hatte vorgeschlagen, die bisherige Abgrenzung zu überdenken. Bei einem Cyberangriff auf einen externen Dienstleister sind Daten von tausenden Patienten des Uniklinikums Schleswig-Holstein gestohlen worden. Betroffen sind laut der Klinik vor allem Namen und Adressen. Und an Nord- und Ostsee müssen Urlauber in dieser Saison mehr für Strandkörbe bezahlen. Mehr dazu hört ihr bei uns in den News, die gibt's dann später um 9:30.
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5: Hier kommen einmal die längsten Staus. 9 Kilometer sind's auf der A1 Richtung Hamburg zwischen Basbüttel und Dreieck Hamburg-Norderelbe. 3 Kilometer auf der A1 Richtung Lübeck zwischen Pansdorf und Seretz. 3 Kilometer auch auf der A24 Richtung Hamburg und zwar hier zwischen Kreuz Hamburg-Ost und Hamburg-Horn. Und 4 Kilometer auf der A25 Richtung Hamburg zwischen Nettenburg und Hamburg-Allermöhe. Sylt-Shuttle und Autozug von und nach Sylt sind pünktlich.
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6: Aktuell Hamburg in Kiel 18 Grad, in Ratzeburg 18 und schon in Leck auch 18 Grad.
5: Genau, richtig geiles Wetter. Die Sonne scheint heute und auch morgen. Eigentlich den ganzen Tag. Dazu gibt's bis zu 18 Grad auf Sylt und bis zu 30 Grad in Hamburg. Morgen kühlt es dann aber deutlich ab.
6: Danke dir schon.
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6: Und irgendwie sind aktuell gerade deutsch-englische Wochen, hat man das Gefühl, oder? Gerade übernehmen 18.000 Engländer einfach Leipzig, wo das Conference League Finale von Crystal Palace morgen stattfindet gegen Rayo Vallecano. Und was bringen die wohl mit?
7: Das ist doch Bier.
6: Ja, und nicht nur ein bisschen. 22.500 Liter. Die brauchen 20 Flugzeuge extra jeden Tag in Leipzig. Dafür haben wir bei der Eishockey-WM die Briten gerade mit 6-3 vom Eis gefegt. Und ein Deutscher hat jetzt zum 3. Mal in Folge das legendäre Käserennen von Gloucestershire gewonnen. Ja, das gibt es wirklich. Und ja, so spricht man das aus. Da schmeißt man einfach einen Riesenleib Käse einen Hügel runter und sich gleich hinterher. Und wenn man dann mit seinem Käse zuerst unten ankommt, dann darf man den schmackhaften Riesen-Oschi auch gleich behalten.
8: Na, das ist ja toll.
6: Oder? Tom Kopke aus München hat zum 3. Mal in Folge jetzt gewonnen. Und dieses Jahr ist es ganz besonders sein

0: Sohn William hat auch noch das Kinderkäserennen gewonnen. Also in dieser Familie wird Käse großgeschrieben. In meiner hört sich das mit dem Käse meist eher so an.
1: Bitte segne diese nahrhaften Mikrowellen-Macaroni mit Käse und die, die sie mir so billig verkauft haben. Amen.
2: Boah, die beiden haben sie doch echt nicht mehr alle. Aber wir mögen sie trotzdem. 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
1: Was macht man am besten, wenn man seinen Horizont erweitern möchte?
2: Na, Reisen natürlich.
1: So, neue Kulturen kennenlernen. Und das kann manchmal einen richtig fetten Impuls aufs Leben haben.
2: Ja, so wie zum Beispiel meine Reise nach Asien für 3 Monate. Also, das hat mich extrem geprägt, wirklich.
1: Seitdem macht der Engelhardt übrigens sein sagenhaftes Thai-Curry.
2: Ja, stimmt.
3: Ich brauch Hühnchen mit Reis! Hühnchen mit Reis!
4: Aber doch nicht jeden Tag.
3: Natürlich jeden Tag.
1: Und einen ähnlichen Einfluss hatte eine solche Reise auch auf Bob Seger.
2: Der ist doch eigentlich so ein richtiger Redneck, ne?
1: Ja.
2: Michigan born and raised und nie woanders gewesen.
1: Genau, immer in seiner Area geblieben, bloß nicht ins lächerliche, aufgeblasene Kalifornien. Da ist er zum Produzieren seiner Alben lieber noch nach Alabama gefahren, obwohl das von zu Hause noch viel weiter weg war als L.A. oder San Francisco.
2: Gott, aber irgendwann musste er dann doch mal dahin, oder wie?
1: Genau, sein 10. Studioalbum heißt passenderweise Stranger in Town, also Fremder in der Stadt. Und das hat er dann in Los Angeles fertiggestellt. Da hat er sich dann aber auch gleich die volle Dröhnung gegeben. Also wenn schon, denn schon. Hat sich ein Haus in den Hollywood Hills gemietet, mit Blick über die Stadt, ist mit dem Cabrio rumgefahren und zack, Songidee beim Rumfahren gehabt. Zurück in seiner Bude lag da eine Zeitschrift mit dem Supermodel Cheryl Teagues auf dem Titel. Und da hat er sich gedacht, wie wär's, wenn so einer wie ich vom Land, fremd in der großen Stadt, so ein Supermodel trifft und fertig war der Hit.
2: Und sag mal, spielen da 2 Schlagzeuge drin mit?
1: Klingt so, ne?
2: Ja.
1: Nein. Ah. Dave Teagarden, der Drummer, hat seine Parts erst eingespielt und dann overdubbed, so damit es klingt, als wären 2 Drummer mit dabei.
2: Ja, ja.
1: Sowieso ist das musikalisch ziemlich besonders. Keyboards spielt Billy Payne von den Little Feet und die Background-Sänger. Das sind die damals wirklich absolut berühmten Waters-Leute. Das ist eine gesamte Familie, die für alle Großen gesungen haben damals. Egal ob Lionel Richie, Barbara Streisand oder auch für Bruce Springsteen.
2: Also so ein bisschen die amerikanische Kelly-Family oder was?
1: Ja, genau sowas in der Art.
2: Ein Song über eine Reise nach L.A. wird zu einem der größten Songs für Bob Seger. Also Leute, reist wann immer ihr könnt, lernt die Welt kennen und auch wenn es gerade natürlich viel zu teuer ist, aber es lohnt sich und vielleicht kommt am Ende sowas Besonderes dabei raus wie Hollywood Nights.
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0: wenn ihr gerade im Auto unterwegs seid und das Ding nicht lauter gedreht habt, ne? Dann stimmt irgendwas mit euch nicht. Das Ding ist ja wohl mega. Bob Seger mit Hollywood Nights passt perfekt zu einem sonnigen Start rein in den Dienstag. Dazu gibt's jetzt von uns Rise Against mit Satellite. Und hier sind die Foo Fighters und My Hero.
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3: Mit Matten Fischer, schönen guten Morgen. An Nord- und auch an der Ostsee müssen Urlauber in dieser Saison höchstwahrscheinlich mehr für Strandkörbe bezahlen. Nach Recherchen der ARD sind die Preise vielerorts gestiegen. Besonders teuer sei die Saisonmiete an der Kieler Förde mit mehr als 1000 Euro für einen Platz in erster Reihe. Auch Tagesmieten ziehen teils an. Auf Föhr kostet ein Strandkorb jetzt 13 Euro am Tag. Als Gründe nennen Vermieter höhere Lohn- und auch höhere Transportkosten. Insgesamt sind Strandkörbe an der Ostsee oft teurer als an der Nordsee. Das geht aus Ergebnissen der Recherchen hervor. In der Nebensaison sind die Preise an vielen Orten günstiger. Und außerdem im Norden. Der frühere schleswig-holsteinische Ministerpräsident Thorsten Albig sorgt in der SPD mit einem Vorstoß zur AfD für Kritik. Er hatte vorgeschlagen, die bisherige Abgrenzung zu überdenken. SPD-Landeschef Ulf Kämpfer, die Jusos und die Fraktionsspitze wiesen den Vorschlag klar zurück. Man lehne jede Zusammenarbeit mit der AfD ab. Zuerst hatte die ARD berichtet. Und bei einem Cyberangriff auf einen externen Dienstleister sind Daten von tausenden Patienten des Uniklinikums Schleswig-Holstein gestohlen worden. Betroffen sind laut der Klinik vor allem Namen, Adressen und Behandlungsinformationen. Die Patientenversorgung war aber nicht eingeschränkt. Auch das UKE in Hamburg war von dem Vorfall betroffen.
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4: Hier kommen nochmal die längsten Staus. 12 Kilometer sind's auf der A1 Richtung Hamburg zwischen Basbüttel und Dreieck Hamburg-Norderelbe. 3 Kilometer auf der A1 Richtung Lübeck zwischen Pansdorf und Rathekau. 2 auf der A7 Richtung Hamburg zwischen Heimfeld und Waltershof. 4 Kilometer auf der A24 Richtung Hamburg zwischen Kreuz Hamburg-Ost und Hamburg-Horn und 3 auf der A25 Richtung Hamburg zwischen Nettelnburg und Allermöhe. Sylt-Shuttle und Autozug sind pünktlich.
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5: Aktuell Hamburg in Kiel 18 Grad, in Ratzeburg 18 und schon in Leck auch 18 Grad.
4: Genau, richtig geiles Wetter. Die Sonne scheint heute und auch morgen. Eigentlich den ganzen Tag. Dazu gibt's bis zu 18 Grad auf Sylt und bis zu 30 Grad in Hamburg. Morgen kühlt es dann aber deutlich ab.
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0: Die Killers mit Somebody Told Me um 20 vor 10 genau.
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0: Und Annette ist heute die wichtige Frau, denn Annette haut direkt Tickets raus. Heute für Linkin Park im super heißen Linkin Park Konzert zu machen.
2: Richtig gut. Am Ring.
0: Richtig geil. Was muss man machen?
2: Ja, erstmal die App runterziehen. Ne?
0: Das ist mal wichtig.
2: Das kriegen wir schon hin. Das ist so einfach, dass selbst ich das hinkriege.
3: Und das will was heißen.
2: Technischen Fähigkeiten. Ja, und dann einfach eintragen.
0: Genau, auf den super heißen Liquid Moly Konzertsommer klicken, dann auf Rock am Ring eure Daten rein. Und dann rufst du zurück. Wann machst du das?
2: Bald.
0: Oh!
2: Also mach mal hin.
0: Das verraten wir nicht jedem. Verstehe.
2: Ja, so 11 vielleicht, so in der Richtung. Ja.
0: 11-isch, ja.
2: Ja.
0: Also rund um 11 gibt's die ersten Tickets in dieser Woche für Rock am Ring.
2: Das wird richtig geil, bestimmt.
0: Boah, ja, das Wetter spielt auch mit. Ist ja schon bald, ne? Knapp 10 Tage haben wir noch. Und dann geht es los. Und die Hitzewelle soll ja bleiben. Also von daher, aber wir wissen ja alle, bei Rock am Ring, da kommt dann sowieso noch irgendwie Regen und Gewitter und Matsch und bla. Das gehört ja mit dazu.
2: Ja.
0: Aber da freuen wir uns ja auch drauf. Und ausverkauft ist es auch, aber von Annette gibt es noch Tickets.
2: Ja, Linkin Park habe ich gesehen letztes Jahr. Und ich kann euch nur sagen, Emily ist die Wucht. Ja, das, also allein, ich meine, da spielen noch ein paar mehr, ne? Aber das ist schon ein Highlight.
0: Iron Maiden gucken wir uns vorher noch an, beim einzigen Deutschlandkonzert. Können euch da mehr sagen. Volbeat habe ich schon gesehen, die sind super.
2: Die sind
0: also, es kann
2: dabei.
0: Nur gut werden, denke ich.
2: Also, es ist ja Kult. Also holt euch bitte die Tickets, schnell in die App gehen, anmelden und zack, zack, ist es soweit.
0: Jawohl, viel Spaß mit Annette und viel Glück beim Tickets bekommen im super heißen Liquid Moly Konzertsommer. Wir hören uns morgen wieder, wenn ihr mögt, ab 5. Bis dahin euch einen sonnigen Dienstag. Macht's gut, tschüss.
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0: Katrin Müller. Friedensforscher von Greenpeace sehen die Verteidigung in Europa stärker aufgestellt als von vielen angenommen. Selbst ohne die USA seien die europäischen NATO-Staaten Russland in wesentlichen militärischen Aspekten überlegen, heißt es in der Studie Europa allein zu Haus.
1: Den Rüstungswettlauf entscheiden die Europäer zusammen mit Kanada, den Friedensforschern zufolge für sich. Allein im vergangenen Jahr steckten sie umgerechnet 540 Milliarden Euro in ihre Streitkräfte, nahezu das Dreifache von Russland. Auch verfügen Europa und Kanada über doppelt so viele Kampfflugzeuge, viermal so viele Kriegsschiffe und dreimal so viel Artillerie wie die russischen Streitkräfte. Europas Verteidigungsressourcen seien enorm, so das Fazit der Studie. Tanja Wagner, Nachrichtenredaktion.
0: Trotz Waffenruhe hat das US-Militär Ziele im Iran angegriffen. Im Süden des Landes wurden Raketenstellungen getroffen und im Bereich der Straße von Hormuz Boote attackiert, die Minen in der Meerenge verlegen sollten, so das US-Militär. Unterdessen brachte US-Präsident Donald Trump eine mögliche Kompromisslösung für den Umgang mit Irans angereichertem Uran ins Spiel. Bei sommerlichem Badewetter sind am Pfingstwochenende in Freibädern, Seen und Flüssen 6 Menschen ums Leben gekommen. Darunter waren 4 Kinder und Jugendliche im Alter von 4 bis 14 Jahren. Die Unglücke bei Temperaturen um die 30 Grad ereigneten sich in Niedersachsen, Bayern, Nordrhein-Westfalen und Rheinland-Pfalz. Es gibt immer weniger Spatzen, Schwalben und Mauersegler in unserer Umgebung. Das ist das eher ernüchternde Ergebnis der Mitmachaktion des Naturschutzbunds NABU, bei der Freiwillige im ganzen Land Anfang Mai Vögel gezählt haben. Es gibt aber auch positive Trends.
2: Die Finken sind nämlich wieder da. Die wurden zuletzt nur noch selten gesichtet. Nun geht's aber ein fettes Plus in der Statistik, vor allem für Buchfinken. Doch dass die Spatzen und Mauersegler verschwinden, das macht den NABU-Experten Sorgen. Und sie sagen, das liege vermutlich daran, dass wir unsere Städte zubetonieren. Die Vögel kaum noch Nahrung finden, vor allem Insektenfresser. Zehntausende haben bei der Zählaktion mitgemacht und über 1 Million Vögel in unseren Parks und Gärten entdeckt. Claudia Wächter, Nachrichtenredaktion.
0: Insgesamt sind die Zahlen weiter rückläufig, wurden 2018 noch im Mittel knapp 34 Vögel pro Garten oder Park gezählt, so waren es diesmal nur noch etwa 28 Vögel.
3: Und jetzt für euch das Update aus dem Norden mit Philipp Stammer. In Schleswig-Holstein steigt die Nachfrage nach Elektroautos deutlich an. Besonders gebrauchte E-Autos sind gefragt. Das Kfz-Gewerbe im Norden sieht als Hauptgrund die zuletzt gestiegenen Spritpreise, berichtet die ARD. Bootswerften in Schleswig-Holstein haben weiter Probleme, ihre Azubis nach der Ausbildung zu halten. Viele junge Fachkräfte wechseln laut Branchenvertretern später in andere Bereiche der Industrie. Und die Bahnstrecke zwischen Hamburg und Bremen ist nach stundenlanger Sperrung wieder frei. Rund 500 Reisende mussten einen Zug verlassen.
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5: Auf der A1 Richtung Hamburg gibt es zwischen dem Kreuz Hamburg Ost und dem Dreieck Hamburg Norderelbe 10 Kilometer Stau. In der Gegenrichtung, Richtung Fehmarn, staut es sich zwischen Neustadt in Holstein-Pelzerhaken und Pansdorf auf 3 Kilometern. Ebenfalls auf der A1 Richtung Fehmarn steht zwischen Neustadt in Holstein-Mitte und Neustadt in Holstein-Pelzerhaken ein liegen gebliebenes Fahrzeug auf dem rechten Fahrstreifen. Habt eine gute und sichere Fahrt.
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6: In Nortorf, Rendsburg und Kellinghusen messen wir einheitlich 21 Grad. Und so wird das Wetter heute. Klarer Himmel erwartet euch, das Ganze bei maximal 25 Grad.
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7: Guten Morgen, ich hoffe, ihr hattet ein richtig traumhaftes Pfingstwochenende. Ja, was für ein Wetter. Wir genießen das heute richtig, richtig und lassen es uns richtig gut gehen. Ja? Schönen Ventilator an, schönes ein oder andere kühle Getränke und dann wird das alles. Jetzt Ugly Kid Joe, Everything About You.
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1: Bei 60 Seconds heute Morgen geht's ja schon gleich richtig ab. Unsere schnellste Wissensrallye der Welt. Ja, richtig cool. Und da hat Stefan mitgemacht. Sein erstes Mal. Und es ging gleich ums Wissensgebiet Natur.
2: Welches Tier entsteht aus einer Kaulquappe?
3: Gott.
2: Wie viele Planeten hat unser Sonnensystem?
3: 8.
2: Richtig. So, Stefan, das war noch ein sehr ordentliches Debüt. Hast du aber sehr mechanisch und sehr gut dich konzentriert und sehr gut geantwortet. Insgesamt starke 11 Punkte.
1: Ja, mega. Die müsst ihr jetzt schlagen. 12 Uhr die nächste Runde. Wir spielen ja dreimal am Tag. 7, 12, 17. Genau, und das geht um einen Tagessieger in dieser Woche. Einen 100€ Funzone-Gutschein. Genau. Da könnt ihr Lasertag machen, Schwarzlicht, Minigolf, Escape Room, Axtwerfen, Paintball, Karaoke. 14 Standorte in ganz Deutschland. Das ist so richtig perfekt für Geburtstag, Family Time oder einfach Spaß mit Kumpels. Ja. 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Also gerne jetzt mitspielen, schon mal melden, auf unserer Gewinnspiel-Hotline anrufen oder auf unserer App und Seite für 12 Uhr. Das macht Riesenspaß. Jetzt Green Day, The American Dream is Killing Me.
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15: Auf der A1 Richtung Hamburg gibt es zwischen Bad Oldesloe und Bargteheide 3 Kilometer Stau. Ebenfalls Richtung Hamburg staut es sich zwischen Basbüttel und dem Dreieck Hamburg-Norderelbe auf 10 Kilometern. In der Gegenrichtung Richtung Lübeck steht ihr zwischen Pansdorf und Rathekau auf 6 Kilometern. Habt eine gute und sichere Fahrt.
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15: In Kellinghusen zeigt das Thermometer 22 Grad. Neumünster liegt bei 23 Grad, während es in Rendsburg ebenfalls 22 Grad sind. Und so wird das Wetter heute. Klarer Himmel erwartet euch, das Ganze bei maximal 25 Grad.
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0: toll. Live Selling the Drama, 10:41.
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0: Ah, das wird so großartig. Dieser Sommer gehört uns. Richtig großartig. Echte Erlebnisse, Backstage, erste Reihe, unvergessliche Abende, Geschichten, die bleiben. Das ist Konzertsommer pur. Ja, und wir haben so viele geile Gigs dabei. Rockhards, Wacken, natürlich die Foo Fighters und letzte Woche ja ein Maiden-Freitag bei Olli. Jennifer.
2: Zwei Tickets für einen Maiden gehen an dich. Herzlichen Glückwunsch.
3: Nein, super.
2: Sensationell.
3: Geil,
2: so, das ist das Stichwort. Was hast du mit einem Maiden am Hut?
3: Das begleitet mich seit der Jugend tatsächlich.
2: Ja.
3: Mein Bruder hat mich so ein bisschen in die richtige Musikrichtung geschubst. Da sind natürlich die ersten Bandshirts von Iron Maiden aufgetaucht.
0: Ja. Sehr gut. Und jetzt ist sie dabei. Ja, und wir haben natürlich jetzt in dieser Woche heiß begehrte Rock am Ring-Tickets. Wow, das wird so krass, so geile Headliner, unter anderem natürlich mit dabei, auf jeden Fall. Da sind dabei Limp Bizkit auch, ja. Boah, heftig, richtig gut. Und ich weiß, dass es so gegen, ja, also in dieser Show bei mir passieren wird. Wenn ihr noch die App nicht habt, dann bitte, bitte, bitte die runterziehen. Also noch ist Zeit. Meldet euch an für Tickets Rock am Ring. Ist völlig ausverkauft, aber wir haben sie eben. Ja, genau. Und dann bitte gewinnen. Glaubt an euer Glück. Das wird in dieser Sendung bei mir, also bis 14 Uhr, auf jeden Fall soweit sein. Ja.
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2: Heute Paranoid von Black Sabbath. Der Titel stammt aus dem zweiten gleichnamigen Sabbath-Album, das heute als die Geburtsstunde des Heavy Metals bezeichnet wird. Mach einen Witz und ich werde seufzen und du wirst lachen und ich werde heulen. Glück kann ich nicht fühlen und Liebe ist so unecht für mich. Das Wort Paranoid taucht übrigens in dem ganzen Song nicht ein einziges Mal auf. Das Texten des Songs dauerte eine halbe Stunde. Rockhistorie schreiben im Schnellverfahren. Den ganzen Tag denke ich an Dinge, aber nichts davon stimmt mich zufrieden. Ich glaube, ich werde noch meinen Verstand verlieren, falls ich nichts zum Beruhigen finde. Bassist Geezer Butler sagte später über Paranoid, da ging es auch um Drogen, um den Zustand zwischen Paranoia und anschließender Depression, wenn du ständig Joints rauchst. Und wenn du diese Worte hörst, die dir von meinem Zustand erzählen, sage dir, erfreue dich des Lebens. Ich wünschte, ich könnte das, aber es ist zu spät. Als die Nummer Anfang der 70er erschien, gab es nichts Vergleichbares und was heute musikalisch gesehen vielleicht harmlos klingt, löste damals vor allem bei Musikjournalisten totale Verwirrung aus. 2002 war der Titel längst salonfähig und so spielten Frontmann Ozzy Osbourne, Gitarrist Tony Iommi und Phil Collins am Schlagzeug während des goldenen Dienstjubiläums der Queen den Titel im Buckingham Palace. Die Queen soll sogar mit ihrem königlichen Haupte zu Paranoid gewippt haben.
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8: Ich bin Katrin Müller.

0: Flughäfen ist eine Kurzstrecke, überwiegend ins europäische Ausland oder von dort zurück. Besonders gefragt ist allerdings auch ein Ziel außerhalb der EU, London.
1: Auf der kurzen Distanz wird besonders häufig zwischen Frankfurt und Heathrow gependelt. Allein hier waren es rund 11.000 Passagierflüge. Aber auch zwischen Frankfurt und Berlin sowie Frankfurt und Hamburg nutzen viele den Flieger. Insgesamt ging die Zahl der Kurzstreckenflüge mit knapp 138.000 im ersten Quartal des Jahres allerdings leicht zurück. Aus Klimaschutzgründen sind Kurzstreckenflüge ohnehin umstritten. Angesichts eines möglichen Kerosinmangels kam von den Grünen bereits die Forderung, auf innerdeutsche Flüge gänzlich zu verzichten. Tanja Wagner, Nachrichtenredaktion.
0: Auch ohne die USA ist Europa nach einer Greenpeace-Untersuchung Russland in wesentlichen militärischen Kategorien zahlenmäßig überlegen. Zudem investieren die europäischen NATO-Staaten zusammen mit Kanada mehr in ihre Streitkräfte als Russland, heißt es in der Greenpeace-Studie Europa allein zu Haus. Im vergangenen Jahr hätten die europäischen Verbündeten und Kanada zusammen mehr als 620 Milliarden Dollar ausgegeben, Russland dagegen nur 190 Milliarden. Bei sommerlichen Temperaturen sind am Wochenende in Freibädern an Seen und Flüssen 6 Menschen ums Leben gekommen, darunter 4 Kinder und Jugendliche.
2: Langes Wochenende und Temperaturen um 30 Grad. In Schwimmbädern und an den Badeseen herrschte über Pfingsten Hochbetrieb. In Niedersachsen, Bayern, Nordrhein-Westfalen und Rheinland-Pfalz endete der Badespaß jedoch tödlich. Das jüngste Opfer, ein 4-jähriger Junge, wurde tot im Wasser in einem Freibad in Ludwigshafen entdeckt. Er ist vermutlich ertrunken. Diana Kramer, Nachrichtenredaktion.
0: Gerade zu Beginn der Badesaison wird auf entsprechende Baderegeln hingewiesen. Unter anderem sollte man nicht überhitzt ins noch kalte Wasser springen und badende Kinder sollten nie aus den Augen gelassen werden.
3: Und jetzt für euch das Update aus dem Norden mit Philipp Stammer. In Schleswig-Holstein steigt die Nachfrage nach Elektroautos deutlich an. Besonders gebrauchte E-Autos sind gefragt. Das Kfz-Gewerbe im Norden sieht als Hauptgrund die zuletzt gestiegenen Spritpreise, berichtet die ARD. Bootswerften in Schleswig-Holstein haben weiter Probleme, ihre Azubis nach der Ausbildung zu halten. Viele junge Fachkräfte wechseln laut Branchenvertretern später in andere Bereiche der Industrie. Und die Bahnstrecke zwischen Hamburg und Bremen ist nach stundenlanger Sperrung wieder frei. Rund 500 Reisende mussten einen Zug verlassen.
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5: Auf der A1 Richtung Hamburg, zwischen Lübeck und dem Dreieck Hamburg-Norderelbe, staut es sich auf 9 Kilometern. Ihr verliert dort mindestens 25 Minuten. Ebenfalls auf der A1 Richtung Hamburg, zwischen dem Maschener Kreuz und Hamburg-Stillhorn, gibt es 6 Kilometer Stau mit mindestens 35 Minuten Zeitverlust. Auf der A1 Richtung Lübeck zwischen Neustadt in Holstein-Mitte und Scharbeutz steht ihr auf 2 Kilometern. Das kostet euch mindestens 17 Minuten. Wir wünschen euch eine gute Fahrt.
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5: In Rendsburg sind es aktuell 23 Grad, in Neumünster ebenfalls und auch in Kellinghusen messen wir 23 Grad. In den nächsten Stunden ist es überwiegend klar. Heute Nacht sinkt das Thermometer auf frische 10 Grad. Morgen wird es teils bewölkt mit sonnigen Abschnitten bei bis zu 18 Grad.
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6: Dieses Sommergefühl ist einfach großartig, oder? Herrlich, echt. So Outdoor Living. Schön mal wieder Eis essen. Wow, und die Natur, echt. Es ist so schön. Alles blüht. Alles ist noch so schön grün. Herrlich, lasst es euch gut gehen. Jetzt Aerosmith's Run the Amps.

0: Oasis, Don't Look Back in Anger.
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0: Ach, dieses Sommergefühl, es ist so toll, was für Aussichten. Die Haare werden hell. Ah, ja. Besonders bei uns Blondies. Jawohl. Das Wasser wird wärmer, die Drinks werden kälter. Der Rock-Sound wird lauter. Die Nächte, das finde ich auch so schön, werden einfach länger und das Leben insgesamt besser. Herrlich, ich liebe das. Ja. Morgen wird es ein bisschen kühler für alle, die es jetzt kaum noch aushalten, aber ehrlich, es ist ein geniales Feeling. Jetzt Good Charlotte, I just wanna live.
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2: Sie sind klein, dick und vor allem eines: süß. Die Seehunde. Und bei uns in Schleswig-Holstein sind sie zu Hause. Aber auch Ringelrobben und Kegelrobben fühlen sich hier wohl. Wieder, muss man aber sagen. Es war mal so, Anfang des 20. Jahrhunderts prägten die Tiere das typische Erscheinungsbild unserer Küsten. Die Fischerei aber hat sie bejagt und auch beinahe ausgerottet. Und auch die Umweltbelastung wirkte sich negativ auf die Population aus. Ende 1970 waren Beobachtungen von Robben an der Küste über Jahrzehnte hinweg äußerst seltene Ereignisse. So langsam aber erholt sich der Bestand und heute werden die Populationen auf über 30.000 Kegelrobben und mehrere tausend Seehunde geschätzt. Und das ist auch gut so, die gehören einfach zu unserem Land. Unser Tipp: gut zu beobachten sind sie vor allem im Wattenmeer, aber auch vom Strand aus oder auf einer Ausflugsfahrt zu den Seehundbänken lassen sich die Tiere gut beobachten. Aber falls man dann doch Pech hat, in der Seehundstation Friedrichskoog und im Außengehege des Aquarium Geomar in Kiel kann man sie auf jeden Fall sehen, die kleinen niedlichen Racker. In diesem Sinne, Robbenroll!
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7: Auf der A1 Richtung Lübeck gibt es zwischen Pansdorf und Seerätz 7 Kilometer Stau. In der Gegenrichtung Richtung Hamburg steht ihr zwischen Rheinfeld und Bagterhalde auf 5 Kilometern. Ebenfalls auf der A1 Richtung Lübeck zwischen Neustadt in Holstein-Mitte und Scharbeutz 2 Kilometer Stau. Gute Fahrt!
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7: In Neumünster zeigt das Thermometer 24 Grad. Auch in Kellinghusen haben wir 24 Grad, genauso wie in Preetz. In den nächsten Stunden ist es überwiegend klar. Heute Nacht sinkt das Thermometer auf frische 10 Grad. Morgen wird es teils bewölkt mit sonnigen Abschnitten bei bis zu 18 Grad.
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2: You've got another thing coming. Ihr mögt diesen Song? Ja, ihr habt ihn ja auch ausgesucht. Wir sagen danke, wenn ihr immer schön den Songtest mitmacht auf unserer App. Ja, das ist so großartig, weil bei uns sucht nicht irgendein Algorithmus den Sound aus und auch nicht wir, sondern ihr. Ja, ganz handgemachte, ehrliche Musik von euch ausgesucht, ihr lieben Rock Buddies. Und der macht richtig Bock, der Songtest. Immer so kurze Ausschnitte aus allen Dekaden, ja, Classic Rock und natürlich die 90er und das Neue natürlich auch auf jeden Fall, weil wir wollen ja immer up to date sein. Und das macht richtig Bock, ne?
3: Moin, moin, ihr Lieben, Erik hier. Ja, zum Thema Songtester. Ich muss sagen, ich mache da auch schon seit geraumer Zeit mit.
2: Super.
3: Ist echt eine geile Sache. Mhm. Einfach mal selber so ein bisschen mitentscheiden, was man mag, was man nicht mag. Ist schon eine geile Sache, dass sowas überhaupt angeboten wird, dass das gemacht wird. Nicht einfach hier über irgendeinen Algorithmus mal so eine Playlist fertig machen und spielen. Das ist schon eine geile Nummer, macht auch jedes Mal Spaß. Wir haben es auch schon mit mehreren Leuten zusammen gemacht. Ist echt eine gute Sache, macht man weiter so. Bis denn.
2: Ja, tschü, danke. Tschü. Ja, gerade vielleicht auch mit den Kollegen in der Firma, ne? Weil da gibt es ja auch immer so, oh, finde ich nicht so gut, oh, bitte spielen. Genau, und wir hören auf euch, was ihr gemeinschaftlich abwählt. Kommt euch nicht ans Rockerohr, wo ihr sagt, boah, geil, wollen wir. Ja, na logisch, kommt sofort. Shiny, happy people, R.E.M. Fällt mit dir gut.
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15: Ich bin Katrin Müller. US-Militärschläge gegen den Iran haben die Hoffnung auf ein Abkommen zum Ende des Kriegs und zur Öffnung der Straße von Hormuz gedämpft. Damit sind auch die Ölpreise wieder gestiegen. Der Preis für ein Barrel der globalen Referenzsorte Brent zur Lieferung im Juli stieg um mehr als 2% auf gut 98 US-Dollar. Gestern war der Preis auf den tiefsten Stand seit Mitte April gesunken. Hintergrund: US-Präsident Donald Trump hatte ein mögliches Rahmenabkommen mit Teheran als weitgehend ausgehandelt bezeichnet. Jeder zweite Flug an deutschen Hauptstadtflughäfen ist eine Kurzstrecke, überwiegend ins europäische Ausland oder von dort zurück. Besonders gefragt ist allerdings auch ein Ziel außerhalb der EU, London.
16: Auf der kurzen Distanz wird besonders häufig zwischen Frankfurt und Heathrow gependelt. Allein hier waren es rund 11.000 Passagierflüge. Aber auch zwischen Frankfurt und Berlin sowie Frankfurt und Hamburg nutzen viele den Flieger. Insgesamt ging die Zahl der Kurzstreckenflüge mit knapp 138.000 im ersten Quartal des Jahres allerdings leicht zurück. Aus Klimaschutzgründen sind Kurzstreckenflüge ohnehin umstritten. Angesichts eines möglichen Kerosinmangels kam von den Grünen bereits die Forderung, auf innerdeutsche Flüge gänzlich zu verzichten. Tanja Wagner, Nachrichtenredaktion.
15: Auch ohne die USA ist Europa nach einer Greenpeace-Untersuchung Russland in wesentlichen militärischen Kategorien zahlenmäßig überlegen. Zudem investieren die europäischen NATO

0: Hochbetrieb. In Niedersachsen, Bayern, Nordrhein-Westfalen und Rheinland-Pfalz endete der Badespaß jedoch tödlich. Das jüngste Opfer, ein 4-jähriger Junge, wurde tot im Wasser in einem Freibad in Ludwigshafen entdeckt. Er ist vermutlich ertrunken. Diana Kramer, Nachrichtenredaktion.
1: Gerade zu Beginn der Badesaison wird auf entsprechende Baderegeln hingewiesen. Unter anderem sollte man nicht überhitzt ins noch kalte Wasser springen und badende Kinder sollten nie aus den Augen gelassen werden.
2: Und jetzt für euch das Update aus dem Norden mit Philipp Stammer. In Schleswig-Holstein steigt die Nachfrage nach Elektroautos deutlich an. Besonders gebrauchte E-Autos sind gefragt. Das Kfz-Gewerbe im Norden sieht als Hauptgrund die zuletzt gestiegenen Spritpreise, berichtet die ARD. Bootswerften in Schleswig-Holstein haben weiter Probleme, ihre Azubis nach der Ausbildung zu halten. Viele junge Fachkräfte wechseln laut Branchenvertretern später in andere Bereiche der Industrie. Und die Bahnstrecke zwischen Hamburg und Bremen ist nach stundenlanger Sperrung wieder frei. Rund 500 Reisende mussten einen Zug verlassen.
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4: Auf der A1 Richtung Lübeck gibt es zwischen Pansdorf und Seeretz 6 Kilometer Stau. Ebenfalls Richtung Lübeck staut es sich zwischen Neustadt in Holstein-Pelzerhaken und Scharbeutz auf 4 Kilometern. In der Gegenrichtung, Richtung Hamburg, steht ihr zwischen Basbüttel und dem Dreieck Hamburg-Norderelbe auf 11 Kilometern. Wir wünschen euch eine gute Fahrt.
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4: In Lübeck sind es aktuell 24 Grad, in Kellinghusen haben wir 25 Grad und in Kiel messen wir 23 Grad. In den nächsten Stunden ist es überwiegend klar. Heute Nacht sinkt das Thermometer auf frische 10 Grad. Morgen wird es teils bewölkt mit sonnigen Abschnitten bei bis zu 18 Grad.
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5: Ja, wir in dieser Woche haben wir Tagespreise in unserer schnellsten Wissensrallye der Welt, 60 Seconds Spezial. Sehr schön. Es gibt einen 100 Euro Fun Zone Gutschein. Ja? Da könnt ihr Lasertag machen, Schwarzlicht, Minigolf, Escape Room, Axtwerfen, Paintball, Karaoke. Ja, und das ist doch was für die Sommerferien, wenn ihr mit den Kids daheim bleiben müsst. Vielleicht 14 Standorte in Deutschland. Ja, Geburtstag, Family Time. Also mega. Holt euch diesen tollen Gutschein und alle Infos findet ihr unter www.fun-zone.de. Ich freue mich auf euch, bin gespannt, welches Wissensgebiet heute wir am Wickel haben. Gleich nach Nirvana, Smells Like Teen Spirit.
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2: Ja, für die 12er Runde steht bereit die Lena aus Burgdorf. Ich grüße dich.
3: Hallo Lena.
4: Hallöchen.
2: Hallöchen. Was machst du bei diesem schönen Wetterchen?
4: Ich habe heute frei und sitze jetzt schön im Garten und genieße das gute Wetter und freue mich, dass ich nicht arbeite.
2: Ja, das ist mega, das ist ein Timing, hast du super gemacht. Lena, auf einen tollen 100€ Funzone-Gutschein, ja, mit Lasertag und allem drum und dran, Tagessieg haben wir heute. Ich drücke dir die Daumen, dass du ein schönes Wissensgebiet bekommst. Was hättest du gerne? Was hättest du gerne? Was magst du?
4: Ich kann sagen, was ich nicht gerne hätte, das wäre Politik.
2: Ja, kann ich verstehen.
4: Aber es kommt ja auch immer auf die Fragen an.
2: Das stimmt. So, du bist sehr optimistisch. So mag ich das. Gucken wir mal.
4: Sehr gut.
2: Du sagst laut und deutlich Stopp, ja? Geht los.
4: Ja. Stopp.
0: Wissensgebiet Film und Fernsehen.
2: So.
4: Naja, mal gucken.
2: Ja. Du sagst weiter, wenn du was nicht weißt, ja? Okay?
4: Jawohl.
2: Ich sag's immer, jeder, der hier live mitmacht, ist ein Held. Also du bist eine Heldin, meine liebe Lena, ja? Gut, geht los. Auf welchen Autor führen die Winnetou-Filme zurück?
4: Weiter.
2: Karl May. Wie viele Oscars hat Robert De Niro gewonnen? 2 oder 4?
4: 4. 2.
2: Wie heißt eine bekannte deutsche Actionserie? Alarm für?
4: Cobra 11.
2: Ja, wann erschien Der Weiße Hai? 1975 oder 85?
4: 75.
2: Wer spielt die Rolle von des Don Vito Corleone in Der Pate?
4: Weiter.
2: Marlon Brando. In welchem Land wurde Arnold Schwarzenegger geboren?
4: Deutschland.
2: Österreich. In wie vielen Filmen spielte Daniel Craig James Bond? 3 oder 5?
4: 5.
2: Ja. Ja oder nein? Harrison Ford hat schon mal einen Oscar gewonnen.
4: Ja.
2: Nein. Welchen Beruf hat Vincent Vega in Pulp Fiction?
4: Weiter.
2: Auftragskiller. Auf welchem Sender läuft der Tatort?
4: ARD.
2: Welcher Schauspieler ersetzte Charlie Sheen später in Two and a Half Men?
4: Weiter.
2: Ashton Kutcher. Ach ja, okay. Du hast dein Bestes gegeben. Wir haben einen führenden Stefan aus Mannheim, hat 11 Punkte. Ich frage mal Elina, meine liebe Praktikantin, wie viel waren das für Lena?
3: Das waren 4 Punkte.
2: 4 Punkte, ja, okay.
4: Naja.
2: Du hast dich tapfer geschlagen und ich wünsche mir sehr, dass du nochmal mitmachst.
4: Ja, mal schauen. Mit dem Gewinner auf jeden Fall viel Spaß auf jeden Fall. Ne?
2: Das finde ich cool, ja. Super. Dann fröhliches Chillen, ja, auf deiner Terrasse.
4: Ja, danke.
2: Alles Liebe. Ciao, ciao. Ja, tschüss.
4: Macht's gut, ciao.
2: Machen wir. Nächste Runde, 17 Uhr bei Olli.
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7: Auf der A1 Richtung Hamburg gibt es zwischen Basbüttel und dem Dreieck Hamburg-Norderelbe 12 Kilometer Stau. Ebenfalls Richtung Hamburg staut es sich zwischen Rheinfeld und Bargteheide auf 6 Kilometern. Auf der A1 in der Gegenrichtung Richtung Lübeck steht ihr zwischen Ahrensburg und Bad Oldesloe auf 5 Kilometern. Wir wünschen euch eine gute Fahrt.
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7: In Kellinghusen zeigt das Thermometer 26 Grad. Rendsburg meldet 25 Grad, während es in Kiel 24 Grad sind. In den nächsten Stunden ist es überwiegend klar. Heute Nacht sinkt das Thermometer auf frische 10 Grad. Morgen wird es teils bewölkt mit sonnigen Abschnitten bei bis zu 18 Grad.
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1: Marcel, guten Abend.
2: Marcel?
1: Ja, hi.
2: Weißt du, wer hier dran ist?
1: Ja, von der Stimme her würde ich sagen, die Annette.
2: Ja, das hast du sehr schön gehört. Ja. Kannst du dir ungefähr vorstellen, was das wohl bedeutet?
1: Ja, ich denke mal, ich habe irgendwo beim Liquimoli-Sommer gewonnen.
2: Oh! Och, du möchtest so gerne zu Rock am Ring, ja?
1: Mhm. Auf jeden Fall.
2: Ja, dann frohe Kunde, herzlichen Glückwunsch, du bist dabei in diesem Jahr.
1: Jawohl, sehr cool, da freue ich mich. Mega.
2: Warst du schon mal Rock am Ring?
1: Nein, leider nicht.
2: Siehst du, das, ich finde, einmal im Leben muss man das mindestens erleben, ne?
1: Genauso habe ich es mir gesagt.
2: Ja, ach, echt cool. Nee, mir fehlt das auch noch. Also jedes Jahr nehme ich es mir vor, aber irgendwas ist ja immer. Und du bist jetzt dabei.
1: Mega geil.
2: Auf wen freust du dich besonders?
1: Definitiv Linkin Park. Limp Bizkit hat mich auch so ziemlich durch meine Jugend begleitet.
2: Oh ja, schön.
1: Volbeat auch sehr gerne gehört. Ja. Sind so viele Iron Maiden natürlich durch meinen Papa.
2: Oh mein, das ist die perfekte Mischung, ja?
1: Ja, auf jeden Fall.
2: Also ich habe Linkin Park letztes Jahr gesehen mit Emily. Also das ist wirklich Gänsehaut. Die Frau ist so toll. Wen nimmst du mit? Weißt du schon?
1: Ja, ich werde wahrscheinlich meinen Cousin mitnehmen. Der hat mich nämlich tatsächlich durch seine großen Geschwister zum Rock und Heavy Metal gebracht.
2: Alter, ist auch super. Perfekt. Ja. Da macht er euch richtiges Männerwochenende Rock am Ring.
1: Auf
2: mit allem
1: Fall.
2: Drum und dran, ne?
1: So machen wir's.
2: Bei dir zwitschern die Vögel, das ist ja süß. Oh Mensch, das ist super Wetter, ne?
1: Ja, auf jeden Fall. Ich bin gerade aus dem Keller nach oben gerannt.
2: Achso, das ist gut. Das hat sich gelohnt, der Einsatz.
1: Auf jeden
2: Zweimal
1: Fall.
2: Zweimal Rock am Ring. Dann wünschen wir uns mal so ein Wetter für euch dann, Rock am Ring.
1: Über
2: nächstes Wochenende. Ist es ja schon soweit.
1: Ja, ich werde mich jetzt erstmal hinsetzen und das mal verarbeiten.
2: Ja. Also kannst aber auch allen empfehlen, das lohnt sich jetzt, einfach anmelden auf unserer App und dann zack.
1: Mega, mega einfach und hat echt super geklappt.
2: Ja.
1: Vielen, vielen Dank nochmal.
2: Ja, aber gerne doch. Liebe, tschüss.
1: Ciao.
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6: Und jetzt für euch die drei größten Rocksongs aus dem Jahr 1976.
2: Platz 3.
6: Los geht es mit einem Cover von Brian Ferry, Let's Stick Together.
2: Platz 2.
6: Der erste Hit sollte direkt einer der größten Songs der Band werden. More Than a Feeling von Boston war nämlich die erste Single des Debütalbums.
2: Platz 1.
6: Bis heute gibt es so einige Mythen und Spekulationen, worum es in dem Text denn jetzt wirklich geht. Hotel California von den Eagles.
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14: Ich bin Katrin Müller. US-Militärschläge gegen den Iran haben die Hoffnung auf ein Abkommen zum Ende des Kriegs und zur Öffnung der Straße von Hormuz gedämpft. Damit sind auch die Ölpreise wieder gestiegen. Der Preis für ein Barrel der globalen Referenzsorte Brent zur Lieferung im Juli stieg um mehr als 2% auf gut 98 US-Dollar. Gestern war der Preis auf den tiefsten Stand seit Mitte April gesunken. Hintergrund: US-Präsident Donald Trump hatte ein mögliches Rahmenabkommen mit Teheran als weitgehend ausgehandelt bezeichnet. Jeder zweite Flug an deutschen Hauptstadtflughäfen ist eine Kurzstrecke, überwiegend ins europäische Ausland oder von dort zurück. Besonders gefragt ist allerdings auch ein Ziel außerhalb der EU, London.
15: Auf der kurzen Distanz wird besonders häufig zwischen Frankfurt und Heathrow gependelt. Allein hier waren es rund 11.000 Passagierflüge. Aber auch zwischen Frankfurt und Berlin sowie Frankfurt und Hamburg nutzen viele den Flieger. Insgesamt ging die Zahl der Kurzstreckenflüge mit knapp 138.000 im ersten Quartal des Jahres allerdings leicht zurück. Aus Klimaschutzgründen sind Kurzstreckenflüge ohnehin umstritten. Angesichts eines möglichen Kerosinmangels kam von den Grünen bereits die Forderung, auf innerdeutsche Flüge gänzlich zu verzichten. Tanja Wagner, Nachrichtenredaktion.
14: Auch ohne die USA ist Europa nach einer Greenpeace-Untersuchung Russland in wesentlichen militärischen Kategorien zahlenmäßig überlegen. Zudem investieren die europäischen NATO-Staaten zusammen mit Kanada mehr in ihre Streitkräfte als Russland, heißt es in der Greenpeace-Studie Europa allein zu Haus. Im vergangenen Jahr hätten die europäischen Verbündeten und Kanada zusammen mehr als 620 Milliarden Dollar ausgegeben, Russland dagegen nur 190 Milliarden. Bei sommerlichen Temperaturen sind am Wochenende in Freibädern an Seen und Flüssen 6 Menschen ums Leben gekommen, darunter 4 Kinder und Jugendliche.
16: Langes Wochenende und Temperaturen um 30 Grad. In Schwimmbädern und an den Badeseen herrschte über Pfingsten Hochbetrieb. In Niedersachsen, Bayern, Nordrhein-Westfalen und Rheinland-Pfalz endete der Badespaß jedoch tödlich. Das jüngste Opfer, ein 4-jähriger Junge, wurde tot im Wasser in einem Freibad in Ludwigshafen entdeckt. Er ist vermutlich ertrunken. Diana Kramer, Nachrichtenredaktion.
14: Gerade zu Beginn der Badesaison wird auf entsprechende Baderegeln hingewiesen. Unter anderem sollte man nicht überhitzt ins noch kalte Wasser springen und badende Kinder sollten nie aus den Augen gelassen werden.
17: Und jetzt für euch das Update aus dem Norden mit Philipp Stammer.

0: Autos sind gefragt. Das Kfz-Gewerbe im Norden sieht als Hauptgrund die zuletzt gestiegenen Spritpreise, berichtet die ARD. Bootswerften in Schleswig-Holstein haben weiter Probleme, ihre Azubis nach der Ausbildung zu halten. Viele junge Fachkräfte wechseln laut Branchenvertretern später in andere Bereiche der Industrie. Und die Bahnstrecke zwischen Hamburg und Bremen ist nach stundenlanger Sperrung wieder frei. Rund 500 Reisende mussten einen Zug verlassen.
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2: Auf der A1 Richtung Hamburg zwischen Rheinfeld und Bargteheide gibt es 6 Kilometer Stau. Ebenfalls Richtung Hamburg staut es sich zwischen Stapelfeld und dem Dreieck Hamburg-Norderelbe auf 14 Kilometern. Auf der A1 Richtung Hamburg zwischen dem Maschener Kreuz und Hamburg-Harburg steht hier 3 Kilometer. Habt eine gute und sichere Fahrt.
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2: In Nordhof zeigt das Thermometer 27 Grad. In Neumünster ebenfalls 27. Und auch in Kellinghusen haben wir 27 Grad. In den nächsten Stunden ist es überwiegend klar. Heute Nacht sinkt das Thermometer auf frische 10 Grad. Morgen wird es teils bewölkt mit sonnigen Abschnitten bei bis zu 18 Grad.
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3: Ich wünsche euch eine tolle Sonnenzeit. Lasst es euch richtig gut gehen. Schnell Feierabend machen, wenn möglich. Jetzt Midnight Oil, Beds are Burning.

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1: Super, dieses Sommerfeeling, ne? Also von mir aus kann das alles so bleiben. Boah, muss nicht ganz so warm sein, mollig, aber naja, morgen ist ein bisschen kühler. Ich mag das, ja. Dieses Leben auch so draußen, das ist einfach schön, ne? Viel grillen, im See baden gehen, ne? Lange mit Freunden draußen die Abende verbringen, bei dem einen oder anderen gepflegten, gekühlten Getränk. Schön Sommersprossen züchten, Eis und ganz viel Erdbeeren essen. Also, es geht weitaus schlimmer. Genießen wir dieses Leben im Hier und Jetzt. Jetzt Volbeat mit Lola Montez.
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8: Auf der A1 Richtung Lübeck gibt es zwischen Neustadt in Holstein-Pelzerhaken und Neustadt in Holstein-Mitte Gefahr durch eine ungesicherte Unfallstelle. Im weiteren Verlauf Richtung Lübeck stockt der Verkehr zwischen Neustadt in Holstein-Mitte und Scharbeutz. In der Gegenrichtung Hamburg staut es sich zwischen dem Maschener Kreuz und Hamburg-Harburg auf 2 Kilometern. Habt eine gute und sichere Fahrt.
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8: In Kiel sind es aktuell 25 Grad, in Nortorf und Neumünster jeweils 27 Grad. In den nächsten Stunden ist es überwiegend klar. Heute Nacht sinkt das Thermometer auf frische 10 Grad. Morgen wird es teils bewölkt mit sonnigen Abschnitten bei bis zu 18 Grad.
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2: Olli, grüß dich.
3: Haben wir eine Tiefkühltruhe? Ja, ne? Wir haben eine Tiefkühltruhe.
2: Nicht ganz, nur ein Fach, also ein großes, aber da passen wir beide nicht rein.
3: Aber in das andere Fach Eis am Stiel.
2: Ja, haben wir noch.
3: Das
2: haben wir noch.
3: Wahnsinn, das
2: kann ich, unglaublich. Kann ich dir gleich mal vorbeibringen, so ein Eis hier.
3: Gefährlich.
2: Liebe Chefs im Lande, ne? Also gebt mal schön aus. Heute wäre ein perfekter Zeitpunkt.
3: Es ist, der Sommer ist da, wir gratulieren ganz herzlich.
2: Ja, der Sandra.
3: Das von, hoch.
2: Von Guano Apes.
3: Ach ja, stimmt ja. 50. Die ist 50. Da habe ich gedacht, mache ich doch mal ein Cover schlägt Original oder Original schlägt die Coverversion,
2: ja,
3: mit den Guano Apes. Open Your Eyes. Das ist das Original.
2: Mhm. Die hat eine Röhre, ne?
3: Mhm. Definitiv. Und dann ein paar Jahre später haben sie gedacht, wir covern uns selbst. Zusammen mit Denko Jones sind sie ins Studio gegangen. Das ist das Ergebnis.
2: Moment, das muss ich erst noch suchen. Ah,
3: wo müsste eigentlich vorliegen, wenn nicht, hören wir uns gleich direkt nach News, Wetter und Verkehr und dann entscheidet.
2: Nee, ich finde es gerade nicht.
3: Das macht ja nichts.
2: Ja, gut.
3: Im Archiv ist es immer ziemlich voll, also von daher.
2: Ja.
3: Die Telefonnummer nenne ich noch, 0171-731-6046, also die Guano Apes oder Denko Jones. Denko Jones liefere ich gleich nochmal nach.
2: Das machen wir gerne. Okay, dann fröhliches Schwitzen. Ja, gerade nicht so viel über das Wetter, es ist einfach super, morgen wird es schon wieder kühler. Also,
3: alles gut.
2: Sommer kann bleiben, finde ich.
3: Absolut.
2: Viel Spaß
3: gleich
2: mit Olli.
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8: Ich bin Katrin Müller. US-Militärschläge gegen den Iran haben die Hoffnung auf ein Abkommen zum Ende des Kriegs und zur Öffnung der Straße von Hormuz gedämpft. Damit sind auch die Ölpreise wieder gestiegen. Der Preis für ein Barrel der globalen Referenzsorte Brent zur Lieferung im Juli stieg um mehr als 2% auf gut 98 US-Dollar. Gestern war der Preis auf den tiefsten Stand seit Mitte April gesunken. Hintergrund: US-Präsident Donald Trump hatte ein mögliches Rahmenabkommen mit Teheran als weitgehend ausgehandelt bezeichnet. Jeder zweite Flug an deutschen Hauptstadtflughäfen ist eine Kurzstrecke, überwiegend ins europäische Ausland oder von dort zurück. Besonders gefragt ist allerdings auch ein Ziel außerhalb der EU, London.
9: Auf der kurzen Distanz wird besonders häufig zwischen Frankfurt und Heathrow gependelt. Allein hier waren es rund 11.000 Passagierflüge. Aber auch zwischen Frankfurt und Berlin sowie Frankfurt und Hamburg nutzen viele den Flieger. Insgesamt ging die Zahl der Kurzstreckenflüge mit knapp 138.000 im ersten Quartal des Jahres allerdings leicht zurück. Aus Klimaschutzgründen sind Kurzstreckenflüge ohnehin umstritten. Angesichts eines möglichen Kerosinmangels kam von den Grünen bereits die Forderung, auf innerdeutsche Flüge gänzlich zu verzichten. Tanja Wagner, Nachrichtenredaktion.
8: Auch ohne die USA ist Europa nach einer Greenpeace-Untersuchung Russland in wesentlichen militärischen Kategorien zahlenmäßig überlegen. Zudem investieren die europäischen NATO-Staaten zusammen mit Kanada mehr in ihre Streitkräfte als Russland, heißt es in der Greenpeace-Studie Europa allein zu Haus. Im vergangenen Jahr hätten die europäischen Verbündeten und Kanada zusammen mehr als 620 Milliarden Dollar ausgegeben, Russland dagegen nur 190 Milliarden. Bei sommerlichen Temperaturen sind am Wochenende in Freibädern an Seen und Flüssen 6 Menschen ums Leben gekommen, darunter 4 Kinder und Jugendliche.
10: Langes Wochenende und Temperaturen um 30 Grad. In Schwimmbädern und an den Badeseen herrschte über Pfingsten Hochbetrieb. In Niedersachsen, Bayern, Nordrhein-Westfalen und Rheinland-Pfalz endete der Badespaß jedoch tödlich. Das jüngste Opfer, ein 4-jähriger Junge, wurde tot im Wasser in einem Freibad in Ludwigshafen entdeckt. Er ist vermutlich ertrunken. Diana Kramer, Nachrichtenredaktion.
8: Gerade zu Beginn der Badesaison wird auf entsprechende Baderegeln hingewiesen. Unter anderem sollte man nicht überhitzt ins noch kalte Wasser springen und badende Kinder sollten nie aus den Augen gelassen werden.
11: Und jetzt für euch das Update aus dem Norden mit Philipp Stammer. In Schleswig-Holstein steigt die Nachfrage nach Elektroautos deutlich an. Besonders gebrauchte E-Autos sind gefragt. Das Kfz-Gewerbe im Norden sieht als Hauptgrund die zuletzt gestiegenen Spritpreise, berichtet die ARD. Bootswerften in Schleswig-Holstein haben weiter Probleme, ihre Azubis nach der Ausbildung zu halten. Viele junge Fachkräfte wechseln laut Branchenvertretern später in andere Bereiche der Industrie. Und die Bahnstrecke zwischen Hamburg und Bremen ist nach stundenlanger Sperrung wieder frei. Rund 500 Reisende mussten einen Zug verlassen.
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0: Recklinghusen zeigt das Thermometer 27 Grad. In Kiel ist es mit 26 Grad minimal kühler.
1: In den nächsten Stunden ist es überwiegend klar. Heute Nacht sinkt das Thermometer auf frische 9 Grad. Morgen wird es teils bewölkt mit sonnigen Abschnitten bei bis zu 18 Grad.
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3: Wie ich denn in der Sahara? Herzlich willkommen zur Olli Peral Show, 14 bis 20 Uhr. Und wir starten natürlich mit dem Highlight, schweißtreibend heute, weil ein Titel, zu dem man sich relativ gut bewegen kann, nämlich Open Your Eyes, im Original natürlich von den Guano Apes. Have you ever had a dream? Or is that just a trip? Das ist die Version von Danko Jones, nämlich das Cover. Finde ich auch sehr sexy. Und nochmal zum Vergleich, das Original. Und jetzt seid ihr gefragt, welche Nummer spielen wir aus? Das Original eben, die Guano Apes oder die Coverversion? Zusammen übrigens mit Danko Jones, also sie haben sich quasi selber gecovert. 0171 731 6046, schickt mir eine WhatsApp-Sprachmassage und dann klären wir das. 0171 731 6046. 4 nach 4, 10 Uhr. Schön, dass ihr dabei seid.

Das waren die Stone Temple Pilots mit Interstate Love Song. Die Stone Temple Pilots, Ende der 80er gegründet an irgendeinem Strand in Kalifornien und wurden dann schnell so zur Konkurrenzmarke Nummer 1 für Nirvana. Nirvana war da immer knapp davor, aber die Stone Temple Pilots auch ganz groß. Genauso groß wie Green Day. Hier sind sie mit Holiday in der Olli Peral Show am Dienstag.

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0: 14 nach 2 was?
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0: Heute wird's interessant, weil wir eigentlich kein klassisches Cover haben, sondern eher ein Upgrade. Das Original kommt von den Guano Apes, Ende der 90er, Open Your Eyes, war der Song, mit dem die Band durch die Decke gegangen ist. Diese Mischung aus Crossover, Alternative Rock und vor allem die Energie von Frau Sandra, sofort erkennbar, sofort trifft dich die Nummer in der Markengruppe. Open Your Eyes, das Original von den Guano Apes.

dann Jahre später passiert was Spannendes. Die Guano Apes nehmen den Song noch einmal neu auf, aber nicht alleine. Sie holen sich Denko Jones dazu, kanadischer Rocker, bekannt für die rohen Gitarren, viel Druck, wenig Schnickschnack. Und genau das hört man auch raus. Die Coverversion. Denko Jones, Open Your Eyes.

0: bleibt ihrer Struktur nicht ziemlich treu, aber durch Denko Jones bekommt sie noch einmal eine extra Portion Dreck- und Rock'n'Roll-Attitüde dazu. Wir spielen es nochmal nach, dass es eher was wäre, wenn wir den Song heute nochmal neu aufnehmen und zwar mit mehr Kante. Und genau das macht diese Version so besonders. Original und Band sind gleich, aber die Energie, die verschiebt sich ein bisschen. Das Original ist der Durchbruch, die neue Version quasi das Update. Schwerer mit einem Fünkchen mehr Rock'n'Roll. Welche Nummer spielen wir aus? Das Original oder die Coverversion? 0171 731 60 46. Ich bin gespannt.
1: Hallo Olli, hier ist der Alex aus Oldenburg. Ja, Open Your Eyes von Sandra Nasic und den Guano Apes. Ja. Also erstmal herzlichen Glückwunsch.
0: Ja,
1: ich liebe Denko Jones, vor allem live. Aber in diesem Fall geht meine Stimme dann ans Original.
0: Okay.
1: Die Originalversion hat viel mehr Dynamik in den Vocals und dementsprechend nicht zu toppen. Tschüss.
0: Ja, tschüss. Die Vocals sind schon okay, aber Denko Jones bringt da eben dieses neue Element mit in den Titel, der mit 2017, da wo er produziert wurde, schon ein paar Meilen auf der Uhr hat. Deswegen würde ich sagen, wir spielen die Guano Apes nicht, sondern wir spielen Denko Jones. Open Your Eyes aus 2017.

0: Kumalo Apes zusammen mit Denko Jones covern sich quasi selbst mit Open Your Eyes. An der Stelle nochmal Happy Birthday. Sandra von Frau wird 50. Congratulations. 20 nach 2, hier ist die Olli Piral Show.
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1: Mit Cedric Kunz und True Crime Fans jetzt aufgepasst. Wer schon die Geschichte von Jeffrey Dahmer spannend fand, für den ist sicherlich auch Monster die Geschichte von Lyle und Eric Menendez was. Jemand hat meine Eltern getötet. Mit diesem furchterregenden Notruf beginnt einer der außergewöhnlichsten Kriminalfälle der US-amerikanischen Justizgeschichte. Der Fall der Brüder Lyle und Eric.
2: Du musst mir genau erklären, was passiert ist.
1: Am Abend des 20. August 1989 erschießen die beiden Brüder ihre Eltern, gehen danach ins Kino, kehren nach Hause zurück und setzen diesen verzweifelten Notruf ab. Die Polizei verhört die beiden als Zeugen und geht von einem unbekannten Täter aus. An diesem Abend legen sie einen filmreifen Auftritt hin, aber in den nächsten Wochen werden die Ermittler so langsam stutzig.
3: Warte mal kurz. Hast du Grilled Cheese und Leitungswasser bestellt?
2: Ja.
3: Wie viele Shrimps haben sie? Ne, genaue Zahl bitte.
1: Eric und Lyle lassen es so richtig krachen, gehen shoppen, was das Zeug hält und geben hunderttausende Dollar ihres geerbten Geldes aus.
3: Wir werden im Leben mehr Opfer haben. Und wir fangen gleich damit an. Und verflucht, wir werden nie wieder zurückblicken.
1: Viel Zeit, ihr neues Leben zu genießen, das bleibt ihnen aber nicht. Denn die Polizei findet immer mehr Indizien, die die Brüder schwer belasten. Wie der Fall ausgeht, das lasse ich hier jetzt einfach mal offen. Das könnt ihr rausfinden auf Netflix bei der True-Crime-Serie Monster, die Geschichte von Lyle und Eric Menendez.
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10: Auf der A1 Richtung Bremen gibt es zwischen Stapelfeld und Hamburg-Harburg 19 Kilometer Stau. In der Gegenrichtung Richtung Lübeck stockt der Verkehr zwischen Hamburg-Harburg und der Norderelbbrücke auf 4 Kilometern. Ebenfalls auf der A1 Richtung Hamburg staut es sich zwischen dem Kreuz Lübeck und Bargteheide auf 3 Kilometern. Gute Fahrt!
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10: In Lübeck haben wir aktuell 28 Grad. In Preetz und Rendsburg sind es jeweils 27 Grad. In den nächsten Stunden ist es überwiegend klar. Heute Nacht sinkt das Thermometer auf frische 9 Grad. Morgen wird es teils bewölkt mit sonnigen Abschnitten bei bis zu 18 Grad.
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sehr vielseitig, diese Band. Das beweist sie mit diesem Titel I Hate Myself of Loving You. Joan Jett and the Black Hearts in der Olipera Show. 14.36 Uhr, ganz gespannt jetzt mit Diebe Show.

0: Counting Crows, Mr. Jones. Mr. Jones and me. Gleich Viertel vor drei, hier ist die Olli Peral Show.
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0: Also die Nummer, Kinders, ist der absolute Burner. Wir haben Tickets für euch für die heißesten Events in diesem Jahr 2026. Unter anderem gibt's Tickets for free für die Foo Fighters live. Guns N' Roses, 70.000 Tons of Metal, Heavy Metal auf einem Kreuzfahrtschiff in der Karibik. Kann man mal machen für so ein paar Tage. Und aktuell in dieser Woche geht's um Tickets für Rock am Ring. Natürlich ausverkauft, aber natürlich gibt's von uns Tickets. Und die nächsten sind rausgegangen heute Morgen so mehr unter Mittag gegen Viertel vor eins bei Annette. Hören wir nochmal rein, wie es abgelaufen ist.
2: Ja, hi.
3: Weißt du, wer hier dran ist?
2: Ja, von der Stimme her würde ich sagen, die Annette.
3: Ja, das hast du sehr schön gehört. Kannst du dir ungefähr vorstellen, was das wohl bedeutet?
2: Ja, ich denke mal, ich habe irgendwo beim Liquimoli-Sommer gewonnen.
3: Oh! Ach, du möchtest so gerne zu Rock am Ring, ja?
2: Auf jeden Fall.
3: Ja, dann frohe Kunde, herzlichen Glückwunsch, du bist dabei in diesem Jahr.
2: Jawohl, sehr cool, da freue ich mich. Mega.
3: Warst du schon mal Rock am Ring?
2: Nein, leider nicht.
3: Siehst du, das, ich finde, einmal im Leben muss man das mindestens erleben, ne?
2: Genauso habe ich es mir gesagt.
3: Ja, echt cool. Nee, mir fehlt das auch noch. Also jedes Jahr nehme ich es mir vor, aber irgendwas ist ja immer. Und du bist jetzt dabei.
2: Mega geil.
3: Auf wen freust du dich besonders?
2: Definitiv Linkin Park. Limp Bizkit hat mich auch so ziemlich durch meine Jugend begleitet.
3: Oh ja, schön.
2: Volbeat auch sehr gerne gehört. Ja. Sind so viele. Iron Maiden natürlich durch meinen Papa.
3: Oh mein, das ist die perfekte Mischung, ja?
2: Ja, auf jeden Fall.
3: Also ich habe Linkin Park letztes Jahr gesehen mit Emily. Also das ist wirklich Gänsehaut. Die Frau ist so toll. Wen nimmst du mit? Weißt du schon?
2: Ja, ich werde wahrscheinlich meinen Cousin mitnehmen. Der hat mich nämlich tatsächlich durch seine großen Geschwister zum Rock und Heavy Metal gebracht.
3: Alter, ist auch super. Perfekt. Ja. Da macht ihr euch richtiges Männerwochenende, Rock am Ring. Mit allem Drum und Dran, ne?
2: So machen wir es.
3: Bei dir zwitschern die Vögel, das ist ja süß. Ach Mensch, das ist ja super Wetter, ne?
2: Ja, auf jeden Fall. Ich bin gerade aus dem Keller nach oben gerannt.
3: Achso, das ist gut. Das hat sich gelohnt, der Einsatz.
2: Auf jeden Fall.
3: Zweimal Rock am Ring. Dann wünschen wir uns mal so ein Wetter für euch dann, Rock am Ring. Über nächstes Wochenende ist es ja schon soweit.
2: Ja. Ich werde mich jetzt erstmal hinsetzen und das mal verarbeiten.
3: Ja. Also kannst aber auch allen empfehlen, das lohnt sich jetzt, einfach anmelden auf unserer App und dann zack.
2: Mega, mega einfach und hat echt super geklappt.
3: Ja.
2: Vielen, vielen Dank nochmal.
3: Ja, aber gerne doch. Liebe, tschüss.
2: Ciao.
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0: Also nochmal Gratulation, Marcel aus Nordhorn. Greift sie sich die nächsten Tickets für Rock am Ring 2026. Ausverkauft, sold out. Da geht gar nichts mehr mit uns schon. Es gehen natürlich noch mehr Tickets raus für Rock am Ring. Und Annette hat es am Ende schon gesagt. Ganz einfach anmelden über unsere App und dann kannst du jederzeit einen Anruf geben. Bad Omens, die sind auch mit dabei bei Rock am Ring. Jetzt.

Metalcore von Bad Omens. Und sie werden großen Auftritt haben am Samstag, kommenden Samstag, 6. Juni. Also nächste Woche, 6. Juni. Das Ganze zusammen mit Volbeat und vielen anderen Bands bei Rock am Ring. Und die nächsten Tickets gehen schon bald raus. Vielleicht auch bei mir in der Show. Achtet vielleicht auf einen Anruf, dann auf jeden Fall drangehen. 14.51 Uhr. Ihr hört die Olli Peral Show. Hallo.

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1: Ich bin Katrin Müller. Zur Sanierung der gesetzlichen Pflegeversicherung wird eine weitere Erhöhung des Beitragssatzes für Kinderlose diskutiert. Das berichtet das Redaktionsnetzwerk Deutschland. Demnach erwägt Gesundheitsministerin Nina Wagen bei der Reform der Pflegeversicherung den Beitragszuschlag für Kinderlose um 0,1 Prozentpunkte auf dann 0,7% anzuheben. Laut Bericht sollen Versicherte ohne Kinder ab einem Alter von 23 Jahren insgesamt einen Beitragssatz von 4,3% zahlen. Bei Versicherten mit Kindern ändert sich nichts. Jeder zweite Flug an deutschen Hauptverkehrsflughäfen ist eine Kurzstrecke, überwiegend ins europäische Ausland oder von dort zurück. Besonders gefragt ist allerdings auch ein Ziel außerhalb der EU, London.
2: Auf der kurzen Distanz wird besonders häufig zwischen Frankfurt und Heathrow gependelt. Allein hier waren es rund 11.000 Passagierflüge. Aber auch zwischen Frankfurt und Berlin sowie Frankfurt und Hamburg nutzen viele den Flieger. Insgesamt ging die Zahl der Kurzstreckenflüge mit knapp 138.000 im ersten Quartal des Jahres allerdings leicht zurück. Aus Klimaschutzgründen sind Kurzstreckenflüge ohnehin umstritten. Angesichts eines möglichen Kerosinmangels kam von den Grünen bereits die Forderung, auf innerdeutsche Flüge gänzlich zu verzichten. Tanja Wagner, Nachrichtenredaktion.
1: Auch ohne die USA ist Europa nach einer Greenpeace-Untersuchung Russland in wesentlichen militärischen Kategorien zahlenmäßig überlegen. Zudem investieren die europäischen NATO-Staaten zusammen mit Kanada mehr in ihre Streitkräfte als Russland, heißt es in der Greenpeace-Studie Europa allein zu Haus. Im vergangenen Jahr hätten die europäischen Verbündeten und Kanada zusammen mehr als 620 Milliarden Dollar ausgegeben, Russland dagegen nur 190 Milliarden. Bei sommerlichen Temperaturen sind am Wochenende in Freibädern an Seen und Flüssen 6 Menschen ums Leben gekommen, darunter 4 Kinder und Jugendliche.
3: Langes Wochenende und Temperaturen um 30 Grad. In Schwimmbädern und an den Badeseen herrschte über Pfingsten Hochbetrieb. In Niedersachsen, Bayern, Nordrhein-Westfalen und Rheinland-Pfalz endete der Badespaß jedoch tödlich. Das jüngste Opfer, ein 4-jähriger Junge, wurde tot im Wasser in einem Freibad in Ludwigshafen entdeckt. Er ist vermutlich ertrunken. Diana Kramer, Nachrichtenredaktion.
1: Gerade zu Beginn der Badesaison wird auf entsprechende Baderegeln hingewiesen. Unter anderem sollte man nicht überhitzt ins noch kalte Wasser springen und badende Kinder sollten nie aus den Augen gelassen werden.
4: Und jetzt für euch das Update aus dem Norden mit Philipp Stammer. In Schleswig-Holstein steigt die Nachfrage nach Elektroautos deutlich an. Besonders gebrauchte E-Autos sind gefragt. Das Kfz-Gewerbe im Norden sieht als Hauptgrund die zuletzt gestiegenen Spritpreise, berichtet die ARD. Bootswerften in Schleswig-Holstein haben weiter Probleme, ihre Azubis nach der Ausbildung zu halten. Viele junge Fachkräfte wechseln laut Branchenvertretern später in andere Bereiche der Industrie. Und die Bahnstrecke zwischen Hamburg und Bremen ist nach stundenlanger Sperrung wieder frei. Rund 500 Reisende mussten einen Zug verlassen.
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5: Auf der A1 Richtung Hamburg zwischen Ahrensburg und dem Dreieck Hamburg-Norderelbe gibt es 19 Kilometer Stau. In der Gegenrichtung, Richtung Lübeck, staut es sich zwischen Pansdorf und Seeretz auf 6 Kilometern. Auf der A7 Richtung Hamburg zwischen Hennstedt-Ulzburg und Hamburg-Bahrenfeld gibt es 16 Kilometer Stau. Ebenfalls Richtung Hamburg steht zwischen Hennstedt-Ulzburg und Quickborn eine ungesicherte Unfallstelle auf der Fahrbahn. Im Elbtunnel Hamburg ist der linke Fahrstreifen wegen eines kaputten Fahrzeugs gesperrt. Wir wünschen euch eine gute Fahrt.
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Mann, oh Mann, das ist eine schweißtreibende Angelegenheit da draußen in der Rush-Hour. Aber ich versüße euch ein bisschen die Zeit mit guter Musik. Bester Rock'n'Pop, drei knusprige Titel jetzt hintereinander. U2 sind mit dabei mit One, Franz Ferdinand, Do You Want To? Und den Auftakt reserviert für die Beastie Boys, Fight For Your Right. Die Olli Pirell Show, montags bis freitags, immer von 14 bis 20 Uhr. Einschalten, Dankeschön.

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0: Pop met U2, One. Ganz genau wieder nach drei.
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0: Ich, Olli Peral Show. Ja, und diese Woche gibt es mal ein relativ neues Album der Woche, naja, also von 2010. Da haben Vogue nämlich Beyond Hell Above Heaven rausgebracht. Ihr wahrscheinlich, sage ich mal, bestes Album, das die dänische Band international nochmal so richtig berühmt gemacht hat.

für dieses Album wollten sie sich richtig herausfordern und das hat eben ein bisschen gedauert. Gute Sachen brauchen halt ihre Zeit. Ja, und wenn Metallica fragt, ob man mit ihnen auf Tour gehen will, Freunde, Kinders, wer kann da schon Nein sagen? Volbeat war also noch die Vorband von Metallica und in Europa und Nordamerika geschafft, haben sie das alles trotzdem mit coolen Nummern. Mega gute Melodien, krasse Skills und einfach super Songs sind dabei entstanden. Das Album hat Volbeat dann so viele neue Fans gebracht, dass sie zum ersten Mal auf der amerikanischen Billboard-Charts-Liste zu sehen waren. Nummer 1 in mehreren skandinavischen Ländern auch und nach ein paar Jahren schon mehr als 1,5 Millionen verkaufte Alben. Hut ab, Volbeat ganz vorne mit dabei und diese Woche mit dem Album der Woche und daraus jetzt in ganzer Länge Fallen. Hier sind Volbeat, nur hier in der Olli Peral Show.

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3: Und wir schauen jetzt hier auf die drei größten Rockalben aus dem Jahr 1981.
1: Platz 3.
3: Wir starten mit Journey und Escape. Mit Hits wie Don't Stop Believin' wurde dieses Album ein Meilenstein des Arena-Rocks.
1: Platz 2.
3: Und weiter geht's hier mit einer Platte, wo sich Mick Jagger und Keith Richards anscheinend nicht immer so ganz einig waren. Aber gut, ist ja am Ende egal. Erfolgreich war sie trotzdem. The Rolling Stones mit Tattoo You.
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0: Platz 1.
1: Aber nicht zu schlagen im Jahr 1981. Dann AC/DC mit For Those About to Rock. Der Nachfolger von Back in Black hielt die Band auf ihrem absoluten Zenit. Das goldene Cover mit diesem Kanonenmotiv ist natürlich bis heute legendär.

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4: Hier steht ihr aktuell am längsten. Auf der A1 Richtung Hamburg, zwischen Stapelfeld und dem Dreieck Hamburg-Norderelbe, gibt es 16 Kilometer Stau. In der Gegenrichtung Richtung Lübeck steht ihr zwischen Hamburg-Stillhorn und dem Dreieck Hamburg-Norderelbe auf 2 Kilometern. Auf der A7 Richtung Flensburg zwischen Hamburg-Hausbruch und Hamburg-Othmarschen sind es 6 Kilometer Stau. Ebenfalls Richtung Hamburg zwischen Hennstedt-Ulzburg und Quickborn ist nach einem Unfall die Fahrbahn auf eine Spur verengt. Auf der A1 Richtung Lübeck zwischen Pansdorf und Ratekau staut es sich auf 3 Kilometern. Im weiteren Verlauf zwischen Neustadt in Holstein-Mitte und Scharbeutz gibt es 1 Kilometer Stau. Habt eine gute und sichere Fahrt.
5: Weiter geht's mit dem Wetter.
4: In Neumünster zeigt das Thermometer 28 Grad. In Nortorf ebenfalls 28. In Kiel sind es 27 Grad. In den nächsten Stunden ist es überwiegend klar. Heute Nacht sinkt das Thermometer auf frische 9 Grad. Morgen wird es teils bewölkt mit sonnigen Abschnitten bei bis zu 18 Grad.

Metallica um 15.35 Uhr und hier gibt es etwas ganz, ganz Feines. Vielleicht kennt ihr die Nummer noch gar nicht. Noch ganz frisch. Hier sind die Rolling Stones mit In the Stars. Bester Rock'n'Pop für euch in der Olli Peral Show. Coole Nummer geworden. Respekt vor den Stones.

waren die American Music Awards und wir schauen mal, wie es bei den Rock-Kategorien so ausgeschaut hat. Das Ganze nach AC/DC. Help Bells um 15:39 Uhr.

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1: Ja, Kinder, heute Nacht waren die American Music Awards und wir schauen mal, wie es bei den Rock-Kategorien so ausgeschaut hat, beziehungsweise aussieht. Für bester Rock-Alternative-Künstler waren Bands wie Linkin Park nominiert, aber 21 Pilots haben gewonnen und die klingen so. Das sind ein amerikanisches Duo mit Rock-, Pop- und Rap-Einflüssen. Vielleicht erkennt ihr sie von dem Song vom Actionfilm Suicide Squad. Stressed Out ist ein anderer Hit von ihnen und mega beliebt bei den Teenagern und das seit 2017. Apropos Teenager, dieser 20-Jährige hat so richtig abgeräumt in der vergangenen Nacht. Somber. Somber ist ein neuer Stern am Pop- und Rockhimmel und gewann nicht nur bester neuer Künstler, sondern auch bester Rock-Alternative-Song und Album. Klingt zwar ein bisschen poppiger, aber bei Auftritten ist er schon ein echter Rockstar, inklusive Band, Leder und Co. Das wird schon. Und dann haben wir den Mann hier noch im Gepäck. Mann, oh Mann! Einer der etabliertesten Rockstars ever wurde auch geehrt. Billy Idol bekam nämlich den Preis für sein Lebenswerk und spielte ein Medley von seinen größten Hits. Neues, altes, auf jeden Fall spannendes bei den American Music Awards. Billy Idol, Glückwunsch zum Lebenswerk, zur Auszeichnung. Und das waren die Rock'n'Pop News für diesen Dienstag.
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2: 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Der Filmcheck
3: mit Lars Hinsberg und einer Menge Spannung in Nonstop.
4: Ladies and Gentlemen, willkommen an Bord unseres Nonstop-Fluges von New York nach London.
3: Stellt euch vor, ihr sitzt in einem Flugzeug 12.000 Meter über dem Ozean, eingesperrt mit einem Mörder und einer tickenden Zeitbombe.
5: Jemand hat gedroht, alle 20 Minuten einen Passagier auf diesem Flug zu töten. Es sei denn, 150 Millionen Dollar werden auf dieses Konto überwiesen.
3: Genau das passiert nämlich Bill Marx in diesem Film. Der Air Marshal soll auf einem Flug zwischen New York und London für Sicherheit sorgen und steckt plötzlich mitten in einem dramatischen Fall.
6: Wir sind mitten über dem Atlantik, voll besetzt. Wie wird er damit durchkommen?
3: Es entwickelt sich ein spannender Wettlauf gegen die Zeit, in dem nicht nur seine Karriere, sondern schlussendlich auch das Leben aller Passagiere auf dem Spiel steht.
6: Agent Marx, das Konto, das Sie uns genannt haben, läuft auf Ihren Namen. Was?
3: Im tödlichen Spiel des Erpressers gerät der Polizist selbst immer mehr in die Schusslinie und wird schließlich sogar zum Hauptverdächtigen.
7: Agent Marx, eine Kampfjet-Eskorte hat Sie im Visier. Können Sie mich verstehen?
8: Ich entführe dieses Flugzeug nicht! Ich will es retten!
3: Einmal mehr glänzt Liam Neeson hier als Hauptdarsteller in einem packenden Thriller, bei dem nicht nur Popcorn, sondern auch einige Fingernägel gekaut werden dürften.
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12: Ich bin Babette Büchner. Mehr Personal in Schulen und Kitas sowie bundesweit einheitliche Lernstandards. Das wünschen sich einer Umfrage zufolge 9 von 10 Erwachsenen, um eine bessere Bildung zu ermöglichen. Das geht aus dem Kinderreport des Deutschen Kinderhilfswerks hervor.
13: Das deutsche Bildungssystem bekommt regelmäßig schlechte Noten, weil nicht alle die gleichen Bildungschancen haben. Die hängen immer noch stark ab von der Bildung und dem Einkommen der Eltern. Das sei ein Armutszeugnis, sagt das Kinderhilfswerk. Es gebe zudem 400.000 fehlende Kitaplätze, viele Schulen seien schlecht ausgestattet und es fehlt Personal. Auch die Kinder selbst wurden für die Umfrage nach ihrer Meinung befragt. An erster Stelle steht für sie, dass Kitas, Schulen und Schulmaterial für alle Kinder kostenlos sind. Thomas Bremser, Nachrichtenredaktion.
12: In Belgien ist ein Schulbus mit einem Zug zusammengestoßen. 2 Jugendliche, der Fahrer sowie eine Begleitperson kamen dabei ums Leben. 5 weitere Kinder wurden zunächst schwer verletzt und in kritischem Zustand ins Krankenhaus gebracht. Ihr Zustand sei derzeit stabil, hieß es von den Behörden. Die Schranke am Bahnübergang war demnach geschlossen. Wie es zu dem Unfall kam, ist noch unklar. Jugendliche rauchen wieder mehr. Das ergab eine Umfrage des Bundesinstituts für öffentliche Gesundheit. Demnach hat 2025 fast jeder 10. 12- bis 17-Jährige Nikotinprodukte konsumiert.
14: Vor allem Mehrweg-E-Zigaretten und Nikotinbeutel sind deutlich beliebter geworden, obwohl sie extrem ungesund sind und schnell abhängig machen. Der Sucht- und Drogenbeauftragte der Bundesregierung Streeck spricht von einem klaren Warnsignal. Nikotinprodukte sind für Jugendliche inzwischen leichter verfügbar. Deshalb fordert er strengere Regeln für Inhaltsstoffe, Aromen, Werbung und Verpackung. Laut Bundesinstitut für öffentliche Gesundheit sterben jedes Jahr rund 130.000 Menschen in Deutschland an den Folgen des Tabakkonsums. Aus Berlin, David Riemer.
12: West- und Mitteleuropa liegen unter einer Hitzeglocke. Der französische Wetterdienst hat gestern die für einen Maitag höchste Temperatur seit Beginn der Wetteraufzeichnungen gemessen. Die Hitzeperiode in Deutschland hat nach Vorhersagen des deutschen Wetterdienstes schon ihren Höhepunkt erreicht. Der deutsche Temperaturrekord für Mai von 36,6 Grad aus dem Jahr 1922 wird wahrscheinlich nicht geknackt.
0: Und jetzt für euch das Update aus dem Norden mit Philipp Stammer. Kaum wird es heiß, werden auch die Rufe nach hitzefrei wieder laut. In Hamburg und Schleswig-Holstein entscheiden die Schulen darüber aber selbst. Feste Temperaturgrenzen gibt es inzwischen kaum noch. Auf Sylt ist die Sommersaison gestartet. Nach dem langen Pfingstwochenende sprechen Hotels, Restaurants und Strandbars von einem starken Auftakt für die Hauptsaison. Und bei einer Tauchausbildung der deutschen Marine in Eckernförde ist ein Soldat gestorben. Der Mann war während des Trainings kollabiert. Die Marine untersucht jetzt die genauen Hintergründe. Und mehr dazu gleich um halb.
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15: Hier steht ihr aktuell am längsten. Auf der A1 Richtung Hamburg gibt es zwischen Stapelfeld und dem Dreieck Hamburg-Norderelbe 16 Kilometer Stau. In der Gegenrichtung Richtung Lübeck steht ihr zwischen Pansdorf und Seretz auf 5 Kilometern. Auf der A7 Richtung Hannover kommt ihr zwischen Hamburg-Hausbruch und Hamburg-Othmarschen nur langsam voran, 6 Kilometer Stau. In der Gegenrichtung Richtung Hamburg ist die Fahrbahn zwischen Hennstedt-Ulzburg und Quickborn nach einem Unfall auf eine Spur verengt. Wir wünschen euch eine gute Fahrt.
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0: mit sonnigen Abschnitten bei bis zu 18 Grad.
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2: Ganz genau so schaut's aus. Ausgabe Dienstag, 26. Mai. Hallo, schön, dass ihr mit dabei seid. Und dieser Mann wurde ausgezeichnet für sein Lebenswerk bei den American Music Awards. Hier ist Billy Idol mit Rebel Yell. Herzlichen Glückwunsch. 16.04 Uhr, kommt gut durch mit uns.

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1: Die Nummer, Kinders, ist der absolute Burner. Wir haben Tickets für euch für die heißesten Events in diesem Jahr 2026. Unter anderem gibt's Tickets for free für die Foo Fighters live. Guns N' Roses, 70.000 Tons of Metal, Heavy Metal auf einem Kreuzfahrtschiff in der Karibik. Kann man mal machen für so ein paar Tage. Und aktuell in dieser Woche geht's um Tickets für Rock am Ring, natürlich ausverkauft, aber natürlich gibt's von uns Tickets. Und die nächsten sind rausgegangen heute Morgen so mehr unter Mittag gegen 12:45 bei Annette. Hören wir nochmal rein, wie es abgelaufen ist.
2: Ja, hi.
3: Weißt du, wer hier dran ist?
2: Ja, von der Stimme her würde ich sagen, die Annette.
3: Ja, das hast du sehr schön gehört. Kannst du dir ungefähr vorstellen, was das wohl bedeutet?
2: Ja, ich denke mal, ich habe irgendwo beim Liquimoli-Sommer gewonnen.
3: Oh! Ach, du möchtest so gerne zu Rock am Ring, ja?
2: Auf jeden Fall.
3: Ja, dann frohe Kunde, herzlichen Glückwunsch, du bist dabei in diesem Jahr.
2: Jawohl, sehr cool, da freue ich mich. Mega.
3: Warst du schon mal Rock am Ring?
2: Nein, leider nicht.
3: Siehst du, das, ich finde, einmal im Leben muss man das mindestens erleben, ne?
2: Genauso habe ich mir gesagt.
3: Ja, ach, echt cool. Nee, mir fehlt das auch noch. Also jedes Jahr nehme ich es mir vor, aber irgendwas ist ja immer. Und du bist jetzt dabei.
2: Mega geil.
3: Auf wen freust du dich besonders?
2: Definitiv Linkin Park. Limp Bizkit hat mich auch so ziemlich durch meine Jugend begleitet.
3: Oh ja, schön.
2: Volbeat auch sehr gerne gehört. Ja. Sind so viele. Iron Maiden natürlich durch meinen Papa.
3: Oh mein Gott, das ist die perfekte Mischung, ja?
2: Ja, auf jeden Fall.
3: Also ich habe Linkin Park letztes Jahr gesehen mit Emily. Also das ist wirklich Gänsehaut. Die Frau ist so toll. Wen nimmst du mit? Weißt du schon?
2: Ja, ich werde wahrscheinlich meinen Cousin mitnehmen. Der hat mich nämlich tatsächlich durch seine großen Geschwister zum Rock und Heavy Metal gebracht.
3: Alter, ist auch super. Perfekt.
2: Ja.
3: Da macht ihr euch richtiges Männerwochenende Rock am Ring. Auf mit allem Fall. Drum und dran, ne?
2: So machen wir's.
3: Bei dir zwitschern die Vögel, das ist ja süß. Ach Mensch, das ist ja super Wetter, ne?
2: Ja, auf jeden Fall. Ich bin gerade aus dem Keller nach oben gerannt.
3: Achso, das ist gut. Das hat sich gelohnt, der Einsatz.
2: Auf jeden Fall.
3: Zweimal Rock am Ring. Dann wünschen wir uns mal so ein Wetter für euch dann, Rock am Ring.
2: Ja,
3: nächstes Wochenende ist es ja schon so weit.
2: Ich werde mich jetzt erstmal hinsetzen und das mal verarbeiten.
3: Ja. Also du kannst aber auch allen empfehlen, das lohnt sich jetzt, einfach anmelden auf unserer App und dann zack.
2: Mega, mega einfach und hat echt super geklappt.
3: Ja.
2: Vielen, vielen Dank nochmal.
3: Ja, aber gerne doch, liebe. No. Tschüss.
0: Ciao. 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
6: Mit Philipp Stammer und mit dem langen Pfingstwochenende hat auf Sylt die Hauptsaison begonnen. Hotels, Restaurants und Strandbars sprechen von einem starken Start in den Sommer. Besonders Orte wie Westerland, Kampen und Hörnum waren zeitweise rappelvoll. Für zusätzliche Besucher sorgten mehrere Veranstaltungen über Pfingsten, darunter auch der Beach Polo World Cup in Hörnum direkt am Strand. Inzwischen sind die großen Pfingst-Events zwar vorbei, auf der Insel läuft das Sommergeschäft aber weiter an. Strandkörbe stehen inzwischen fast überall, Ausflugschiffe und Freizeitangebote haben ihren Betrieb hochgefahren und viele Betriebe starten jetzt in ihre umsatzstärkste Zeit des Jahres. Bei einer Tauchausbildung der deutschen Marine in Eckernförde ist ein Soldat gestorben. Der Mann war vergangene Woche während eines Trainings in der Schwimmhalle kollabiert und danach auf einer Intensivstation behandelt worden. Die Marine untersucht jetzt die genauen Umstände des Unglücks. Kaum steigen die Temperaturen, wird auch wieder über hitzefrei diskutiert. In Hamburg und Schleswig-Holstein gibt es dafür aber keine automatische Regelung mehr. Statt fester Grenzwerte entscheiden die Schulen selbst, ob Unterricht verkürzt wird. In Hamburg gilt zumindest ein Richtwert von mehr als 27 Grad im Schatten und zu heißen Klassenräumen. In Schleswig-Holstein gibt es keinen derartigen Richtwert.
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7: Hier steht ihr aktuell am längsten. Auf der A1 Richtung Bremen gibt es zwischen Stapelfeld und Hamburg-Stillhorn 17 Kilometer Stau. In der Gegenrichtung stockt es auf 3 Kilometern zwischen Hamburg-Stillhorn und der Norderelbbrücke. Auf der A7 Richtung Hamburg staut es sich zwischen Hennstedt-Ulzburg und Hamburg-Bahrenfeld auf 14 Kilometern. In der Gegenrichtung Richtung Flensburg gibt es 6 Kilometer Stau zwischen Hamburg-Hausbruch und Hamburg-Othmarschen. Dort steht ein Fahrzeug auf der Fahrbahn. Auf der A1 Richtung Lübeck zwischen Pansdorf und Seeretz gibt es 6 Kilometer Stau. Ebenfalls Richtung Hamburg staut es sich auf 2 Kilometern zwischen Bad Oldesloe und Bargteheide. Wir wünschen euch eine gute Fahrt.
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7: In Lübeck zeigt das Thermometer 28 Grad. In Kellinghusen ist es mit 29 Grad etwas wärmer. Preetz meldet 27 Grad. In den nächsten Stunden ist es überwiegend klar. Heute Nacht sinkt das Thermometer auf frische 9 Grad. Morgen wird es teils bewölkt mit sonnigen Abschnitten bei bis zu 18 Grad.
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1: Hier ist die Olli Piral Show, 16.42 Uhr. Und wie wär's? Habt ihr Bock auf eine Runde 60 Second Spezial? Das klingt so, kennt ihr das Geräusch? Aufgabe ganz leicht, innerhalb von 60 Sekunden so viele Fragen wie möglich logischerweise richtig beantworten. 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Nochmal die Nummer 01806-86-86-85. Viel Glück und viel Spaß beim Mitmachen. 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
5: Und wir schauen jetzt hier auf die drei größten Rockalben aus dem Jahr 1981.
1: Platz 3.
5: Wir starten mit Journey und Escape. Mit Hits wie Don't Stop Believin' wurde dieses Album ein Meilenstein des Arena-Rocks.
1: Platz 2.
5: Und weiter geht's hier mit einer Platte, wo sich Mick Jagger und Keith Richards anscheinend nicht immer so ganz einig waren. Aber gut, ist ja am Ende egal. Erfolgreich war sie trotzdem. The Rolling Stones mit Tattoo You.

0: Platz 1.
1: Aber nicht zu schlagen im Jahr 1981. Dann AC/DC mit For Those About to Rock. Der Nachfolger von Back in Black hielt die Band auf ihrem absoluten Zenit. Das goldene Cover mit diesem Kanonenmotiv ist natürlich bis heute legendär.
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8: Ich bin Babit Büchner. Russland hat der Ukraine mit dem Einsatz von Massenvernichtungswaffen gedroht. Der Chef des russischen Parlaments sagte laut Staatsduma, Angriffe auf die Zivilbevölkerung in Russland könnten dazu führen, dass Russland eine Waffe einsetze, die von niemandem mehr eine Spur übrig lässt.
9: Auslöser der martialischen Drohung ist ein Angriff des Kiewer Militärs auf ein Wohnheim im von Russland kontrollierten Teil der Ostukraine. Dabei waren mehr als 20 Menschen ums Leben gekommen. Russland hat schon mit schweren Angriffen auf Kiew selbst reagiert, unter anderem mit einer neuen Mittelstreckenrakete. Doch damit will es die russische Führung nicht bewenden lassen. Das Außenministerium drohte mit weiteren Attacken, nun der Parlamentschef sogar mit Massenvernichtungswaffen. Die zunehmenden russischen Probleme an der Front dürften wohl ein Grund für die Eskalation sein. Aus Moskau, André Berlin.
8: Halb so viele Grundschüler mit mangelnden Mathekenntnissen, mehr Jugendliche mit Spitzenleistungen und nur noch halb so viele Schulabbrecher wie heute. Bundesbildungsministerin Karin Prien will sich messbare Ziele für Verbesserungen im deutschen Bildungswesen setzen. Anlass war der neue Kinderreport des Deutschen Kinderhilfswerks, eine Umfrage unter Erwachsenen und Schülern. Beide Gruppen wünschen sich demnach Reformen und mehr Geld für das Bildungssystem. In Belgien ist ein Schulbus mit einem Zug zusammengestoßen. 4 Menschen kamen dabei ums Leben.
10: Was da genau und vor allem warum passiert ist, war zunächst noch unklar. An einem Bahnübergang in Flandern kollidierte ein Nahverkehrszug mit einem Schulbus. Die Schranken waren geschlossen, rote Warnlampen funktionierten, sagt der Bahnbetreiber. 2 Kinder im Alter von 12 und 15 Jahren starben. Auch der Busfahrer und der Begleiter der Schulkinder, allesamt Sonderschüler, überlebten nicht. 5 andere Schüler wurden schwer verletzt. Die Behörden sprechen von einem der schwersten Unglücke an einem Bahnübergang in Belgien. Aus Brüssel, Dieter Ebling.
8: Eine Umfrage des Bundesinstituts für öffentliche Gesundheit unter Jugendlichen zeigt, es wird wieder mehr geraucht. Fast jeder 10. 12- bis 17-Jährige hat demnach im vergangenen Jahr Nikotinprodukte konsumiert. Vor allem bei Mehrweg-E-Zigaretten und Nikotinbeuteln gibt es einen Aufwärtstrend. Der Drogenbeauftragte der Bundesregierung, Hendrik Streeck, fordert daher strengere Regeln für Inhaltsstoffe, Aromen und Werbung.
11: Und jetzt für euch das Update aus dem Norden mit Philipp Stammer. Kaum wird es heiß, werden auch die Rufe nach hitzefrei wieder laut. In Hamburg und Schleswig-Holstein entscheiden die Schulen darüber aber selbst. Feste Temperaturgrenzen gibt es inzwischen kaum noch. Auf Sylt ist die Sommersaison gestartet. Nach dem langen Pfingstwochenende sprechen Hotels, Restaurants und Strandbars von einem starken Auftakt für die Hauptsaison. Und bei einer Tauchausbildung der deutschen Marine in Eckernförde ist ein Soldat gestorben. Der Mann war während des Trainings kollabiert. Die Marine untersucht jetzt die genauen Hintergründe. Und mehr dazu gleich um halb.
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12: Hier steht ihr aktuell am längsten. Auf der A1 Richtung Bremen gibt es zwischen Stapelfeld und Hamburg-Stillhorn 15 Kilometer Stau. In der Gegenrichtung Richtung Lübeck steht ihr auf 3 Kilometern. Auf der A7 Richtung Hamburg staut es sich zwischen Hamburg-Schnelsen-Nord und Hamburg-Bahrenfeld auf 9 Kilometern. Ebenfalls Richtung Hamburg zwischen Hennstedt-Ulzburg und Quickborn 4 Kilometer Stau nach einem Unfall. Die Fahrbahn ist auf eine Spur verengt. Auf der A1 Richtung Lübeck zwischen Pansdorf und Seretz 5 Kilometer Stau. Im weiteren Verlauf zwischen Neustadt in Holstein-Mitte und Scharbeutz 1 Kilometer Stau. Habt eine gute und sichere Fahrt.
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12: Bei euch in Lübeck sind es aktuell 30 Grad. In Nordhorf messen wir 28 und Rendsburg meldet 25 Grad. In der Nacht sinkt das Thermometer auf frische 9 Grad. So wird das Wetter morgen. Freut euch auf einen Tag mit Sonne und Wolken im Wechsel bei anfangs 9 Grad. Im Laufe des Tages steigt das Thermometer auf angenehme 18 Grad an.
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Jetzt Back in Black. Hier ist unsere Band, hier ist AC/DC, danach die Ärzte und Bryan Adams. Schönen guten Tag, hallo.

0: 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Viertel nach fünf. Hallo.
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0: Hallo, Buri aus Frankfurt. Hallo, hier ist Olli. Grüß dich.
3: Hi, Olli. Hi.
0: Bist du ein bisschen aufgeregt?
3: Ein bisschen ist gut. Ich kriege keine Luft mehr. Ich komme mir gerade wie so ein Fisch vor.
0: Das kenne ich, wenn man keine Luft mehr kriegt beim Moderieren. Ne? So, ja. Die Aufregung. Aber die macht es dann am Ende aus, dass man mehr Adrenalin auch schüttet und dann wird alles gut, Buri.
3: Hoffentlich.
0: Es geht um einen 100-Euro-Gutschein für die Funzone, gibt es auch in Frankfurt und Umgebung. Im Moment führt Stefan aus Mannheim mit 11 Punkten, also ich brauche 12.
3: Ja, das habe ich heute Morgen gehört, tatsächlich, die 11. Und der war so ruhig. Ich so, Gott, das wünschte ich mir.
0: Ja,
3: das
0: sind so ein paar,
3: heute Morgen in der Bahn.
0: Es sind so ein paar Profis dabei bei uns, aber die gilt es jetzt zu attackieren. Ich bin gespannt. Ich starte den Zufallsgenerator, Buri. Von dir dann ein lautes, deutliches Stopp und dann geht's weiter. Wollen wir?
3: Okay.
0: Auf geht's. Achtung.
1: Wissensgebiet Geschichte.
0: Ja.
3: Na dann, ich hatte Geschichte LK, aber das ist so 100 Jahre her.
0: Jetzt hätte ich an deiner Stelle eher gesagt, nee, mit Geschichte habe ich überhaupt nichts am Hut. Aber gut, wunderbar.
3: Ich will ja nur ehrlich sein.
0: Frage Nummer 1. Zu welchem europäischen Land gehörte Südafrika in der Kolonialzeit? Das war? Niederlande. Wer führte die Verschwörung gegen Julius Caesar an? Auch du?
3: Oh Gott, keine Ahnung.
0: Brutus, wer erschuf den Mythos von Atlantis? Plato oder Aristoteles?
3: Plato.
0: Aus welchem Land kam der erste Mensch im All namens Juri Gagarin? Aus?
3: Oh Gott.
0: Russland. Weiter. Wie heißen die Ureinwohner Australiens?
3: Aborigines.
0: Aus welchem Material bestand der Sage nach das trojanische Pferd?
3: Holz.
0: Ja oder nein, die Stadt Alexandria ist nach Alexander dem Großen benannt?
3: Nein.
0: Doch, wofür steht die Abkürzung DDR? Das stand? Deutsche
3: Gott,
0: Demokratische DDR. Republik. Wer war vor Bill Clinton Präsident der USA? Das war George Bush. Welche deutsche Partei ist am ältesten oder älter, CDU oder SPD?
3: SPD.
0: Welche historische Figur wurde als eiserne Lady bezeichnet? Margaret? Thatcher. Buri, das ist ausbaufähig. Also ab in die Ecke.
3: Ausbaufähig? Ja. Ich gehe mich schieben.
0: Hausaufgaben nicht gemacht. 3 Punkte.
3: Ja, ich finde, mein Herz schlägt mir gerade so hier. Das ist alles gut.
0: Dein Mut ist aber auf jeden Fall auch noch ein paar Punkte wert. Also von daher alles gut. Wenn du Lust hast, meld dich nochmal an und dann machen wir demnächst richtig viele Punkte.
3: Ja, das weiß ich Bescheid. Ich danke euch.
0: Grüße rüber. Tschüss.
3: Ciao.
0: Und die nächste Runde 60 Second Spezial morgen früh in der Morning Rock Show. Anmelden ganz easy über unsere App. Kostenfrei natürlich. Stichwort 60 Second Spezial, die schnellste Wissensrally der Welt. Alle Infos, wie gesagt, in der App

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6: Mit Philipp Stammer und mit dem langen Pfingstwochenende hat auf Sylt die Hauptsaison begonnen. Hotels, Restaurants und Strandbars sprechen von einem starken Start in den Sommer. Besonders Orte wie Westerland, Kampen und Hörnum waren zeitweise rappelvoll. Für zusätzliche Besucher sorgten mehrere Veranstaltungen über Pfingsten, darunter auch der Beach Polo World Cup in Hörnum direkt am Strand. Inzwischen sind die großen Pfingst-Events zwar vorbei, auf der Insel läuft das Sommergeschäft aber weiter an. Strandkörbe stehen inzwischen fast überall, Ausflugschiffe und Freizeitangebote haben ihren Betrieb hochgefahren und viele Betriebe starten jetzt in ihre umsatzstärkste Zeit des Jahres. Bei einer Tauchausbildung der deutschen Marine in Eckernförde ist ein Soldat gestorben. Der Mann war vergangene Woche während eines Trainings in der Schwimmhalle kollabiert und danach auf einer Intensivstation behandelt worden. Die Marine untersucht jetzt die genauen Umstände des Unglücks. Kaum steigen die Temperaturen, wird auch wieder über hitzefrei diskutiert. In Hamburg und Schleswig-Holstein gibt es dafür aber keine automatische Regelung mehr. Statt fester Grenzwerte entscheiden die Schulen selbst, ob Unterricht verkürzt wird. In Hamburg gilt zumindest ein Richtwert von mehr als 27 Grad im Schatten und zu heißen Klassenräumen. In Schleswig-Holstein gibt es keinen derartigen Richtwert.
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7: Hier steht ihr aktuell am längsten. Auf der A1 Richtung Bremen gibt es zwischen Basbüttel und Hamburg-Stillhorn 13 Kilometer Stau. In der Gegenrichtung Richtung Lübeck steht ihr zwischen Pansdorf und Rathekau auf 5 Kilometern. Auf der A7 Richtung Hamburg gibt es zwischen Hamburg-Schnelsen-Nord und Hamburg-Bahrenfeld 8 Kilometer Stau wegen einer Unfallstelle. Ebenfalls Richtung Hamburg steht ihr zwischen Hennstedt-Ulzburg und Quickborn auf 4 Kilometern nach einem Unfall. Gute Fahrt.
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7: In Kiel zeigt das Thermometer aktuell 26 Grad. Rendsburg meldet 25 Grad, während es in Nortorf etwas wärmer ist mit 27 Grad. In der Nacht sinkt das Thermometer auf frische 9 Grad. So wird das Wetter morgen. Freut euch auf einen Tag mit Sonne und Wolken im Wechsel bei anfangs 9 Grad. Im Laufe des Tages steigt das Thermometer auf angenehme 18 Grad an.
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1: Gibt es eigentlich was Romantischeres als eine Rockband, die sich schon in der Highschool gegründet hat? Nicht. Frag mal nach bei Green Day, U2, Van Halen, Red Hot Chili Peppers und wie sie alle heißen. Ich würde sagen nein. Jo, und das gilt auf jeden Fall auch für All Time Low aus dem schönen Towson, einem Vorort von Baltimore.
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1: Hier sind sie jetzt mit ihrer neuen Scheibe Falling for Strangers.
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1: Hier ist die Olli Peral Show an diesem Dienstag. Kleiner Blick rüber in WhatsApp. Da kommen nämlich immer wieder sensationelle Messages von euch rein, wie auch aktuell. Dann lese ich mal vor. Hallo Olli, ich liebe deine Show. Das ist schon mal Hammer, ne? Da muss eigentlich gar nicht mehr kommen. Aber es geht weiter. Du hast eine mega Radiostimme. Danke, heute ein bisschen heiser, aber ich probiere es. Und es geht weiter im Text. Ich habe mir heute spontan freigenommen und freue mich schon auf deine Sendezeit. Wow, ich würde mir zu dem freien Tag gerne einen Song wünschen. Rammstein, Sonne. Sonne haben wir genug. Rammstein vielleicht später. Schauen wir mal. Bitte grüße außerdem meinen Hasen Heino für mich. Liebe Grüße, die Claudia aus Herbrumm bei Papenburg. Claudia, sensationell. Ich danke dir für diese sehr liebe Message. 0171 731 6046. Ähnliche Messages gerne über WhatsApp. Hier ist die Olli Peral Show, montags bis freitags von 14 bis 20 Uhr.

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0: Er war der schönste Mann der 80er und 90er Jahre. Jede Frau wollte ihn wenigstens mal berühren und singen konnte er auch noch. Michael Hutchence. Seine Stimme und sein Charme machten INXS in Windeseile groß. Sie überrannten erst Australien, dann die USA und Europa. Und er angelte sich die schärfste Landsfrau, Kylie Minogue. Und die stand dann auch Pate für den nächsten großen Hit und die perfekte Beschreibung seines Lebens. Suicide Blonde. Denn nach Kylie kamen zahlreiche andere hübsche Damen, wie zum Beispiel Topmodel Helen Christensen und am Schluss dann die Frau, die sein Leben verändern und ein Stück weit auch beenden sollte, Paula Yates, die Ehefrau von Bob Geldof. 1994 war das. Michael war nach einem Unfall, der ihn seinen kompletten Geruchs- und Großteile seines Geschmackssinns gekostet hatte, schon depressiv. Aber er liebte Paula und er liebte vor allem das gemeinsame Töchterchen, Heavenly Hirani Tiger Lily Hutchence. Aber er konnte beide so gut wie nie sehen, denn Bob Geldof tat alles, um seine Ex und vor allem die gemeinsamen Kinder an einer Reise nach Australien zu hindern. Das Verlangen nach dem eigenen Kind und der großen Liebe, potenziert durch das Antidepressivum Prozac, Alkohol in rauen Mengen und Kokain, führt dann natürlich zur Katastrophe. Am 22. November 1997 fand ein Zimmermädchen des Ritz-Carlton Sydney in Zimmer 524 einen knienden Mann, der sich mit seinem Gürtel an dem automatischen Schließmechanismus der Tür erhängt hatte. Der Traummann des Jahrzehnts war tot. Klarer Selbstmord, sagen die Ärzte. Nur seine große Liebe Paula Yates glaubte das nicht. Er war zu allem fähig, liebte gerade sexuelle Spielchen mit autoerotischer Atemkontrolle, aber niemals hätte Michael mich und unsere Tochter verlassen, sagt sie. Bis heute weiß niemand, was damals in Zimmer 524 passiert ist. Fragwürdig bleibt allerdings, dass das gesamte Vermögen von Michael Hutchence in Höhe von knapp 30 Millionen australischen Dollar bis heute verschwunden bleibt.
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11: Ich bin Babit Büchner. Das Auswärtige Amt hat den russischen Botschafter in Berlin einbestellt. Hintergrund sind Russlands Drohungen vor weiteren Angriffen in Kiew. Der Kreml hatte deshalb Ausländer und Diplomaten aufgefordert, die ukrainische Hauptstadt zu verlassen. Heute drohte Russland zudem mit dem Einsatz von Massenvernichtungswaffen. Das Außenministerium schrieb auf der Plattform X, man habe Russland heute deutlich gemacht, dass Deutschland sich durch Drohungen nicht einschüchtern lasse. Mehr Personal in Schulen und Kitas sowie bundesweit einheitliche Lernstandards. Das wünschen sich einer Umfrage zufolge 9 von 10 Erwachsenen, um eine bessere Bildung zu ermöglichen. Das geht aus dem Kinderreport des Deutschen Kinderhilfswerks hervor.
8: Das deutsche Bildungssystem bekommt regelmäßig schlechte Noten, weil nicht alle die gleichen Bildungschancen haben. Die hängen immer noch stark ab von der Bildung und dem Einkommen der Eltern. Das sei ein Armutszeugnis, sagt das Kinderhilfswerk. Es gebe zudem 400.000 fehlende Kita-Plätze, viele Schulen seien schlecht ausgestattet und es fehlt Personal. Auch die Kinder selbst wurden für die Umfrage nach ihrer Meinung befragt. An erster Stelle steht für sie, dass Kitas, Schulen und Schulmaterial für alle Kinder kostenlos sind. Außerdem finden sie es wichtig, dass in allen Schulen ähnliche Regeln gelten. Thomas Bremser, Nachrichtenredaktion.
11: Bundesfamilienministerin Karin Prien will die Einkommensgrenze beim Elterngeld trotz Spardruck nicht antasten. Daran wolle sie nichts verändern, sagte sie im Deutschlandfunk.
12: Klartext von der zuständigen Ministerin. Die Rahmenbedingungen in Deutschland müssen Familien mehr Lust auf Kinder machen. Das sagt Karin Prien. Sie würde sogar gerne die Mindest- und Höchstsummen beim Elterngeld anheben. Das sind in der Regel 65% des vorherigen Nettolohns, mindestens 300 und höchstens 1.800 Euro pro Monat. Diese Summen gelten übrigens unverändert schon seit 2007. Gespart werden sollte an anderer Stelle. Da nennt sie die Stichworte Partnerschaftlichkeit und Bezug. Aus Berlin, Thomas Thonfeld.
11: Seit mehr als 80 Tagen war das internationale Internet im Iran gesperrt. Jetzt hat die Organisation NetBlocks mitgeteilt, dass Internetverbindungen laut Live-Daten teilweise wieder möglich seien. Es sei jedoch unklar, ob die Wiederherstellung von Dauer sein wird. Präsident Pezeshkian hatte nach einer Entscheidung eines Sonderstabs zuvor die Freischaltung angeordnet.
13: Und jetzt für euch das Update aus dem Norden mit Philipp Stammer. Kaum wird es heiß, werden auch die Rufe nach hitzefrei wieder laut. In Hamburg und Schleswig-Holstein entscheiden die Schulen darüber aber selbst. Feste Temperaturgrenzen gibt es inzwischen kaum noch. Auf Sylt ist die Sommersaison gestartet. Nach dem langen Pfingstwochenende sprechen Hotels, Restaurants und Strandbars von einem starken Auftakt für die Hauptsaison. Und bei einer Tauchausbildung der deutschen Marine in Eckernförde ist ein Soldat gestorben. Der Mann war während des Trainings kollabiert. Die Marine untersucht jetzt die genauen Hintergründe. Und mehr dazu gleich um halb.
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14: Hier steht ihr aktuell am längsten. Auf der A1 Richtung Bremen gibt es zwischen Basbüttel und dem Maschener Kreuz 14 Kilometer Stau. In der Gegenrichtung, Richtung Lübeck, staut es sich zwischen Pansdorf und Ratekau auf 6 Kilometern. Auf der A7 Richtung Hamburg staut es sich zwischen Hennstedt-Ulzburg und Quickborn auf 4 Kilometern nach einem Unfall. Ebenfalls Richtung Hamburg gibt es zwischen Hamburg-Schnelsen und Hamburg-Bahrenfeld 7 Kilometer Stau. Gute Fahrt.
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14: In Kellinghusen zeigt das Thermometer 23 Grad. In Kiel und Preetz ist es etwas wärmer mit 25 Grad. In der Nacht sinkt das Thermometer auf frische 9 Grad. So wird das Wetter morgen. Freut euch auf einen Tag mit Sonne und Wolken im Wechsel bei anfangs 9 Grad. Im Laufe des Tages steigt das Thermometer auf angenehme 18 Grad an.
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0: Boah, krass, das ist schon eine schweißtreibende Angelegenheit heute an diesem Dienstag, 26. Mai. Temperaturen locker bis ran an die 30 Grad, teilweise sogar drüber. Der Sommer ist plötzlich da. Herzlich willkommen und dazu der Soundtrack Bester Rock'n'Pop. Drei knusprige Titel jetzt für euch hintereinander weg. Die Rolling Stones, Painted Black, die Killers, Read My Mind. Und das hier ist der Auftakt Green Day mit Basket Case. Hallo, fahrt vorsichtig, die Show bis 20 Uhr.

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1: Die Nummer, Kinders, ist der absolute Burner. Wir haben Tickets für euch für die heißesten Events in diesem Jahr 2026. Unter anderem gibt's Tickets for free für die Foo Fighters live. Guns N' Roses, 70.000 Tons of Metal, Heavy Metal auf einem Kreuzfahrtschiff in der Karibik. Kann man mal machen für so ein paar Tage. Und aktuell in dieser Woche geht's um Tickets für Rock am Ring. Natürlich ausverkauft, aber natürlich gibt's von uns Tickets. Und die nächsten sind rausgegangen heute Morgen so mehr unter Mittag gegen 12:45 bei Annette. Hören wir nochmal rein, wie es abgelaufen ist.
2: Ja, hi.
3: Weißt du, wer hier dran ist?
2: Ja, von der Stimme her würde ich sagen, die Annette.
3: Ja, das hast du sehr schön gehört. Kannst du dir ungefähr vorstellen, was das wohl bedeutet?
2: Ja, ich denke mal, ich habe irgendwo beim Liquimoli-Sommer gewonnen.
3: Oh! Och, du möchtest so gerne zu Rock am Ring, ja?
2: Auf jeden Fall.
3: Ja, dann frohe Kunde, herzlichen Glückwunsch, du bist dabei in diesem Jahr.
2: Jawohl, sehr cool, da freue ich mich. Mega.
3: Warst du schon mal Rock am Ring?
2: Nein, leider nicht.
3: Siehst du, das, ich finde, einmal im Leben muss man das mindestens erleben, ne?
2: Genauso habe ich mir gesagt.
3: Ja, echt cool. Nee, mir fehlt das auch noch. Also jedes Jahr nehme ich es mir vor, aber irgendwas ist ja immer. Und du bist jetzt dabei.
2: Mega geil.
3: Auf wen freust du dich besonders?
2: Definitiv Linkin Park. Limp Bizkit hat mich auch so ziemlich durch meine Jugend begleitet.
3: Oh ja, schön.
2: Volbeat auch sehr gerne gehört. Ja. Sind so viele. Iron Maiden natürlich durch meinen Papa.
3: Oh mein Gott, das ist die perfekte Mischung, ja?
2: Ja, auf jeden Fall.
3: Also ich habe Linkin Park letztes Jahr gesehen mit Emily. Also das ist wirklich Gänsehaut. Die Frau ist so toll. Wen nimmst du mit? Weißt du schon?
2: Ja, ich werde wahrscheinlich meinen Cousin mitnehmen. Der hat mich nämlich tatsächlich durch seine großen Geschwister zum Rock und Heavy Metal gebracht.
3: Alter, ist auch super. Perfekt. Ja. Da macht ihr euch richtiges Männerwochenende, Rock am Ring. Mit allem drum und dran, ne?
2: So machen wir's.
3: Bei dir zwitschern die Vögel, das ist ja süß. Ach Mensch, das ist super Wetter, ne?
2: Ja, auf jeden Fall. Ich bin gerade aus dem Keller nach oben gerannt.
3: Achso, das ist gut. Das hat sich gelohnt, der Einsatz.
2: Auf jeden Fall.
3: Zweimal Rock am Ring. Dann wünschen wir uns mal so ein Wetter für euch dann, Rock am Ring. Über nächstes Wochenende ist es ja schon so weit.
2: Ich werde mich jetzt erstmal hinsetzen und das mal verarbeiten.
3: Ja. Also du kannst aber auch allen empfehlen, das lohnt sich jetzt, einfach anmelden auf unserer App und dann zack.
2: Mega, mega einfach und hat echt super geklappt.
3: Ja.
2: Vielen, vielen Dank nochmal.
3: Ja, aber gerne doch. Liebe. Tschüss.
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9: Mit Philipp Stammer und mit dem langen Pfingstwochenende hat auf Sylt die Hauptsaison begonnen. Hotels, Restaurants und Strandbars sprechen von einem starken Start in den Sommer. Besonders Orte wie Westerland, Kampen und Hörnum waren zeitweise rappelvoll. Für zusätzliche Besucher sorgten mehrere Veranstaltungen über Pfingsten, darunter auch der Beach Polo World Cup in Hörnum direkt am Strand. Inzwischen sind die großen Pfingst-Events zwar vorbei, auf der Insel läuft das Sommergeschäft aber weiter an. Strandkörbe stehen inzwischen fast überall, Ausflugsschiffe und Freizeitangebote haben ihren Betrieb hochgefahren und viele Betriebe starten jetzt in ihre umsatzstärkste Zeit des Jahres. Bei einer Tauchausbildung der deutschen Marine in Eckernförde ist ein Soldat gestorben. Der Mann war vergangene Woche während eines Trainings in der Schwimmhalle kollabiert und danach auf einer Intensivstation behandelt worden. Die Marine untersucht jetzt die genauen Umstände des Unglücks. Kaum steigen die Temperaturen, wird auch wieder über hitzefrei diskutiert. In Hamburg und Schleswig-Holstein gibt es dafür aber keine automatische Regelung mehr. Statt fester Grenzwerte entscheiden die Schulen selbst, ob Unterricht verkürzt wird. In Hamburg gilt zumindest ein Richtwert von mehr als 27 Grad im Schatten und zu heißen Klassenräumen. In Schleswig-Holstein gibt es keinen derartigen Richtwert.
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10: Hier steht ihr aktuell am längsten. Auf der A1 Richtung Bremen gibt es zwischen dem Kreuz Hamburg-Ost und Hamburg-Harburg 9 Kilometer Stau. Ebenfalls auf der A1 Richtung Lübeck staut es sich zwischen Pansdorf und Rathekau auf 5 Kilometern. Auf der A7 Richtung Hamburg kommt es zwischen Hennstedt-Ulzburg und Quickborn nach einem Unfall zu 4 Kilometern Stau. Die Fahrbahn ist auf 2 Fahrstreifen verengt. Im weiteren Verlauf Richtung Hamburg staut es sich zwischen Hamburg-Schnelsen und Hamburg-Bahrenfeld auf 7 Kilometern. Auf der A7 Richtung Hamburg gibt es zwischen der Raststätte Holmoor West und Hamburg-Schnelsen Nord Gefahr durch einen Fahrradfahrer auf der Fahrbahn. In der Gegenrichtung Richtung Flensburg staut es sich zwischen Hamburg-Othmarschen und Hamburg-Waltershof auf 3 Kilometern. Habt eine gute und sichere Fahrt.
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10: Bei euch in Nordhorf sind es aktuell 24 Grad. In Kellinghusen messen wir 26 und Lübeck meldet 29 Grad. In der Nacht sinkt das Thermometer auf frische 9 Grad. So wird das Wetter morgen. Freut euch auf einen Tag mit Sonne und Wolken im Wechsel bei anfangs 9 Grad. Im Laufe des Tages steigt das Thermometer auf angenehme 18 Grad an.
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1: Ja, Kinder, heute Nacht waren die American Music Awards und wir schauen mal, wie es bei den Rock-Kategorien so ausgeschaut hat, beziehungsweise aussieht. Für bester Rock-Alternative-Künstler waren Bands wie Linkin Park nominiert, aber 21 Pilots haben gewonnen und die klingen so. Duo mit Rock, Pop und Rap-Einflüssen. Vielleicht erkennt ihr sie von dem Song vom Actionfilm Suicide Squad. Stressed Out ist ein anderer Hit von ihnen und mega beliebt bei den Teenagern und das seit 2017. Apropos Teenager, dieser 20-Jährige hat so richtig abgeräumt in der vergangenen Nacht. Somber. Ist ein neuer Stern am Pop- und Rockhimmel und gewann nicht nur bester neuer Künstler, sondern auch bester Rock-Alternative-Song und Album. Klingt zwar ein bisschen poppiger, aber bei Auftritten ist er schon ein echter Rockstar, inklusive Band, Leder und Co. Das wird schon. Und dann haben wir den Mann hier noch im Gepäck. Mann, oh Mann! Einer der etabliertesten Rockstars ever wurde auch geehrt. Billy Idol bekam nämlich den Preis für sein Lebenswerk und spielte ein Medley von seinen größten Hits. Neues, altes, auf jeden Fall spannendes bei den American Music Awards. Billy Idol, Glückwunsch zum Lebenswerk, zur Auszeichnung. Und das waren die Rock and Pop News für diesen Dienstag.

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2: Ein Deutscher hat zum dritten Mal in Folge das legendäre Käserennen von Gloucestershire gewonnen. Ja, das gibt es wirklich. Und ja, so spricht man den Ort aus. 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
12: Ich bin Babit Büchner. Die Europäische Union hat den Geschäftsträger der russischen Botschaft in Brüssel einbestellt. Hintergrund sind Russlands Drohungen vor weiteren Angriffen in Kiew.
13: Wir sehen hier eine konzertierte Aktion der EU mit einer ganz klaren Botschaft an Moskau, die lautet: Wir lassen uns nicht einschüchtern. Die EU hat den russischen Geschäftsträger in Brüssel einbestellt und Deutschland und andere EU-Länder, beispielsweise auch Schweden oder Norwegen, haben ebenfalls die jeweiligen russischen Botschafter einbestellt. Das ist die Reaktion auf diese Aufforderung Kiews, so schnell wie möglich zu verlassen, weil nämlich Russland dort massive Angriffe plane. Aus Brüssel, Edith Ebeling.
12: Halb so viele Grundschüler mit mangelnden Mathekenntnissen, mehr Jugendliche mit Spitzenleistungen und nur noch halb so viele Schulabbrecher wie heute. Bundesbildungsministerin Karin Prien will sich messbare Ziele für Verbesserungen im deutschen Bildungswesen setzen. Anlass ist der neue Kinderreport des Deutschen Kinderhilfswerks, eine Umfrage unter Erwachsenen und Schülern. Beide Gruppen wünschen sich demnach Reformen und unter dem Strich mehr Geld für das Bildungssystem. Morgen wird Bundeswirtschaftsministerin Katharina Reiche zu einem Besuch in China erwartet. Das Land zählt zu den größten Handelspartnern Deutschlands. Bei wichtigen Gütern wie Akkus und Antibiotika werden wir zudem immer abhängiger von China, zeigt eine Studie.
14: Akkus für E-Autos, Solarpanels oder seltene Erden für die Industrie. Bei vielen Gütern ist Deutschland auf China angewiesen. Diesen Vorteil nutzt Peking häufig auch als politisches Druckmittel. Die China-Strategie der Bundesregierung hat deshalb eigentlich zum Ziel, bestimmte Güter auch woanders einzukaufen. Stattdessen wächst die Abhängigkeit. Gemessen am Gewicht kamen im vergangenen Jahr rund 2/3 der Direktimporte von Lithium-Ionen-Akkus aus China. Bei Solarpanels stieg der Wert auf über 90%. Katrin Müller, Nachrichtenredaktion.
12: Kunden der Postbank müssen sich wegen Warnstreiks wieder auf Einschränkungen einstellen. Weil es in den Tarifverhandlungen keinen Fortschritt gibt, hat die Gewerkschaft Verdi für die nächsten Tage eine Ausweitung der Proteste angekündigt. Zunächst soll es morgen das Backoffice treffen, in dem Bankgeschäfte wie Zahlungsverkehr abgewickelt werden. Ab Donnerstag sollen dann die Beschäftigten in den Postbank-Filialen und Callcentern ihre Arbeit niederlegen.
15: Und jetzt für euch das Update aus dem Norden mit Philipp Stammer. Kaum wird es heiß, werden auch die Rufe nach hitzefrei wieder laut. In Hamburg und Schleswig-Holstein entscheiden die Schulen darüber aber selbst. Feste Temperaturgrenzen gibt es inzwischen kaum noch. Auf Sylt ist die Sommersaison gestartet. Nach dem langen Pfingstwochenende sprechen Hotels, Restaurants und Strandbars von einem starken Auftakt für die Hauptsaison. Und bei einer Tauchausbildung der deutschen Marine in Eckernförde ist ein Soldat gestorben. Der Mann war während des Trainings kollabiert. Die Marine untersucht jetzt die genauen Hintergründe. Und mehr dazu gleich um halb.
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16: Hier steht ihr aktuell am längsten. Auf der A7 Richtung Hamburg gibt es zwischen Hamburg-Schnelsen Nord und Hamburg-Bahrenfeld 8 Kilometer Stau. Ebenfalls auf der A7 Richtung Hamburg zwischen Hennstedt-Ulzburg und Quickborn ein Unfall. Die Fahrbahn ist auf 2 Fahrstreifen verengt, 1 Kilometer Stau. Auf der A1 Richtung Hamburg zwischen Hamburg-Oehendorf und dem Dreieck Hamburg-Norderelbe 6 Kilometer Stau. In der Gegenrichtung Richtung Lübeck zwischen Pansdorf und Rathekau 5 Kilometer Stau. Habt eine gute und sichere Fahrt.
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16: In Kiel sind es aktuell 24 Grad. In Kellinghusen und Rendsburg messen wir jeweils 22 Grad. In der Nacht sinkt das Thermometer auf frische 9 Grad. So wird das Wetter morgen. Freut euch auf einen Tag mit Sonne und Wolken im Wechsel bei anfangs 9 Grad. Im Laufe des Tages steigt das Thermometer auf angenehme 18 Grad an.
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17: Jupp, und dazu gibt es natürlich eine weitere Folge Cover schlägt Original oder Original schlägt das Cover. Und heute wird speziell, denn die Guano Apes Open Your Eyes werden gecovert von den Guano Apes zusammen mit Denko Jones Open Your Eyes. Welche Version am Ende das Rennen macht, eure Expertise zählt natürlich unter der 0171 731 6046. Cover schlägt Original oder Original schlägt das Cover. Ich bin gespannt.

0: Original oder Cover? Das ist hier die Frage.
1: Heute wird's interessant, weil wir eigentlich kein klassisches Cover haben, sondern eher ein Upgrade. Das Original kommt von den Guano Apes, Ende der 90er, Open Your Eyes, war der Song, mit dem die Band durch die Decke gegangen ist. Diese Mischung aus Crossover, Alternative Rock und vor allem die Energie von Frontfrau Sandra, sofort erkennbar, sofort trifft dich die Nummer in der Markengruppe. Open Your Eyes, das Original von den Guano Apes.

dann Jahre später passiert was Spannendes. Die Guano Apes nehmen den Song noch einmal neu auf, aber nicht alleine. Sie holen sich Denko Jones dazu, kanadischer Rocker, bekannt für die rohen Gitarren, viel Druck, wenig Schnickschnack. Und genau das hört man auch raus. Die Coverversion. Denko Jones, Open Your Eyes.

Nummer bleibt ihrer Struktur nicht ziemlich treu, aber durch Denko Jones bekommt sie noch einmal eine extra Portion Dreck- und Rock'n'Roll-Attitüde dazu. Wir spielen es nochmal nach, dass es eher was wäre, wenn wir den Song heute nochmal neu aufnehmen und zwar mit mehr Kante. Und genau das macht diese Version so besonders. Original und Band sind gleich, aber die Energie, die verschiebt sich ein bisschen. Das Original ist der Durchbruch, die neue Version quasi das Update. Schwerer mit einem Fünkchen mehr Rock'n'Roll. Welche Nummer spielen wir aus? Das Original oder die Coverversion? 0171 731 60 46. Ich bin gespannt.

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1: Mit Philipp Stammer und mit dem langen Pfingstwochenende hat auf Sylt die Hauptsaison begonnen. Hotels, Restaurants und Strandbars sprechen von einem starken Start in den Sommer. Besonders Orte wie Westerland, Kampen und Hörnum waren zeitweise rappelvoll. Für zusätzliche Besucher sorgten mehrere Veranstaltungen über Pfingsten, darunter auch der Beach Polo World Cup in Hörnum direkt am Strand. Inzwischen sind die großen Pfingst-Events zwar vorbei, auf der Insel läuft das Sommergeschäft aber weiter an. Strandkörbe stehen inzwischen fast überall, Ausflugsschiffe und Freizeitangebote haben ihren Betrieb hochgefahren und viele Betriebe starten jetzt in ihre umsatzstärkste Zeit des Jahres. Bei einer Tauchausbildung der deutschen Marine in Eckernförde ist ein Soldat gestorben. Der Mann war vergangene Woche während eines Trainings in der Schwimmhalle kollabiert und danach auf einer Intensivstation behandelt worden. Die Marine untersucht jetzt die genauen Umstände des Unglücks. Kaum steigen die Temperaturen, wird auch wieder über hitzefrei diskutiert. In Hamburg und Schleswig-Holstein gibt es dafür aber keine automatische Regelung mehr. Statt fester Grenzwerte entscheiden die Schulen selbst, ob Unterricht verkürzt wird. In Hamburg gilt zumindest ein Richtwert von mehr als 27 Grad im Schatten und zu heißen Klassenräumen. In Schleswig-Holstein gibt es keinen derartigen Richtwert.
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2: Hier steht ihr aktuell am längsten. Auf der A7 Richtung Hamburg gibt es zwischen Schnelsen und Bahrenfeld 7 Kilometer Stau. Ursache ist ein Unfall zwischen Hennstedt-Ulzburg und Quickborn. Dort ist die Fahrbahn auf 2 Fahrstreifen verengt. Auf der A1 Richtung Lübeck staut es sich zwischen Pansdorf und Rathekau auf 5 Kilometern. In der Gegenrichtung Richtung Hamburg sind es 4 Kilometer Stau zwischen Billstedt und dem Dreieck Norderelbe. Wir wünschen euch eine gute Fahrt.
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2: In Neumünster zeigt das Thermometer 22 Grad. In Preetz ist es etwas wärmer mit 23 Grad. Kellinghusen meldet ebenfalls 22 Grad. In der Nacht sinkt das Thermometer auf frische 9 Grad. So wird das Wetter morgen. Freut euch auf einen Tag mit Sonne und Wolken im Wechsel bei anfangs 9 Grad. Im Laufe des Tages steigt das Thermometer auf angenehme 18 Grad an.
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Hier ist die Olli Peral Show an diesem Dienstag. Kleiner Blick rüber in WhatsApp. Da kommen nämlich immer wieder sensationelle Messages von euch rein, wie auch aktuell. Dann lese ich mal vor. Hallo Olli, ich liebe deine Show. Das ist schon mal Hammer, ne? Da muss eigentlich gar nicht mehr kommen. Aber es geht weiter. Du hast eine mega Radiostimme. Danke, heute ein bisschen heiser, aber ich probiere es. Und es geht weiter im Text. Ich habe mir heute spontan freigenommen und freue mich schon auf deine Sendezeit. Wow, ich würde mir zu dem freien Tag gerne einen Song wünschen. Rammstein, Sonne. Sonne haben wir genug. Rammstein vielleicht später. Schauen wir mal. Bitte grüße außerdem meinen Hasen Heino für mich. Liebe Grüße, die Claudia aus Herbrumm bei Papenburg. Claudia, sensationell. Ich danke dir für diese sehr liebe Message. 0171 731 6046. Ähnliche Messages gerne über WhatsApp. Hier ist die Olli Peral Show, montags bis freitags von 14 bis 20 Uhr.

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4: Ich bin Babit Büchner. Die Europäische Union hat heute den Geschäftsträger der russischen Botschaft in Brüssel einbestellt. Ebenso bestellten Deutschland und andere EU-Länder den jeweiligen russischen Botschafter ein. Das Außenministerium schrieb auf der Plattform X, man habe Russland heute deutlich gemacht, dass Deutschland sich nicht einschüchtern lasse. Hintergrund sind Russlands Drohungen vor weiteren Angriffen in Kiew. Der Kreml hatte Ausländer und Diplomaten deshalb aufgefordert, die ukrainische Hauptstadt zu verlassen. Heute drohte Russland zudem mit dem Einsatz von Massenvernichtungswaffen.
5: Auslöser der martialischen Drohung ist ein Angriff des Kiewer Militärs auf ein Wohnheim im von Russland kontrollierten Teil der Ostukraine. Dabei waren mehr als 20 Menschen ums Leben gekommen. Russland hat schon mit schweren Angriffen auf Kiew selbst reagiert, unter anderem mit einer neuen Mittelstreckenrakete. Doch damit will es die russische Führung nicht bewenden lassen. Das Außenministerium drohte mit weiteren Attacken, nun der Parlamentschef sogar mit Massenvernichtungswaffen. Die zunehmenden russischen Probleme an der Front dürften wohl ein Grund für die Eskalation sein. Aus Moskau, André Berlin.
4: Bundesfamilienministerin Karin Prien will die Einkommensgrenze beim Elterngeld trotz Spardruck nicht antasten. Darin wolle sie nichts verändern, sagte sie im Deutschlandfunk.
6: Klartext von der zuständigen Ministerin. Die Rahmenbedingungen in Deutschland müssen Familien mehr Lust auf Kinder machen, das sagt Karin Prien. Sie würde sogar gerne die Mindest- und Höchstsummen beim Elterngeld anheben. Das sind in der Regel 65% des vorherigen Nettolohns, mindestens 300 und höchstens 1.800 Euro pro Monat. Diese Summen gelten übrigens unverändert schon seit 2007. Gespart werden sollte an anderer Stelle. Da nennt sie die Stichworte Partnerschaftlichkeit und Bezugsdauer. Aus Berlin, Thomas Thornfeld.
4: Seit mehr als 80 Tagen war das internationale Internet im Iran gesperrt. Nun funktioniert es teilweise wieder. Laut iranischen Medien hat die nationale Telekommunikationsgesellschaft den Zugang für alle privaten und geschäftlichen Kunden des Unternehmens über die Breitbandanschlüsse wiederhergestellt. Präsident Pezeshkian hatte zuvor die Freischaltung nach einer Entscheidung eines Sonderstabs angeordnet.
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7: Hier steht ihr aktuell am längsten. Auf der A1 Richtung Lübeck gibt es zwischen Pansdorf und Rathekau 6 Kilometer Stau. In der Gegenrichtung Richtung Hamburg staut es sich zwischen Hamburg-Morfleth und dem Dreieck Hamburg-Norderelbe auf 2 Kilometern. Ebenfalls zwischen dem Dreieck Norderelbe und Hamburg-Stillhorn liegen Gegenstände auf der Fahrbahn. Auf der A7 Richtung Hamburg staut es sich zwischen dem Dreieck Hamburg-Nordwest und Hamburg-Bahrenfeld auf 5 Kilometern. In der Gegenrichtung Richtung Hannover gibt es zwischen Hamburg-Othmarschen und Hamburg-Waltershof 2 Kilometer Stau. Im weiteren Verlauf Richtung Flensburg zwischen dem Dreieck Bordesholm und dem Rastplatz Detgen Ost fährt ein Fahrzeug mit nur 20 Stundenkilometern. Gute Fahrt!
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7: In Lübeck zeigt das Thermometer aktuell 26 Grad. In Preetz sind es 23, während wir in Rendsburg 21 Grad messen. In der Nacht sinkt das Thermometer auf frische 10 Grad. So wird das Wetter morgen. Es erwartet euch einen Tag mit Sonne und Wolken bei anfangs 10 Grad. Im Laufe des Tages steigt das Thermometer auf angenehme 18 Grad an.
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1: Die All American Rejects. Sie bringen im Mai ihr erstes Album seit 13 Jahren raus. Krass. Gehen mit Sandbox auch auf Tour und sind am 10. Juni in Berlin. Ihr Name kommt aus einer Textzeile aus dem Green Day Song Reject. Da heißt es nämlich: So when the smoke clears, here I am, your reject all American.
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1: Hier sind die All American Rejects mit ihrer ersten Single seit 13 Jahren. Hier ist King Kong.
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5: Ich bin Babette Büchner. Nach Drohungen aus Moskau über einen massiven Angriff auf die ukrainische Hauptstadt Kiew haben die EU und die Bundesregierung russische Vertreter einbestellt. Eine Sprecherin der EU-Außenbeauftragten Kallas schrieb auf der Plattform X, der russische Aufruf an ausländische Staatsbürger und Diplomaten Kiew zu verlassen, stelle eine inakzeptable Eskalation dar. Ähnlich reagierte das Auswärtige Amt. Unterdessen drohte der russische Parlamentschef mit dem Einsatz von Massenvernichtungswaffen gegen die Ukraine. Donald Trumps Gesundheitszustand sorgt immer wieder für Spekulationen. Jetzt hat sich der US-Präsident einer turnusgemäßen ärztlichen Untersuchung unterzogen und danach von einem guten Ausgang geschwärmt. Alles sei perfekt verlaufen.
6: Es gehört hier in den USA zur politischen Routine, dass Präsidenten ihre Gesundheitschecks öffentlich machen. Das Weiße Haus mauert im Fall Trump aber besonders. Stets wird dem fast 80-Jährigen nach den Untersuchungen eine topfitte Konstitution bescheinigt. Körperlich und geistig. Jegliche Fragen über geschwollene Beine, Blutergüsse an den Händen und Schläfrigkeit bei Konferenzen werden regelmäßig abgeschmettert und Symptome heruntergespielt. Das ist auch diesmal nicht anders. Auf dem Papier ist Trump fit wie ein Turnschuh. Aus den USA, Tina Eck.
5: Seit mehr als 80 Tagen war das internationale Internet im Iran gesperrt. Nun funktioniert es teilweise wieder.
7: Es war die längste landesweite Internetabschaltung in der jüngeren Geschichte des Irans. Unklar ist, ob die Wiederherstellung von Dauer sein wird. Iranische Medien haben die teilweise Aufhebung der Sperre nach rund 3 Monaten bestätigt. Einige Nutzer berichten, dass sie wieder Freunde und Familien im Ausland erreichen konnten. Andere sind allerdings immer noch offline, vor allem Nutzer mit mobilem Internet. Seit Kriegsbeginn Ende Februar hatte die Regierung den Zugang zum weltweiten Internet nahezu komplett lahmgelegt. David Riemer, Nachrichtenredaktion.
5: Kunden der Postbank müssen sich wegen Warnstreiks wieder auf Einschränkungen einstellen. Weil es in den Tarifverhandlungen keinen Fortschritt gibt, hat die Gewerkschaft Verdi für die nächsten Tage eine Ausweitung der Proteste angekündigt. Zunächst soll es morgen das Backoffice treffen. Ab Donnerstag sollen dann die Beschäftigten in den Postbankfilialen und Callcentern ihre Arbeit niederlegen.
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8: Hier steht ihr aktuell am längsten. Auf der A1 Richtung Lübeck gibt es zwischen Pansdorf und Seretz 4 Kilometer Stau. Ebenfalls auf der A1 Richtung Bremen liegen zwischen dem Dreieck Norderelbe und Hamburg-Stillhorn Gegenstände auf der Fahrbahn. Auf der A23 zwischen Elmshorn und Horst in beiden Richtungen laufen Rehe über die Fahrbahn. Wir wünschen euch eine gute Fahrt.
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8: In Nordhof sind es aktuell 19 Grad, in Lübeck haben wir 25 Grad und in Kellinghusen ebenfalls 19 Grad. In der Nacht sinkt das Thermometer auf frische 10 Grad. So wird das Wetter morgen. Es erwartet euch einen Tag mit Sonne und Wolken bei anfangs 10 Grad. Im Laufe des Tages steigt das Thermometer auf angenehme 18 Grad an.
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1: Ich bin Diana Kramer. Der gesetzlichen Pflegeversicherung droht ein Milliardendefizit. Die Bundesregierung arbeitet deshalb an einer Reform. Nun ist eine weitere Erhöhung des Beitragssatzes für Kinderlose um 0,1 Prozentpunkte im Gespräch. Das wurde der dpa aus Koalitionskreisen bestätigt.
2: Kinderlose Versicherte ab 23 Jahren müssten dann einen Pflegebeitragssatz von 4,3% zahlen. Für versicherte Mütter und Väter würden die Sätze gleich bleiben, also bei 3,6% bei einem Kind und entsprechend kleineren Beiträgen bei mehr Kindern. Gesundheitsministerin Wagen wollte die Pläne nicht bestätigen, sondern kündigte ein Gesamtkonzept an. Das wünscht sich auch der Koalitionspartner SPD. Es sei legitim, unterschiedliche Stellschrauben zu diskutieren, das ersetze aber keine umfassende Reform, hieß es. Auch Verbände wünschen sich ein Gesamtkonzept und nicht nur kleine Anpassungen. Ursula Winkler, Nachrichtenredaktion.
1: Nach Drohungen aus Moskau über einen massiven Angriff auf die ukrainische Hauptstadt Kiew haben die EU und die Bundesregierung russische Vertreter einbestellt. Eine Sprecherin der EU-Außenbeauftragten Kaja Kallas schrieb auf der Plattform X, der russische Aufruf an ausländische Staatsbürger und Diplomaten, Kiew zu verlassen, stelle eine inakzeptable Eskalation dar. Unterdessen drohte der russische Parlamentschef mit dem Einsatz von Massenvernichtungswaffen gegen die Ukraine im Fall von Angriffen gegen die russische Zivilbevölkerung. Jugendliche in Deutschland rauchen wieder mehr. Laut Bundesinstitut für öffentliche Gesundheit konsumierte 2025 fast jeder Zehnte der 12- bis 17-Jährigen Nikotinprodukte. 2021 waren es noch gut 6%.
3: Vor allem Mehrweg-E-Zigaretten und Nikotinbeutel sind deutlich beliebter geworden, obwohl sie extrem ungesund sind und schnell abhängig machen. Der Sucht- und Drogenbeauftragte der Bundesregierung Streeck spricht von einem klaren Warnsignal. Nikotinprodukte sind für Jugendliche inzwischen leichter verfügbar. Deshalb fordert er strengere Regeln für Inhaltsstoffe, Aromen, Werbung und Verpackung. Laut Bundesinstitut für öffentliche Gesundheit sterben jedes Jahr rund 130.000 Menschen in Deutschland an den Folgen des Tabakkonsums. David Riemer, Berlin.
1: Mit mehr als 10.000 Fans hat der SC Paderborn auf dem Rathausplatz seinen Aufstieg in die Fußball-Bundesliga gefeiert. Am Tag nach dem 2:1-Sieg in der Relegation gegen den VfL Wolfsburg trug sich die Mannschaft auch ins Goldene Buch der Stadt ein.
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4: Auf der A7 Richtung Hamburg steht zwischen Stellingen und Volkspark ein Fahrzeug auf der Fahrbahn. Die Polizei ist vor Ort. Ebenfalls auf der A7 gibt es zwischen Wader und Neumünster Nord in beiden Richtungen Rehe auf der Fahrbahn. Auf der A7 Richtung Flensburg laufen zwischen der Raststätte Hüttener Berge Ost und Ofschlag Rehe auf der Fahrbahn. Auf der A23 Richtung Heide steht an der Ausfahrt Pinneberg Süd ein Fahrzeug auf der Fahrbahn. Habt eine gute und sichere Fahrt.
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4: In Rendsburg zeigt das Thermometer aktuell 17 Grad. Kiel meldet 19 Grad, während wir in Nordhorf ebenfalls 17 Grad messen. In der Nacht sinkt das Thermometer auf frische 10 Grad. So wird das Wetter morgen. Es erwartet euch ein Tag mit Sonne und Wolken bei anfangs 10 Grad. Im Laufe des Tages steigt das Thermometer auf angenehme 18 Grad an.
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1: Dass zwei Brüder eine Rockband gründen, das hat Tradition. Eddie und Alex Van Halen zum Beispiel. Oder natürlich Malcolm und Angus Young, die kennen wir alle. Joel und Ryan O'Keefe haben das bei Airborne erfolgreich getan und die Jungs aus Warrnambool, Australia, haben wieder eine fette neue Nummer am Start.
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1: Hier sind Airborne mit Alive After Death.
0: Jetzt.

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1: Ich bin Diana Kramer. Neue Eskalationsstufe im Ukraine-Krieg. Russland hat der Ukraine mit dem Einsatz von Massenvernichtungswaffen gedroht. Der Chef des russischen Parlaments Volodin sagte laut Staatsduma, bei Angriffen auf die russische Zivilbevölkerung könnte man eine Waffe einsetzen, die so wörtlich von niemandem mehr eine Spur übrig lasse.
2: Auslöser der martialischen Drohung ist ein Angriff des Kiewer Militärs auf ein Wohnheim im von Russland kontrollierten Teil der Ostukraine. Dabei waren mehr als 20 Menschen ums Leben gekommen. Russland hat schon mit schweren Angriffen auf Kiew selbst reagiert, unter anderem mit einer neuen Mittelstreckenrakete. Doch damit will es die russische Führung nicht bewenden lassen. Das Außenministerium drohte mit weiteren Attacken, nun der Parlamentschef sogar mit Massenvernichtungswaffen. Die zunehmenden russischen Probleme an der Front dürften wohl ein Grund für die Eskalation sein. Aus Moskau, André Balin.
1: Zur Sanierung der gesetzlichen Pflegeversicherung wird eine weitere Erhöhung des Beitragssatzes für Kinderlose diskutiert. Wie der dpa aus Koalitionskreisen bestätigt wurde, erwägt Gesundheitsministerin Nina Wagen, den Beitragszuschlag um 0,1 Prozentpunkte anzuheben. Versicherte ohne Kinder ab dem Alter von 23 Jahren sollen damit insgesamt einen Beitragssatz von 4,3% zahlen. Die nahezu vollständige Internetblockade im Iran ist offenbar teilweise wieder aufgehoben worden. Wie die Organisation NetBlocks auf der Plattform X mitteilte, seien Verbindungen nach mehr als 2 Monaten zum Teil wiederhergestellt.
3: Es war die längste landesweite Internetabschaltung in der jüngeren Geschichte des Irans. Unklar ist, ob die Wiederherstellung von Dauer sein wird. Iranische Medien haben die teilweise Aufhebung der Sperre nach rund 3 Monaten bestätigt. Einige Nutzer berichten, dass sie wieder Freunde und Familien im Ausland erreichen konnten. Andere sind allerdings immer noch offline, vor allem Nutzer mit mobilem Internet. Seit Kriegsbeginn Ende Februar hatte die Regierung den Zugang zum weltweiten Internet nahezu komplett lahmgelegt. David Riemer, Nachrichtenredaktion.
1: Der mit 120 Millionen Euro maximal gefüllte Euro-Jackpot ist geknackt. Ein Lottospieler oder eine Tippgemeinschaft aus Tschechien haben die richtigen Zahlen getippt, teilte Westlotto am Abend nach der Ziehung in Helsinki mit. In der zweiten Gewinnklasse gab es auch mehrere Gewinner in Deutschland. 4 Millionen Euro gehen jeweils nach NRW und Thüringen und 2-mal nach Sachsen.
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4: Auf der A7 Richtung Flensburg, zwischen der Raststätte Hüttener Berge Ost und Offschlag, laufen Rehe über die Fahrbahn. Ebenfalls in der Gegenrichtung, Richtung Hamburg, müsst ihr dort mit Rehen rechnen. Hier steht ihr aktuell am längsten. Auf der A1 Richtung Hamburg gibt es zwischen Moorfleet und dem Dreieck Hamburg-Norderelbe 1 Kilometer Stau. Ihr verliert dort mindestens 7 Minuten. Auf der A1 Richtung Lübeck rollt der Verkehr zwischen Stillhorn und dem Dreieck Hamburg-Norderelbe nur stockend. Rechnet mit mindestens 2 Minuten Verzögerung. Habt eine gute und sichere Fahrt.
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4: In Rendsburg und Neumünster zeigt das Thermometer jeweils 16 Grad. In Preetz ist es etwas milder mit 18 Grad. In der Nacht sinkt das Thermometer auf frische 10 Grad. So wird das Wetter morgen. Es erwartet euch ein Tag mit Sonne und Wolken bei anfangs 10 Grad. Im Laufe des Tages steigt das Thermometer auf angenehme 19 Grad an.
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1: Und jetzt haben wir eine brandneue Kombo für euch, die bislang kaum einer kennt. Und das wollen wir ändern, nämlich Harsh aus Paris. Im Juli erst ihr zweites Album raus und wollen echte Gefühle mit echten Gitarren verbinden.
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1: Hier sind Harsh mit Back to Life.
0: Jetzt. Yes.

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1: Ich bin Diana Kramer. Nach dem russischen Aufruf an ausländische Staatsbürger und Diplomaten, die ukrainische Hauptstadt Kiew zu verlassen, hat die EU den derzeit ranghöchsten Vertreter Russlands bei der EU einberufen. Die Aufforderung stelle eine inakzeptable Eskalation dar, schrieb eine Sprecherin der EU-Außenbeauftragten Kaja Kallas auf der Plattform X. Frage an Dieter Ebeling in Brüssel. Wie ist denn dieser Schritt zu bewerten?
2: Wir sehen hier eine konzertierte Aktion der EU mit einer ganz klaren Botschaft an Moskau, die lautet, wir lassen uns nicht einschüchtern. Die EU hat den russischen Geschäftsträger in Brüssel einbestellt und Deutschland und andere EU-Länder, beispielsweise auch Schweden oder Norwegen, haben ebenfalls die jeweiligen russischen Botschafter einbestellt. Das ist die Reaktion auf diese Aufforderung, Kiew so schnell wie möglich zu verlassen, weil nämlich Russland dort massive Angriffe plane. Und zwar als Vergeltung für einen ukrainischen Drohnenangriff, bei dem 21 Menschen ums Leben kamen. Die Ukraine bestreitet, auf Zivilisten gezielt zu haben.
1: Vielen Dank, Dieter Ebeling nach Brüssel. Unterdessen hat der russische Parlamentschef mit dem Einsatz von Massenvernichtungswaffen gegen die Ukraine gedroht, für den Fall von Angriffen gegen die russische Zivilbevölkerung. Mehr Personal in Schulen und Kitas sowie bundesweit einheitliche Lernstandards. Das wünschen sich einer Umfrage zufolge 9 von 10 Erwachsenen in Deutschland, um eine bessere Bildung zu ermöglichen. Das geht aus dem aktuellen Kinderreport des Deutschen Kinderhilfswerks hervor.
3: Das deutsche Bildungssystem bekommt regelmäßig schlechte Noten, weil nicht alle die gleichen Bildungschancen haben. Die hängen immer noch stark ab von der Bildung und dem Einkommen der Eltern. Das sei ein Armutszeugnis, sagt das Kinderhilfswerk. Es gebe zudem 400.000 fehlende Kita-Plätze, viele Schulen seien schlecht ausgestattet und es fehlt Personal. Auch die Kinder selbst wurden für die Umfrage nach ihrer Meinung befragt. An erster Stelle steht für sie, dass Kitas, Schulen und Schulmaterial für alle Kinder kostenlos sind. Außerdem finden sie es wichtig, dass in allen Schulen ähnliche Regeln gelten. Thomas Bremser, Redaktion.
1: Zum Fußball. Die Spielvereinigung Greuther Fürth hat in der Relegation den Klassenerhalt in der zweiten Fußball-Bundesliga geschafft. Die Franken setzten sich im Rückspiel im eigenen Stadion mit 0:2 gegen Drittligist Rot-Weiß Essen durch und machten damit die 0:1 Niederlage aus dem Hinspiel wett.
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4: Auf der A1 Richtung Hamburg gibt es zwischen Hamburg-Moorfleet und dem Dreieck Hamburg-Norderelbe 1 Kilometer Stau. In der Gegenrichtung, Richtung Lübeck, steht ihr zwischen Hamburg-Stillhorn und dem Dreieck Hamburg-Südost ebenfalls 1 Kilometer. Auf der A23 Richtung Heide laufen zwischen Hanerau-Hademarschen und Schafstedt Rehe über die Fahrbahn. In der Gegenrichtung Richtung Hamburg besteht die Gefahr ebenfalls. Wir wünschen euch eine gute Fahrt.
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4: Bei euch in Kellinghusen zeigt das Thermometer aktuell 16 Grad. In Rendsburg ist es mit 15 Grad etwas kühler, während Kiel genauso wie Kellinghusen 16 Grad meldet. In der Nacht sinkt das Thermometer auf frische 10 Grad. So wird das Wetter morgen. Es erwartet euch ein Tag mit Sonne und Wolken bei anfangs 10 Grad. Im Laufe des Tages steigt das Thermometer auf angenehme 19 Grad an.
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1: Die Foo Fighters haben ihr neues Album Your Favorite Toy rausgebracht und die aktuelle Single heißt Of All People. Insgesamt werden Dave Grohl und Co. auf dieser Scheibe wieder deutlich härter, lauter und einfach wieder hardrockiger.
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1: Hier sind die Foo Fighters mit Of All People.
0: Jetzt.

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1: Ich bin Diana Kramer. Bundesfamilienministerin Karin Prien will die Einkommensgrenze beim Elterngeld trotz Spardrucks nicht antasten. Daran solle sich nichts verändern, sagte Prien im Deutschlandfunk. Die Koalition will allerdings wegen der angespannten Finanzlage im Haushalt für das kommende Jahr auch sparen.
2: Klartext von der zuständigen Ministerin. Die Rahmenbedingungen in Deutschland müssen Familien mehr Lust auf Kinder machen, das sagt Karin Prien. Sie würde sogar gerne die Mindest- und Höchstsummen beim Elterngeld anheben. Das sind in der Regel 65% des vorherigen Nettolohns, mindestens 300 und höchstens 1.800 Euro pro Monat. Diese Summen gelten übrigens unverändert schon seit 2007. Gespart werden sollte an anderer Stelle. Da nennt sie die Stichworte Partnerschaftlichkeit und Bezugsdauer. Thomas Thonfeld, Berlin.
1: Nach Drohungen aus Moskau über einen massiven Angriff auf die ukrainische Hauptstadt Kiew haben die EU und die Bundesregierung russische Vertreter anbestellt. Eine Sprecherin der EU-Außenbeauftragten Kaja Kallas schrieb auf der Plattform X, der russische Aufruf an ausländische Staatsbürger und Diplomaten, Kiew zu verlassen, stelle eine inakzeptable Eskalation dar. Die Gewerkschaft Verdi hat die Beschäftigten der Postbank von heute bis Samstag zu Warnstreiks aufgerufen. Hintergrund sind die laufenden Tarifverhandlungen. Betroffen von den Warnstreiks ist heute das Backoffice der Postbank. Dort wird unter anderem der Zahlungsverkehr geregelt.
3: Wer heute über sein Postbankdepot Aktien verkaufen will, da könnte die Bearbeitung vielleicht etwas dauern. Und wenn ausgerechnet der Backoffice-Mitarbeiter heute im Warnstreik ist, der meine Kreditanfrage prüft, dann wird sich die Antwort der Postbank in der Sache verzögern. Ab morgen gibt es auch Arbeitsniederlegungen in den Filialen. Verdi fordert für die Beschäftigten der Postbank 8% mehr Geld, mindestens aber 300 Euro mehr pro Monat. Verhandelt wird wieder am 15. Juni. Lea Matschulat, Nachrichtenredaktion.
1: Deutschland ist am Dienstag ordentlich ins Schwitzen gekommen. Die 35-Grad-Marke wurde aber nicht geknackt. Laut vorläufigen Daten des Deutschen Wetterdienstes war es in Regensburg an der Donau gestern mit 34 Grad Celsius bundesweit am wärmsten. In Neunkirchen-Wellesweiler im Saarland wurden 33,2 Grad gemessen, im baden-württembergischen Ohlsbach 33,1 Grad.
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4: Hier steht ihr aktuell am längsten. Auf der A1 Richtung Hamburg gibt es zwischen Hamburg-Moorfleet und dem Dreieck Hamburg-Norderelbe 1 Kilometer Stau. In der Gegenrichtung Richtung Lübeck steht ihr zwischen Hamburg-Stillhorn und dem Dreieck Hamburg-Südost ebenfalls 1 Kilometer. Auf der A21 Richtung Kiel steht zwischen Lezen und Schwissel ein liegen gebliebenes Fahrzeug auf der Fahrbahn. Gute Fahrt!
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4: In Lübeck sind es aktuell 17 Grad, in Rendsburg haben wir 14 und in Preetz messen wir 15 Grad. In der Nacht sinkt das Thermometer auf frische 10 Grad. So wird das Wetter morgen. Es erwartet euch ein Tag mit Sonne und Wolken bei anfangs 10 Grad. Im Laufe des Tages steigt das Thermometer auf angenehme 19 Grad an.
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